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0: reiten für Freiheit und Gerechtigkeit. Die drei Musketiere. Heute
1: beim Barte des Propheten.
2: Hey Musketiere, hat euch eigentlich schon mal jemand gesagt, dass eure Witze ziemlich langen Bart haben? Das sind ja überhaupt nicht mehr zu ertragen.
3: Moment, einer hat es getan. Im Namen des Königs. Der braucht sich seitdem keine Sorgen mehr, um seinen Bartwuchs zu machen. Was, Musketiere?
1: Das war eine nassrasierte Folge der drei Musketiere.

0: snap.
1: Die Sonne steht hoch am Himmel und ich als Tierfreund streife durch die Natur, um ein paar unserer Lieblinge um die Ecke zu bringen. Um die Ecke bringen, werden Sie fragen? Ja, liebe Zuhörer, um die Ecke bringen. Wir Tierfreunde leiden schon seit Jahren unter unserem Ruf, sentimentale alte Knacker zu sein. Dem gilt es in diesem Sommer massiv entgegenzutreten. Der Dachverband der Tierschützer hat eine Werbeagentur mit der Aufgabe betraut, ein Image-Lifting für den gemeinen Tierfreund zu arrangieren. Das Ergebnis der Studie war, dass zuallererst das Onkelhafte, Sentimentale und Krutmütige verschwinden muss. Oder können Sie sich, liebe Zuhörer, einen GTI-Fahrer mit Bossanzug vorstellen, der einer blinden Nebelkrähe über die Straße hilft? Dieses Jahr steht unter dem Motto: Quäle nie ein Tier zum Scherz, mach ruhig auch mal ernst. Alle Tierfreunde sind aufgefordert, ihren Beitrag zum Jahr des selektiven Tierschutzes zu leisten. Seitdem schon jeder Müsli-Nager per Autoaufkleber verkündet, dass er auch für Tiere bremst, müssen wir draufhalten, um uns von diesem zwielichtigen Gestalten abzusetzen. Ein durchdachter, moderner Tierschutz muss auch ohne das Tier existieren können. Überhaupt ist es Zeit, dass sich bei immer knapper werdenden Tierressourcen unsere Gemeinschaft ein neues Betätigungsfeld erschließt. Im Bereich Natur ist leider alles dicht. Pflanzen, Vogel, Biotop und Umweltschützer wachen eifersüchtig über ihre Parzelle. Wir Tierschützer können da keine neuen Märkte erobern. Deshalb schützen wir in Zukunft das Tier in uns, das Animalische, das niemals aussterben wird, wie die anderen Tiere alle. Und als kleine Einübung in die Fürsorge für unsere neuen Schutzbefohlenen wollen wir, liebe das Tier in uns Freunde, in diesen schönen Tagen ein paar unserer alten Freunde um die Ecke bringen. Sonntag viecherfrei, Spaß dabei!

0: Der Äther, unendliche Weiten. Dies sind die Abenteuer der FF Enterprise, die mit ihrer 90 Mann starken Besatzung unterwegs ist, um neue Welten zu erforschen, neues Leben und neue Zivilisationen. Viele Lichtjahre von der Realität entfernt dringt die FF Enterprise in Galaxien vor, die nie ein Mensch zuvor gehört hat.
1: Es gibt nur eine Nation, oder? Jetzt

0: Und da ein wunderbarer Pass von dem Spieler mit dem blauen Hausmeisterkittel, Benno Bomber Bottrop. Eine saubere Kopfballvorlage für Stürmer Herbert Spock.
1: Spock, du Idiot! Du sollst doch nicht mehr Kopfball spielen!
2: Ey, du hast in dieser Saison schon 400 Bälle mit deinen Ohren kaputt gemacht, ey.
3: 428, genau gesagt.
0: Doch da ist schon ein neuer Ball. Es geht weiter. Eine Minute noch zu spielen in diesem spannungsgeladenen Endspiel um die Utopia-Meisterschaft. 12:11 für Zwietracht Klingonia vor dem Titelverteidiger FF Enterprise 96. Doch da pfeift die dicke Schiedsrichterin Hildegard faul von Kapitän Kirk und sie zieht die gelbe Karte.
2: Oh Gott, die gelbe Karte für Kirk. Aber da steht ja was drauf, ey.
4: Moment, Kirk. Okay, mein Schnuckelkapitän, ich liebe dich.
2: Och, dicke Frau Hildegard, das hättest du ihm doch auch so sagen können, Mensch.
5: Nee, ich bin doch so schüchtern. Und außerdem war das ein Foul.
1: Ach was, so ein kleiner Arschtritt unter Feinden, nicht?
5: Nein, das war ein Foul. Kirk Schuh steckt ja immer noch in seinem Hintern.
1: Warum?
5: Ich will, dass das ein faires Spiel bleibt. So.
3: Ich habe in einigen Teilen der Galaxie Spiele erlebt, dagegen wirken diese hier wie ein harmloser, vergnüglicher Volkstanz.
0: Die letzten 30 Sekunden, meine Damen und Herren, Mutanten und Mutantinnen, Captain Kirk versucht ein letztes Mal den klingonischen Teamchef einzuschüchtern.
6: Und versuchen Sie nicht nochmal uns anzugreifen, sonst wird Ihnen der eigene Blitz ins Hemdchen fahren.
0: Doch das scheint die klingonische Mannschaft wenig zu beeindrucken. Noch einmal wagen Sie einen Blitzangriff. Die dicke Schiedsrichterin Hildegard hat etwas Probleme zu folgen.
5: Warte doch, ich kann nicht so schnell.
0: Doch da, Foul gegen Kapitän Kirk. Mit der offenen Hand in die Hose gefasst. Ja, das bedeutet Freistoß. Vielleicht der rettende Ausgleich jetzt für die FF Enterprise.
2: Kirky, sag, du wirst da das Ei reinsetzen, ne?
3: Das werde ich dir noch sagen. Das macht alles Federchen, Kirk.
0: Und da läuft er an. Jim, die Granate, Kirk. Und ja, er wechselt plötzlich die Richtung und... Tor! Tor! Unhaltbar vorbei am verdutzt blickenden Montgomery Scott in das eigene Tor. Was für ein Vollidiot!
2: Oh Gott, Mann, bist du denn bescheuert? Wir haben nach der Halbzeit doch gewechselt. Die Gegner sind jetzt da drüben, Mensch.
3: Ich bin wohl der Einzige, der hier nicht Bescheid weiß.
1: Ja. Das kann man wohl sagen, du Blödkopf.
3: Faszinierend.
2: Ein Eigentor. Du wirst doch von Tag zu Tag blöder, Kirk.
3: Vielleicht habe ich einen kleinen Dachschaden.

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0: große Momente der Weltgeschichte.
1: Ausgaben. Hier dann die Einnahmen. Aha. Ja, den größten Teil Ihrer Einnahmen haben Sie hier als Geschenke deklariert. Haben Sie denn auch Spendenquittungen dafür?
2: Nee, habe ich nicht.
1: Na, dann könnten wir es höchstens so drehen, dass Sie ein eigenes Gewerbe anmelden und wir das dann als Werbegeschenk ausgeben.
2: Aha, so, wenn Sie meinen.
1: Ja. Ja, dann haben wir hier noch stehen Pfeilmaterial, Bogensehnen, Köche. Mhm. Das kann man alles absetzen, kein Problem. Aber mit den Pferden ist das nicht so ganz einfach. Nutzen Sie die Pferde eigentlich ausschließlich zu beruflichen Zwecken, also zum Angriff oder zur Flucht oder auch für private Ausritte?
2: Ja, auch schon. Mal, auch
1: tja,
2: mal,
1: dann, ja. Dann bleibt uns nur der Abrechnungsmodus über die Kilometerpauschale. Ja.
3: Aus der Reihe Große Momente der Weltgeschichte hörten Sie heute Robin Hood beim Steuerberater. Sherwood Forest, Quartalsende, Herbst 1191.

0: Entschuldigung, sagen Sie, sind Sie Schwede?
1: Ich? Schwede? Wie kommen Sie denn darauf?
0: Sind Sie es oder sind Sie es nicht?
1: Wieso? Sehe ich etwa wie ein Schwede aus?
0: Bitte beantworten Sie einfach meine Frage. Sind Sie Schwede?
1: Dann sagen Sie mir aber zuerst, warum Sie das wissen wollen.
0: Und schlafen Sie mit dieser Frau da, mit der Sie unterwegs sind?
1: Bitte? Ich hab mich wohl verhört, wie?
0: Ob Sie mit dieser Frau schlafen, habe ich Sie gefragt.
1: Also das wird ja immer schöner. Wollen Sie vielleicht auch noch wissen, wie viel Bier ich trinke?
0: Nein. Nur, ob Sie Schwede sind und ob Sie mit dieser Frau Geschlechtsverkehr haben.
1: Aber das geht Sie doch überhaupt nichts an. Gar nichts geht Sie das an.
0: Sie sind also nicht bereit, mir Auskunft zu erteilen?
1: Nein. Jedenfalls nicht über diese Sachen, die Sie da fragen. Das ist doch das Letzte. Gut. Kommt mir einfach so auf der Straße entgegen und fragt mich solche Sachen. Wie finde ich denn das?
0: Gut, dann muss ich Sie jetzt leider erschießen.
1: Bitte? Was? Was müssen Sie jetzt?
0: Ich muss Sie jetzt erschießen.
1: Das wird ja immer schöner. Und warum?
0: Weil das darf ich Ihnen nicht sagen. So. Das ist geheim.
1: Ach so, geheim ist das also. Ne?
0: Genau.
1: Sie können mir also nicht sagen, warum Sie mich jetzt gleich erschießen werden.
0: Doch, das kann ich schon, aber das darf ich nicht.
1: Ach ja, ist ja geheim.
0: Ja.
1: Top Secret, ne? Verstehe.
0: Genau.
1: Sind Sie Agent?
0: Agent? Ja? Wie kommen Sie denn darauf?
1: Sind Sie es oder sind Sie es nicht?
0: Wieso? Sehe ich etwa wie ein Agent aus?
1: Ja, das tun Sie. Allerdings.
0: Scheiße.
1: Oh, das ist ja interessant. Und für welchen Geheimdienst arbeiten Sie?
0: Das darf ich nicht sagen, das ist geheim.
1: Ach ja, natürlich, wie konnte ich das noch vergessen?
0: Richtig.
1: Kommen Sie, so geheim kann das Geheimdienst doch auch nicht sein, dass Sie mir das nicht verraten können, wie er heißt.
0: Sagen Sie mich nicht so laut.
1: Ach ja, ich soll nicht so laut sein, wenn Sie mich erschießen.
0: Nein.
1: Verstehe, das wäre dem Herrn Agenten überhaupt nicht recht, ne? Haben Sie denn gar keinen Schalldämpfer auf Ihrer Pistole?
0: Ich bitte Sie, mein Chef, der feuert mich, wenn die ganze Sache hier aufliegt.
1: Das wollen wir aber nicht, ne?
0: Nein.
1: Dann holen Sie doch mal Ihre Knarre raus und nichts wie ran an die Arbeit. Wie heißen Sie noch?
0: Das darf ich Ihnen nicht sagen.
1: Ach kommen Sie, stellen Sie nicht so an, mir können Sie es doch sagen. Ich bin doch sowieso gleich nicht mehr da. Ne?
0: Na gut, Mahnke, Roland Mahnke.
1: Ja. Der ist gut. Mahnke.
0: Was ist so lustig?
1: Roland Mahnke. Guter Deckname für einen Agenten, wirklich.
0: Nein, so heiße ich wirklich. Hier, schauen Sie. Sehen Sie, da ist mein Foto, das ist meine Frau. Frau.
1: Schlafen Sie mit ihr?
0: Bitte?
1: Und nichts, war doch nur ein Scherz. Und jetzt Ihre Waffe, kann ich die mal?
0: Hier, aber vorsichtig, sie ist geladen. Ne?
1: Oh, nur gucken. Das ist aber interessant. Und was ist das für eine?
0: Das weiß ich jetzt gar nicht genau. Ich habe die erst ganz neu bekommen.
1: Ach, hören Sie mal, Sie wissen nicht, was für eine Waffe Sie tragen? Das geht doch überhaupt nicht. Wissen Sie wenigstens, wie sie funktioniert?
0: Ja, sicher. Sie müssen sich hier nur entsichern, sehen Sie, und dann können Sie schon feuern. Ist an sich kinderleicht. Das ist ganz einfach.
1: Wirklich? So. Dürfte ich vielleicht auch mal?
0: Ja, aber ganz vorsichtig. Ne? Ganz Vorsicht. So.
1: Dann hier entsichern.
0: Richtig.
1: Und dann bumm. So hätten Sie das bei mir gemacht, ne?
0: Ja, ungefähr so.
1: So, und dann machen wir dein Testament, Junge. Dein letztes Stündchen hat geschlagen.
0: Nein, jetzt bitte hören Sie auf mit dem Quatsch. Das ist doch...
1: So, du glaubst, das Ganze sei ein Spaß von mir, ha?
0: Ist es doch wohl.
1: Dann will ich dir mal zeigen, was mir Spaß macht, Freundchen.
0: Nein, bitte nicht.
1: Ja?
0: Hören Sie auf, ich flehe Sie.
1: So sieht das aus.
0: Tun Sie das nicht, das ist doch auch meine Waffe.
1: Da haben wir jetzt auch ein bisschen Angst gehabt, wie?
0: Ja,
1: haben uns ganz schön
0: allerdings,
1: ne? Das
0: kann man wohl sagen. Sind Sie denn eigentlich wahnsinnig?
1: Ach, kommen Sie, jetzt nehmen Sie das doch nicht so ernst. War doch nur ein kleiner Scherz.
0: Ja, sehr lustig.
1: Was halten Sie denn davon, wenn Sie mit Ihrer kleinen Frau heute Abend zu mir zum Essen kommen?
0: Vergessen wir das Ganze.
1: Nee, ich wollte nicht kommen.
0: Lassen wir das sein.
1: Ja, wenn Sie wollen, dann kann ich auch schwedisch kochen. Ne?
0: Für nur ein böser Traum. Ich
1: hey, wo laufen Sie denn
0: ich
1: hin?
0: Ich habe noch einen Termin.
1: Kommen Sie nur zum Essen oder nicht?
2: Ich habe keine Lust mehr, nein.
1: Diese Agenten heutzutage sind doch alles nur Memmen.
0: Memmen?
1: Oh.
0: Meinten Sie damit eben gerade mich, nicht Memmen?
1: Ja, natürlich meinte ich Sie. Ich meine, so ein Schisshase wie Sie ist mir wirklich noch nie.
0: Dürfte ich vielleicht gerade mal ganz kurz meine Waffe bitte wieder haben?
1: Ja, klar können Sie Ihre Waffe wieder haben. Also sonst, Sie können doch sowieso nicht damit umgehen. Heißt das alles? Oh!
0: Ich hasse Schweden.

0: Neues aus Plattengülle. Erwin fragt nach.
1: Bobby, hast du eigentlich schon die Umweltplakette für deinen alten Fischwagen?
2: Was für eine Plakette denn jetzt schon wieder?
1: Ab 1. Januar darfst du in keine Stadt mehr reinfahren, wenn du keine Plakette hast.
2: Ja, wo kriege ich die her? Am besten du besorgst mir eine.
1: Ja, komm, ganz drauf an, welche hier. Gib grün, rot, gelb.
2: Gut, ich nehme grün.
1: So läuft das nicht, Alten. Was hat denn dein alter Hanomag-Diesel für eine Schlüsselnummer?
2: Wie, was? Was für eine Nummer?
1: Die steht unter zu 3 in deinem Fahrzeugschein.
2: Was für ein Fahrzeugschein?
1: Den du kriegst, wenn dein Auto anmeldest.
2: Ah, wusste ich doch, da war ein Haken. Er ist nicht angemeldet.
1: Und dein Kennzeichen?
2: Hab ich mit Schablone und Ofenlack selbst gemalt.
1: Okay. Die Plakette kannst du aber nicht selber malen. Ist nämlich zu klein für deine Kittaugen.
2: Vorsichtig, ja?
1: Kannst du auch gleich lassen. Für deinen ollen Dieselstinker gibt's sowieso keine Plakette. Selbst wenn der angemeldet wäre.
2: Und wie komme ich demnächst in die Stadt rein mit dem Wagen?
1: Ja, gar nicht mehr.
2: Ja, und der Russe? Glaubst du etwa, der besorgt sich erst eine rote Umweltplakette, wenn der bei uns einmarschiert?
1: Müsste der, aber sonst ist nämlich Essig mit einmarschiert.
2: Ja, dann weiß ich auch nicht, wie das in Zukunft noch funktionieren soll mit dem Landkrieg. Müssen wir dann wohl ganz drauf verzichten, oder was?
1: Ja, der Russe vielleicht, aber du solltest unbedingt in die Stadt fahren und mir ein paar Tüten Weihnachtsgeschenke besorgen.
3: Würde ich ja gerne machen, aber das hat die rot-grüne Kommunalregierung ja vereitelt durch den Feinstauberlass.
1: Wieso? Ich denke, das gilt erst ab 1. Januar. Kannst doch vorher wohl noch mal ein bisschen in eine Fussi-Zone und das neue Alien Castrator Ballerspiel für die PlayStation 5 besorgen, hä?
3: Nein, nein, nein, nein. Meine Kiste emittiert ja jetzt auch schon Feinstaub, sodass ich verpflichtet fühle, die Umweltzone nicht mehr zu befahren.
1: Ja. Du willst mir nur keine Geschenke kaufen, du knickriges Stück.
3: Stimmt, da entspricht die Umweltpolitik zu 100% meiner misslichen Haushaltslage.

0: Hallo, Volker!
1: Ralle, du alte Schnalle!
0: Du hast gar keinen Tannenbaum, hast du ja gar nicht.
1: Du sprichst dieses Jahr viel besser als letztes Jahr. Warst du beim Therapeuten, oder was?
0: Hast du gar keinen Baum? Warum Weihnachten oder hast du gar keinen Baum?
1: Ich habe übrigens keinen Baum dieses Jahr.
0: Wo steckst du denn die Kerzen drauf? Kerzenständer, wo hast du den?
1: Ja, weil ich keinen Baum habe.
0: Wo hast du den Kerzenständer? Hast du den gesehen?
1: Da, vor dir! Du blödes Schwein!
0: Da ist er, der Kerzenständer. Voll gemütlich bei dir. Du kannst auch mal ohne Baum machen. Da muss ich nicht immer Kerzen, du kannst auch mal ohne Baum machen.
1: Also ich sag immer, Ralle, es geht ja auch mal ohne Baum.
0: Es geht auch mal ohne Baum.
1: Gemütlich hier, oder? Ja, geht auch mal ohne Baum.
2: 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Die Sendung ohne Gabi und Marion.

0: Firma.
1: Liebe, Intrigen, Portokosten.
2: Schicksale rund um das Wirtschaftsimperium des Fritz F. Niedmeier.
3: Während sich Außendienstmitarbeiter Zerkowski bemüht, den zerbrochenen Firmenchef Niedmeier wieder zusammenzusetzen und Erfinder Schrage dem Teckel Norbert das letzte Teilchen von Niedmeier abjagt, erörtert man im Kreml, Niedmeier für seine Verdienste, um die Gesundheit des sowjetischen Volkskörpers auszuzeichnen.
4: Und die konsequente Einführung des Wodka-Glases aus Sicherheitsglas könnte die Häufigkeit der Schnittverletzung um 98% reduzieren. Das würde unseren Gesundheitsetat um 20 Millionen Rubel täglich entlasten, an Sonn- und Feiertagen sogar um das Doppelte, Chef.
5: Ja, also gut. Bestellen Sie den Mann her. Er kann sich übermorgen zwischen 10 und 12 bei mir einen Orden abholen.
4: Ja, gut. Ich werde das Entsprechende in die Wege leiten und was diesen lästigen Fleck auf Ihrer Stirn angeht...
5: Fleck? Was für ein Fleck? Ich sehe keinen Fleck. Wollen Sie mir komplex einreden oder was ist los? Die ganze Welt beneidet mich um diesen Fleck. Und Sie wollen mir den unbedingt wegnehmen. Raus Sie, Konterrevolutionäre Sie, raus!
3: Auch große Politiker haben ihre persönlichen Probleme. Aber schauen wir doch einmal in die Taiga, wie weit Zerkowski und Schrage mit der Rekonstruktion ihres Chefs inzwischen sind.
6: So, hier noch das Ohr dran und fertig. Ja, tatsächlich, sieht wieder ganz aus wie der alte. Müssen wir im Prinzip jetzt nur noch auftauen. Aber was für ein Teil hat sich Norbert eigentlich gemopst? Ein Finger? Mal sehen. Nee, die sind alle dran. Ein Zeh? Nee, die sind auch alle da.
7: Ich hab's. Ich hab hier noch das fehlende Teil.
6: Ja? Ja, was war denn? Ich hab den Eindruck, das fehlt ihm überhaupt nichts mehr.
7: Na, da wäre der alte Niedmeier wahrscheinlich ganz anderer Ansicht.
6: Also rück schon raus. Was ist das für ein Körperteil, der noch fehlt?
7: Ja, guck mal.
6: Ja, das hätte ihn doch bestimmt ziemlich getroffen, wenn wir das vergessen hätten, was?
7: Aber hallo, ist zwar nicht viel, aber immer noch besser als nichts.
3: So, nun ist er also wieder komplett, der gute alte Fritz F. Niedmeier. Und nachdem er ein paar Stunden auf einem original russischen Kachelofen zugebracht hat, kehren auch die Lebensgeister langsam wieder zurück. Und nachdem ihm Schrage und Zerkowski erzählen, was passiert ist, ist auch er endlich der Überzeugung, dass Novosibirsk nicht der richtige Platz für die Firmenansiedlung ist.
5: Also, Mensch, da muss ich jetzt doch nochmal mit diesem Gorbatschow reden. Der soll gefälligst mal ein vernünftiges Grundstück irgendwo in Moskau ausrücken.
8: Da gibt doch dieses unbebaute Grundstück, wo dieser Rust damals gelandet ist. Wie heißt das noch? Petersplatz? Nein, nein. Platz des himmlischen Friedens? Nein, auch nicht. Das ist da irgend so ein fernöstliches Panzerübungsgelände.
7: Moment, roter Platz, Chef? Sie meinen den roten Platz?
8: Ja, genau. Der liegt wohl ziemlich zentral, soweit ich weiß. Und da werden wir unsere Firma hinbauen. Ja?
3: Wir wissen ja, dass Fritz F. Niedmeier ein gewiefter und hartnäckiger Geschäftsmann ist. Aber wird ihm das wirklich gelingen? Wird die neue Firmenadresse wirklich Roter Platz Nr. 1 lauten? Lassen Sie sich überraschen und versäumen Sie nicht die nächste Folge von Die Firma.

0: Frieda und Anneliese.
1: Krötefools aus der Siedlung feiern ihren 90. ganz groß bei Gößling Diemeier.
2: Krötefools Mimi? War da nicht die Beerdigung letzte Woche? Und nu wollen sie ihren Geburtstag feiern? Haben sie sich da nicht in der Reihenfolge vertan?
1: Krötefools hatten den Saal doch schon vor Monaten gebucht. Und ausgerechnet eine Woche vor dem Termin geht Mimi zum Däubel.
2: Unverschämtheit. Was sagt denn Karl-Heinz dazu?
1: Der war auf 180, hatte sowieso nicht das beste Verhältnis zu seiner Mutter und nur diese Pleite mit den 90.
2: Kann ich mir richtig vorstellen, wie Karl-Heinz so ist, diesen Wüterich.
1: Tierarzt musste die tote Mimi sogar nähen.
2: Tierarzt?
1: Der war gerade im Haus wegen der Notschlachtung.
2: Ach so. Ja, und was wollen die denn jetzt machen? Auf dem 90. ohne das Geburtstagskind?
1: Mimi ist ja da.
2: Was? Letzten Donnerstag war doch Beerdigung.
1: Sind alle bloß hinter leeren Sarg hergelaufen. Mimi liegt noch immer in der Kammer bei Krötefuß. Und Sonnabend wird sie überführt in den Saal von Gößling Thiemeier zu ihrem Geburtstag.
2: Ja, das hat sie sich ja schließlich selbst zuzuschreiben, dass sie tot auf ihren eigenen 90. rumliegt. Was stirbt sie auch vorher?
1: So knapp vor allem. Ja. Weiß doch jeder, dass Gößling Thiemeier auf Monate ausgebucht ist.

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2: 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We'll be right back.

0: Und Sie sagen, Sie haben Major Tom gekannt?
1: Na klar, Alter, ey. Aber das war doch nur sein Spitzname. Er war doch genau so ein Rotarsch wie wir auch.
0: Aha, bei der Bundeswehr also.
1: Genau. Und da hat er im Manöverpick gearbeitet und die ganze Zeit, aber original.
0: Wo?
1: Was?
0: Wo? Wo hat er gearbeitet?
1: Im Manöverpick, in der Feldküche, Mann.
0: Ach, so.
1: Und original. Die meiste Zeit hat er damit verbracht, keine Fragen zu stellen.
0: Ja, aber wieso wurde denn dann ein Lied über ihn geschrieben? Was meinen Sie?
1: In der Kompanie wusste doch jeder die Sache mit seinen Versen.
0: Er hatte kranke Füße?
1: Nee, gedichtet hat er, oder wie man das nennt. Völlig losgelöst von Dienstplan hat er so zwischen Frühstück und Mittag immer seine Zweizeilers geschrieben.
0: Ah ja.
1: Ja, das sah dann immer so aus, als wenn er schweben würde. Deswegen hat er ja Arrest gekriegt. Militanter Schläfer, sagten die. Aber das hat ihn nicht gestört weiters, ne?
0: Ja, sagen Sie, was hat er denn so gedichtet?
1: Na, sag ich doch, Vierzeilers. Meistens so Schmachtfetzens, ne? Aber manchmal waren auch echt gute dabei. Du, warte mal. Mensch, wie hieß denn der noch? Hier, der eine zum Beispiel. Gib mir deine Handgranate und ich geb dir meine Handgranate. Ziehst du dann den Nippel raus, siehst du bald wie ein Krüppel aus, ey. Ass
0: ja.
1: rein.
0: Ja, du, danke. Ich glaube, das reicht. Dankeschön.
1: Nee, du, warte noch. Du, da war noch ein guter. Warte,
0: nein,
1: gleich hab ich. Also, der fällt mir gleich noch
0: nein,
1: ein, du.
0: Nein, wir brauchen es genügend
1: wirklich.
0: Der war so astral. Denn wir müssen ja schließlich auch dran denken, dass jetzt vielleicht noch kleine Kinder vom Radio sitzen. Also,
1: du, sag mal, Alter,
0: sollte
1: ich hier nicht was über Major Tom sagen oder wie war das, ey? Dann könnte ich doch auch noch mal die ganzen Zweizeilers hier aufzählen, oder nicht?
0: Ja, aber
1: du,
0: es reicht
1: ich hab's gleich, du. Fällt mir gleich wieder ein. Schau mir in mein Schießgewehr, denn du weißt, ich lieb dich sehr. Und wenn ich dann am Hebel drücke, dann platzt sein Kopf in 1000 Stücke, du.
0: Nein,
1: und sind die Eier aus den Ohren. Raus,
0: nein,
1: kommt,
0: das reicht
1: das
0: jetzt wirklich,
1: hat.
0: Also
1: das
0: wirklich Schluss jetzt. Nein, sowas können Sie hier nicht bringen auf dem Sender, das geht nicht. Hört ihr endlich auf damit, wir wollen Ihre Vierzeile nicht mehr hören.

0: Schreckliches passiert.
1: Ja, was denn?
0: Das glauben Sie nicht, Mann. Das müssen Sie sich angucken.
1: Ach, Mann, ich mach grad die Kasse fertig. Was ist denn, hä?
0: Jetzt schnallen Sie sich an.
1: Ja, was ist denn nun?
2: Das war aus der Reihe Große Momente der Weltgeschichte, Mallorca, 7. Juni 1999. Zum ersten und einzigen Mal macht Ballermann 6 Feierabend, ohne dass ein einziger Gast auf den Tisch gekotzt hat.
3: Gibt's doch nicht. Ab morgen wieder mehr Terpentin in den Sangria, ist das klar?

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0: dabei.
1: Ja, haha, natürlich. Nüchtern wäre die Sendung ja auch nicht zu ertragen, ne? Heino die Show, so wie Magen das Geschwür. Dabei ist es ja auch eigentlich müßig, überhaupt noch über Heino zu reden heutzutage. Ich meine, jeder weiß ja, dass er quasi der finale Rettungsschuss der Volksmusik ist. Aber man hat sich irgendwie an ihn gewöhnt. So wie die Japaner an Godzilla. Die wissen auch, der kommt alle paar Jahre und kloppt Tokio kaputt, aber ist sonst ja ein sehr nettes Monster. Und so ist das eben auch mit Heini. Der singt sich friedlichen Wolf und alle Jubeljahre hat er dann mal einen Hit wie Komm in meinen Dickdarm oder Schwarzbraun ist die Beulenpest oder sowas, ne?
2: Ich darf sie jetzt mit meinem Hit bekannt machen.
1: Ach, muss nicht sein.
2: Meine Frau Hannelore.
3: Also das mit dem großen Hit, das war ja sehr nett von dir, lieber Heino. Ich hoffe auch, dass ich sehr lange die Nummer 1 in deiner Hitparade bleibe.
4: Hannelore, du bist und bleibst mein Evergreen.
1: Na holla, hier ho, wenn dieser Grünspan mit dem Pferdegebiss wirklich Hit Nummer 1 auf der Richterskala von Transylvania Control ist, dann will ich ja gar nicht erst Platz 2 und 3 sehen, ne? Bleibt danach ja eigentlich nur noch die Frau des Elefantenmenschen oder eine russische Kartoffelpflückerin aus Nowosibirsk, die beim Bücken schon zweimal mit dem Kopf in den Traktor gekommen ist und seitdem für ein Borschtgericht gehalten wird. Aber genug der Spekulation. Musik!

0: Ja, holy, holy day. Ich glaube, mein Schwein brennt, ne? Stimmungsgranate Toni Arschmal. Und Sie müssten ihn da mal stehen sehen. Als ob der Verstand noch nicht erfunden wäre, wie ein grinsendes Spanferkel mit Dauerwelle. Und dazu eine katheterschwingende Gerontenpolonaise, die um ihn herum humpelt, als wäre Gehirninflation. Da möchte man ja eigentlich nur noch zum Massenmörder werden. Aber nein, nein, keine Angst. Ich weiß, sowas macht man natürlich nicht. Und ich habe ja auch gar kein Alibi fürs Wochenende. Doch nun, Zeit für etwas Intellektuelles.
1: Eine Frau kann nicht gleichzeitig klug und schön sein.
2: Ja, und warum nicht?
1: Sonst wäre sie ja ein Mann.
0: Wieso nicht klug und schön? Gleichzeitig doof und hässlich geht ja auch. Guck dir doch mal Hannelore an, ne? Aber ich will ja gar nicht meckern. Sie ist schon eine tolle Frau. Macht gleichzeitig Liebe mit Heino und dem Teleprompter. Alle Achtung.
3: Mi Mädchen, Oskarle, was will ich dann mir?
0: Sag mal, jetzt kocht mir hier ja wirklich die Milch über, ne? Deutsche Westernmusik aus Köln. Und was für ein Anblick dazu. Eine Gruppe schielender Furzknoten mit Oberlippenbewaldung im Sheriffskostüm vom Kinderkarneval, die als Pferdeverwurster in der Freibank arbeiten und die auf ihrem Kadett Ladies aufgepasst, meiner ist nur 22 mm lang stehen haben, machen hier einen auf Cowboy. Das ist doch, als ob man mit dem Medium Terzett die Leute von der Shiloh Ranch verfilmen würde, ne? Haben wir nicht noch vielleicht irgendwas anderes?
3: Kalimba, Kalimba in der Nacht. Kalimba, Kalimba macht viel Spaß. Kalimba, Kalimba, heute zählt nur die Zärtlichkeit.
0: Ja, Rex Gildo, dass der noch lebt, ne? Kennen Sie den auch noch? So Hossa Hossa und der Dondolo, o Dondolo, ich glaub mir steckt ein Föhn im Po. Dabei muss der ja nun auch aufpassen, dass er nicht mal zu lange am Straßenrand stehen bleibt und von der Müllabfuhr in die Altstar-Tonne gedrückt wird, ne? Doch was ganz anderes dabei, was bedeutete hier überhaupt Kalimba, Kalimba die ganze Nacht? Heißt das Fiki, Fiki auf Spanisch oder was? Naja, wahrscheinlich meinen sowieso all diese Refrain-Fantasieworte genau das gleiche, weil halt Geschlechtsverkehr, Geschlechtsverkehr, Täterä doch dann irgendwie holpriger klingen würde als Humba Humba, ne?
4: Ja, die hat ja, ja, die hat ja Wodka im Blut.
0: Ja, sicherlich.
4: Feuer im Herzen.
0: Und eine Mettwurst am Hut, ja, ich weiß. Aber haben Sie es eigentlich bemerkt? Alle deutschen Stimmungsschlager handeln nur vom Tanzen, Trinken und Weiber abzocken. Nichts anderes. Egal ob nun, wir wollen singen, tanzen, saufen, in Thailand billig Frauen kaufen oder wir trinken Wein und Schnaps und Bier und wenn keine Frau kommt, nehme ich ein Tier. Ich meine, Sexismus ist ja okay, aber gepflegt muss er doch sein. So jedenfalls nicht mit mir. Deshalb tschüss, bis zum nächsten Mal und...

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1: Als vor 400 Jahren zum ersten Mal Europäer das unzugängliche Andenhochland betrachteten,

Piraten war unter ihnen auch der Tiroler Helmut Messmer, ein europaweit bekannter Eroberungsschnorrer der übelsten Sorte. Sein Interesse galt nicht den Goldschätzen der Inkas und auch das Köpfen der frisch getauften katholischen Indios macht ihm keinen Spaß. Helmut Messmers Interesse lag alleine darin, der Erste am Ort zu sein, wenn es galt, einem Bergrücken, einem Fluss oder einer Küste einen Namen zu verpassen. Messmer litt an einer seltenen Perversion, die heute in der Psychologie als Fäkalgeografismus bekannt ist. Ein unheilbarer Drang treibt die Erkrankten dazu, Orte mit Fäkalnamen zu belegen. Als der kleine Helmut einst als Junge mit seiner Tante den Schwarzwald besuchte, spürte er zum ersten Mal etwas von seiner abnormen Veranlagung. Eine Tagesreise vor Freiburg geriet er beim Anblick der entblößten Oberweite seiner enorm gebauten Tante und eines bis dahin namenlosen Tümpels in wollüstige Verzückungen und schrie unter konvulsischen Zuckungen nur noch »Titisee, Titisee!« Noch heute leitet der Fremdenverkehrsverband Südliche Kuckucksuhrstraße unter diesem Namen und spricht verschämt in seinen Prospekten nur von dem Gewässer mit diesen enormen Dingern. Als Erwachsener nun holte Messmer zu seinem größten Schlager aus, mit dem er gedachte, ganz Südamerika ins fäkale Abseits zu manövrieren. Von gefangenen Indios hat er kurz vor der Enthauptung gehört, dass tief im Inneren des Kontinents ein riesiges Gewässer läge, das die Eingeborenen unter dem Namen Quetzalcoatlopetl kannten, was übersetzt übrigens nichts anderes als Wolfgangsee bedeutet. Doch diesen Namen konnte sich außer einem gebürtigen Südtiroler kein Spanier merken und so geriet er in Vergessenheit, nicht aber so bei Helmut Messmer. Allein mit einem irdenen Sauerstoffgerät angetan, machte er sich auf den Weg und erreichte 1692 La Paz, den Sitz des spanischen Vizekönigs von Neu-Lorette de Mar, und fragte sich bei den Indios nach dem Quetzalcoatlopetl durch. Nach 3 Jahren des beschwerlichen Reisens erreichte er die Ufer des riesigen Andensees, benetzte seine Stirn mit Wasser, geriet in die altbekannten konvulsischen Zuckungen, erinnerte sich an das Erlebnis mit der enorm gebauten Tante im Schwarzwald, legte noch eins drauf aus seiner schmutzigen Fantasie und schrie es hinaus: Titicacasee! Titicacasee! Und nochmals Titicacasee! Jahre später rotteten die Spanier sämtliche Indios der Gegend zur Strafe aus, da man ihnen fälschlicherweise den widerlichen Namen zuschrieb. Von Helmut Messmer hörte man nie wieder etwas. Geht man jedoch mit dem Finger auf der Landkarte des heutigen Boliviens 250 Kilometer weiter südlich, so gibt der Name Poposee doch zu einigen Vermutungen Anlass. Aber das ist eine andere Geschichte. Ein Nachfahre Helmut Messmer soll übrigens noch heute an der Krankheit seines Vorfahren leiden und Sauereien in Gipfelbücher kritzeln. Aber auch das ist eine andere Geschichte.

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2: Mutti, Mutti, wo sind unsere Koffer?
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7: Nach nur 19 Stunden Flug mit 34 Mahlzeiten, einer Notwasserung vor den Graumann-Inseln und einer 3,5-stündigen Autofahrt in einem überfüllten Sammeltaxi, für das die Wortmanns 3 Milliarden Ilangeni bezahlt haben, kommen Roswitha und Gerd mit ihrem Sohn Sascha glücklich, aber hundemüde am Ziel ihrer Reise an, dem Club Albino auf Grand Graumann.

0: lauter nette Leute begrüßen euch heute.
1: Sehr schön.
0: Hallo? Hallöchen, ihr drei Hasen. Lasst die Koffer fallen, lasst die Hüllen fallen und tanzt mit uns den Fruchtbarkeitstanz, auf dass wir morgen wieder ein reiches Früchtemüsli empfangen werden.
2: Nicht ganz dicht,
1: ist ein bisschen schweinisch.
0: Na, was zögert ihr drei Superhasen noch? Wegen der Mädels hier? Darf ich vorstellen, Tirami und Sue, meine beiden Assistentinnen. Von ihnen bekommt ihr morgen auch das Muschelgeld, unsere Pupsis.
2: Herrlich.
0: Jo, ein Pupsi sind übrigens 1 Milliarde Ilangeni. Aber heute ist alles frei, der Begrüßungscocktail selbstverständlich auch. Und wir machen gleich unser erstes Spiel. Was haltet ihr davon?
3: Ja, ich bin sehr begeistert. Toll.
4: Eigentlich wollten sie 8 Wochen ausspannen, die Wortmanns. Einmal gar nichts tun und besinnliche Tage verbringen. Doch jetzt sieht alles ganz anders aus. Und nur Sascha scheint sich mit der veränderten Situation anfreunden zu können.
5: Ey, sag doch nochmal, welche von euch beiden war denn jetzt die Rami? Du?
6: Oga, Boga, Tishu.
5: Ach so, andersrum, na logo. Ja, pass auf, dann zeigt mir doch jetzt mal mein Schlafzimmer, ja? Dafür zeige ich euch auch meine super-duper Boxershorts-Sammlung. Alle super-duper Modelle, klaro? Also, das hier... Das ist das normale Modell. Und jetzt zieh ich mal, also nur damit ihr so den Gegensatz merkt. Diese hier aus und das Modell Sichtfenster an. Na, was sagt ihr jetzt?
4: Ist das... Da eine Boxershorts-Modenschau im Radio nicht so viel hergibt, schließen wir jetzt diskret die Tür zu Saschas neuem Schlafzimmer und wenden uns dem Begrüßungsspiel des Chefanimateurs vom Club Albino zu.
0: Also, ich bin Charlie, nicht Hans. Aber hier im Club nennen mich alle nur... Herr Kuckuck, ich habe hier draußen schon mal 2500 Stühle aufgebaut für die Reise nach Jerusalem. Da lernt ihr gleich die anderen Clubbewohner kennen. Und Paar soll's ja auch machen. Keine Widerrede. Ihr wollt doch nicht schon zu Beginn unangenehm auffallen und morgen am schwarzen Brett schon die Minusliste anführen, oder? Also ihr habt ja eure Namensschilder, da schreibt ihr jetzt euren Nachnamen drauf und klebt ihn an eure Brust und dann kann's losgehen.
1: Großartig.
4: Doch plötzlich hält Herr Kuckuck inne, denn von Ferne sind die Trommeln der Graumann-Kanacken zu hören.
0: Das sind die Trommeln der Graumann-Kanacken.
4: Das gefährliche Bubuluba-Fest. Der Graumann-Kanacken veranlasst Herrn Kuckuck, das Begrüßungsspiel abzubrechen.
0: Ich sehe mich veranlasst, das Begrüßungsspiel abzubrechen wegen der...
4: Da hier eh nur alles wiederholt wird, bin ich dafür, diese Folge zu beenden.
0: Da hier eh nur alles wiederholt wird, bin ich dafür...
4: Ist aber gut.

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1: Hallo, liebe Kinder. Nun endlich ist es wieder soweit. Euer kleiner, großer Held Ferkel Kid muss ein neues Abenteuer bestehen. Hui, wohin wird es ihn jetzt wohl treiben? Erinnert ihr euch noch an seine letzte Tat? Da hat Ferkel Kid die brennenden Ölfelder von Kuwait gelöscht, mit nichts als seinem eigenen Pipi. Ein kleiner Schweinefrischling, nicht halb so alt wie ihr, kämpft weltweit gegen das Böse. Auch ihr zu Hause könnt so ein tapferer Held sein wie Ferkel Kid. Versucht doch einfach mal die brennenden Kerzen am Tannenbaum mit eurem Pipi zu löschen. Doch zuvor freut euch auf eine neue Folge mit dem borstigen Teenager.
2: Und nun, liebe Kinder, gebt fein Acht. Ich hab euch etwas mitgebracht.
3: Auweia, auweia, Ferkel Kid hat keine Eier. Auweia, auweia, Ferkel Kid hat keine Eier.
1: Heute Ferkel Kid und die Rettung auf hoher See.
4: Hui.

0: Silvesterfeiern haben bekanntlich den Zweck, die Zeit bis Mitternacht zu überbrücken, damit man nicht aus Versehen den Jahreswechsel verschläft. Als wir klein waren, war das noch einigermaßen spannend. Wann sonst durften wir so lange aufbleiben? Heute aber ist dies alltägliche Routine. Und dies macht die Partys in dieser Nacht so fad und langweilig.
1: Eine neue Spielidee kann hier wieder für Spannung sorgen. Es lehnt sich an das aus der Mode gekommene Partyspiel russisches Roulette an. Nur dass bei unserem pharmazeutischen Roulette nicht der Tod, sondern der vorzeitige Tiefschlaf droht.
0: Das Spielmaterial besorgen Sie sich in Ihrer Apotheke. Eine jeweils ausreichende Zahl von Kopfschmerz- und Schlaftabletten. Achten Sie dabei auf Alkoholverträglichkeit und unterschiedliche Einfärbung der beiden Medikamente. Bewährt haben sich blaue Schlaftabletten in Kombination mit weißen Brausetabletten gegen den Kater. Ihr Apotheker berät Sie gerne. Das Mischungsverhältnis der beiden Sorten orientiert sich an dem Umfang Ihres Getränkevorrats. Sparsame Gastgeber bevorzugen ein Verhältnis von 4:1, das heißt, auf jeweils 4 Schlafpillen kommt eine Kopfschmerztablette.
1: Nun müssen Sie noch die Tabletten einzeln so verpacken, dass von außen kein Unterschied zu erkennen ist, und die Päckchen in ein dafür geeignetes Gefäß geben. Außerdem benötigen Sie eine ausreichende Zahl von Matratzen für die Bequemlichkeit Ihrer Gäste.
0: Der Spielablauf ist ganz einfach. Sie müssen nur lange genug vor Mitternacht mit dem Spiel beginnen. Jeder Gast, der sich ein neues Getränk eingießt, darf sich ein Päckchen aus dem Gefäß nehmen und dies sofort öffnen. Ist eine Schlafpille darin, muss er sie sofort einnehmen. Eine Kopfschmerztablette darf für den nächsten Morgen aufbewahrt werden.
1: Ziel ist es, möglichst viel zu trinken, so wie dies bei Silvesterfeiern ja auch üblich ist, ohne dabei einzuschlafen. Gewonnen haben die Gäste, die um Mitternacht noch wach sind. Schlafen alle, so ist der Gastgeber Sieger.
0: Ein temperamentvolles und spannendes Spiel. Wir wünschen Ihnen damit einen guten Rutsch.

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2: Im Augenblick ist noch nichts entschieden. Lange Zeit sah es ja nach einem geruhsamen 1:1 aus in diesem Endspiel um die deutsche Währungsunion. Aber dann kam der Angriff über die rechte Seite, ein Flankenlauf vom wieselflinken Kalle Pöhl. Er, der bereits während der gesamten Saison auf der deutschen Bank saß, er umspielte mehrere Abwehrspieler und setzte bereits zum Torschuss an. Ja, das 2:1, es lag in der Luft. Viele hatten ja schon darauf gehofft, viele meinen auch, es liegt noch in der Luft, dieses 2:1. Schon sind einige Fans im Begriff, wieder auf die andere Seite überzusiedeln. Und ich habe auch in der Halbzeit mit dem Coach der Ostmannschaft gesprochen. Sie wären mit dem 1:1 hochzufrieden und legt man ihre verpassten Chancen zugrunde auch bestens bedient. Wörtlich sagte Trainer de Maizière, unser Ziel ist ein 1:1. Und Assistenztrainer Eppelmann fügte hinzu, wenn es zum 2:1 kommt, dann spielen unsere Leute demnächst wieder in westdeutschen Turnhallen. Ja, Abwanderungsgedanken sagt man ja einigen Recken aus dem Ostlager nach und zu viele sind schon gegangen, als dass man sich einen weiteren Verlust leisten könnte. Die andere Seite sieht allerdings auch Gefahren bei einem eventuellen 1:1 Endstand auf sich zukommen. Der beinahe Torschütze Pöhl spricht von einer großen Belastung, die dann auf seiner Mannschaft läge und Schatzmeister Weigel, ein Intimfreund von Außenstürmer Pöhl, bot gar noch einen Top-Zuschlag für den Fall des 2:1 an. Dies allerdings nicht für sein Team, sondern für den Gegner. Das riecht nach Bestechung, behaupten einige, aber noch ist ja nichts entschieden. Das Finale bleibt also spannend. Ich denke, Altbundestrainer Erhard wird auch diesmal recht behalten mit seinem Wahlspruch, die Mark ist rund. Das war Dieter Kotten für Radio FFN.

0: unsere Koffer.
1: Ich muss aufs Klo.
2: Die Schecks sind weg.
3: Mann, ist das teuer.
4: Halt endlich den Mund.
5: Und wenn Sascha sich verläuft, da kennt sich doch gar nicht auf, aufgerannt, Graumann.
0: Ne, Menschen müssen unbedingt bei der Polizei eine Suchmeldung aufgeben. Mist, dass die hier aber auch kein Wort Deutsch sprechen. Hoffentlich passiert dem Sascha nicht, Menschenskind. Er ist doch noch so unerfahren und Kohle hat er auch überhaupt nicht.
6: Doch unerfahren ist man auch auf der örtlichen Polizeistation, was den aktuellen Trend bei Armbanduhren angeht. Doch Sascha leistet hier hervorragende Entwicklungshilfe.
7: Ey, das ist eine original Quatsch, Mann. Für so eine Uhr bezahlst du im Laden glatt das Doppelte für. Damit bist du der King auf der Insel. Mensch, guck mich doch mal an.
6: Stimmt. Am Arm trägt Sascha nicht mehr seine Original-Swish-Quatsch, sondern Tirami und Sue, die beiden Inselnovizinnen, die jetzt ebenfalls dem Ortspolizisten gut zureden, Saschas Armbanduhr zu kaufen.
8: Mogadischu.
6: Und als der Polizist endlich mit diesem Handel einverstanden ist, ist Sascha um lumpige 16 Milliarden Ilangeni reicher und kann sich bei der örtlichen AWUS-Vertretung ein schmuckes Cabrio leihen, um seinen Eltern zu folgen, die immer noch in einem Sammeltaxi die ursprünglichen, seit der Kolonisation im 19. Jahrhundert unverändert erhalten gebliebenen Straßen der Insel befahren.
5: Hier steht's. Bustransfer in modernen Luxusbussen vom Flughafen zum Club Albino. Dauert circa 15 Minuten. Gerd, beschwer dich doch mal beim Fahrer. Wir sind jetzt schließlich schon 3 Stunden unterwegs. Nun mach doch mal was, Gerd.
0: Vorsicht, Roswitha, da wollen noch mehr Leute einsteigen. Mach doch mal Platz, Roswitha.
8: Mogga, nicht so.
5: Ich? Platz machen? So weit kommt das noch. Ich werde den Fahrer verklagen. Wenn das einer bei uns in Ölsen machen würde, ist für 9 zugelassen, das Auto. 25 sitzen drin. Aua, könnt ihr nicht aufhören?
8: Mogga, nicht so.
0: Entschuldigen Sie mal, können Sie uns mal sagen, ob dieser Bus zum Club Albino fährt? Mit dieser Bus fahren. Club Albino, du verstehen?
9: Nicht dir. Wem denn? Ich eben Bild der Jottheit und nicht einmal dir.
0: Ach, Sie sprechen Deutsch. Na prima, das ist ja prima. Sagen Sie, wie weit ist es wohl noch bis zum Club Albino?
9: Bilde mir nicht ein, was rechts zu wissen. Bilde mir nicht ein, ich könnte was lehren. Die Menschen zu bessern und zu bekehren. Ja, guten Tag, scheiße Horst Quiesbrock und komme aus Wangerooge. Ich besuche mal wieder unsere Partnerinsel hier. Bin jedes Jahr hier. Ich bin auch im Club Albino. Entschuldigen Sie mich jetzt, ich muss weiter üben. Nächsten Freitag, da gibt's den Faust. Ja, da können Sie mich auf der Bühne sehen. Ja.
0: Was ist denn nun schon wieder? Ach, so ein Idiot von Cabrio-Fahrer natürlich hat uns den Weg abgeschnitten. Der Mensch den in die Finger fließen würde, den wird glatt zerwurschteln.
5: Sascha! Gerd, guck doch mal! Da in dem Cabrio! Das ist doch unser Sascha! Hallo, Saschilein!
0: Was nun? Ach, der Sascha, der gute Sascha, der bist du ja. Hallo, hier sind Mami und Papilein. Nimm uns doch bitte mit!

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1: Die Nebel von Skandalon.
2: Ein Heldenlied aus dem Nordwesten des Reiches. Der Geburtstag. Ein Jahr lang hausen jetzt die roten Banden im Leineschloss und mit ihnen die Grünen.
3: Die Algenpest!
2: Das Verhältnis zwischen den beiden Banden ist gespannt. Die Schoppe und die Trittine trauen dem roten Schröder nicht mehr. Erst lässt er zu, dass ein fremder Töpferkursanbieter aus Bonafide ihren Schacht Konrad zusaut. Und dann holt er auch noch den guten Stern nach Papistenburg. Die Trittine und die Schoppe sind sauer und wollen dem Landeshäuptling den Geburtstag ordentlich versauen.
4: Trittine, ich habe eine Idee.
5: Erzähl, Aschoppe! Erzähl, altes Kräuterweib!
4: Ich kenne einen Zauber, mit dem wir den roten Schröder in einen schwarzen verwandeln.
5: Ja, ja! Und dann?
4: Und dann wird der Wahlkreis Linde Nord, der grausamste aller Wahlkreise, seinen eigenen Häuptling stürzen.
5: Hahaha! Ein toller Plan, Schoppe! Sag an, wie willst du's anstellen?
4: Gestern Abend habe ich mich in die Gemächer des Schergen Jürgen Gänsegeier geschlichen und ein schwarzes Haar aus seinem Kunsthaar gezupft. Und heute, wenn der rote Schröder nach seiner Herrschaftserklärung ans kalte Buffet geht, werde ich ihm das Zauberhaar in den Schrimps-Cocktail stecken.
5: Wie gut, dass niemand checkt, dass in den Schrimps die Perücke vom Gänsegeier steckt.
2: Wird der Zauber wirken? Wird sich der rote Schröder in einen schwarzen Schröder verwandeln? Wird der grausame Wahlkreis Linden Nord Rache nehmen? Roter Schröder, sei

Gott her, sagt der, wo tragen Sie Ihren Penis? Sagt Ignacio Lopez, rechts, solange VW noch im Minus ist.

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2: Guten Morgen. Ich heiße Marlies Submann und ich bin 27 Jahre alt. Nein, es geht nicht um mich heute Morgen. Ich bin glücklich verheiratet und habe einen 6 Monate alten Sohn. Um den geht es mir. Ich möchte, dass mein Sohn eine tolle Frau bekommt später. Und ich bin der Meinung, man kann damit nicht früh.

auch nicht alleine. Und dann kommt ja noch hinzu, dass es heute diese gefährliche Geschlechtskrankheit gibt. Auch davor möchte ich meinen Jungen schützen, wenn es dann soweit ist mit ihm. Dann hat er gleich ein sauberes, anständiges Mädchen, weiß, woran er ist und braucht nicht, das auszuprobieren. Vielleicht meinen ja einige, dass das ein wenig früh wäre. Aber unsere türkischen Mitbürger machen das ja auch. Die verheiraten ihre Kinder ja auch, wenn sie noch ganz jung sind. Also, wenn jetzt Eltern zuhören, die ein etwa gleichaltriges Mädchen haben, die sollen doch bitte schreiben. Stichwort Boris. 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

0: bei Oslo in Norwegen.
1: Wir sind genau im Plan. Der 47. Tag.
2: Schlage vor, wir machen eine kleine Pause am Mjösensee.
1: Kalle, du Schwein!
2: Was kann ich dafür, dass das hier so heißt? Wir könnten höchstens über Geilo ausweichen.
0: Seit Holgi ist nicht mehr da, Niveau sinkt auf Punkt Null.
2: Es kommt noch dicker. Die skandinavische Urbevölkerung sind die Samen. Geil, ne?
1: So ist Skandinavien. Schacks, schacks, schacks.
2: Die Männer wachen hier morgens schon mit einem Lillehammer auf.
1: Und die treiben es auch immer bei Licht, ne? Wegen der Mitternachtssonne in Hammerfest, ne? Da bleibt der Hammer fest. Oh, Kalle, es wird ganz wild.
2: Nimm sofort deine Lofoten aus meinem Schritt.
1: Ach, schade. Naja, wir haben ja in Schweden noch Zeit. Irgendwie kriege ich Kalle noch.
2: Niemals.

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4: Ja, und wo ist sie denn jetzt, Frau Jaumann?
0: Das hab ich doch gesagt.
4: Ja, wo denn?
0: Ja, hören Sie doch genau hin.
4: Ja, sagen Sie es doch nochmal. Wo ist sie denn?
0: Idiot!
4: Ja, wo denn?
6: Hab

0: Frieda und Anneliese.
1: Wir hatten ja nix damals.
2: Wir schon.
1: Ach, es gab doch nix. Erzähl doch nichts, Anneliese. Es gab gar nichts.
2: Wir haben einfach gekauft, was wir nicht hatten.
1: Ach, gekauft. Es gab doch nirgends was zu kriegen.
2: Wir hatten vieles auch selbst.
1: Wo es nichts gab und ihr hattet es? Blödsinn.
2: Was wir nicht hatten, das kriegten wir von anderen. Und was die nicht hatten, das kriegten die von uns.
1: Wir hatten nichts und wir kriegten auch nichts.
2: Von wem denn auch? Ihr kanntet ja auch keinen.
1: Und die, die wir trotzdem kannten, die hatten selber nichts.
2: Es gab genug. Wer wollte, der hatte auch genug.
1: Wir nicht.
2: Wir schon.
1: Ach, es gab doch nichts. Erzähl doch nichts, Anneliese. Es gab gar nichts.
2: Wir haben einfach gekauft, was wir nicht hatten.
1: Ach, gekauft. Es gab doch nirgends was zu kriegen.
2: Wir hatten ja manches auch selbst.
1: Wo es nichts gab und ihr hattet es selbst, so ein Quatsch.
2: Was wir nicht hatten, das kriegten wir von anderen. Und was die denn nicht hatten, das kriegten die von uns.
1: Wir hatten nichts und wir kriegten auch nichts.
2: Ja, von wem denn auch? Ihr kanntet doch auch keinen.
1: Und die, die wir nicht kannten, die hatten selber nichts.
2: Es gab genug, komm. Wer wollte, der hatte auch genug. So.
1: Ich hab jetzt auch genug von diesem doofen Gesabbel. Da kann ich mich genauso gut von Fernseher setzen.
2: Fernseher? Den hatten nicht mal wir damals.
1: Gab ja nix. Es war eine bitterarme Zeit.
2: Ja, sie waren nicht leicht, die 90er.

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1: Moin, Herr Pastor.
2: War das schön gewesen?
3: Da sind alle erkältet.
2: Und wie ist bei euch?
1: Und du den Mul.
3: Soll wieder schlechter werden.

0: Es wird Herbst in unserem kleinen Dorf. Das güldene Laub der Kastanien verzaubert den unwirtlichen Platz am Glascontainer. Die Bauersfrauen ertränken die letzten jungen Katzen des Sommers, bevor der Weiher zufriert.
1: Mama, bitte, bitte, die andere auch noch.
0: In den Treckerschuppen werden die schweren Maschinen angelassen, damit sie nicht kaputt frieren über den Winter. 6 Monate wird der Lärm der laufenden Schleppermotoren über Bunkenstedt hängen, die Kinder nicht schlafen lassen und das Vieh zum Wahnsinn treiben. Es wird Herbst in unserem kleinen Dorf. Droben am Kriegerdenkmal fallen die ersten Schüsse. Die Menschen bereiten sich auf den toten Sonntag vor. In den Wäldern treiben die kapitalen 12 Änder die Frauen zusammen und der markerschütternde Ruf lässt den Herrn Grafen auf dem Schlosse nach seiner Büchse greifen. Die Liebe im goldenen Herbst hat einen schweren Stand. So wie der mächtige Bolide im gräflichen Forst wohl niemals eine schlanke Hirschkuh unter seinen Lenden spüren wird, so liegt auch über den Hochzeiten, die so spät im Jahr geschlossen werden, ein morbider Grauschleier.
2: Willst nun also du, Klaus Werner Richard Poppendiek, die teilzeitbeschäftigte Pflasterkolonnenführerin Maria Mechthild Wumpe zur Frau nehmen, sie lieben und ehren, bis dass der Tod euch scheidet, so antworte mit Ja.
3: Los, sag was, du Waschlappen, sonst reiß ich dir den Kopf ab.
1: Ja.
2: So steckt euch nun die Ringe an und ich erkläre euch zu Mann und
3: Frau, du Gesicht!
2: Ja, ich war nicht sofort drauf gekommen.
0: So heiter sie auch beginnen mögen, so ist ihnen dennoch kein Glück beschieden, den Eheschließungen des Herbstes. Denn wenn der festliche Akt im Gotteshaus vorbei ist, wartet daheim die ungeheizte Karte, die so gar nicht zum Ablegen der Beinkleider ermuntert, um den geschlechtlichen Teil der Prozedur zu vollziehen. Ja, und bis zum Frühjahr sind die Triebe längst verglüht, sodass wieder mal ein herbstlich Paar das traurige Schicksal der Kinderlosigkeit ereilt. Auch drunten im Forst schleichen unbeschälte Hirschkühe gramgebeugt durchs Unterholz, denn der Herbst hat ihnen den Mann

0: dir Wein und Kuchen und Rätselhefte mitgebracht.
1: Das ist aber lieb von dir, mein Kind. Komm doch mal näher zu mir an mein Bettchen.
0: Gern, Oma. Aber sag mal, Großmutter, warum hast du denn eigentlich so große Augen, ein so großes Maul und so lange Zähne?
1: Oh, na, weil ich in Wirklichkeit gar nicht deine Großmutter bin. Hä? Die habe ich doch schon längst verspachtelt. Ich tue ja nur so. In Wirklichkeit bin ich doch der große böse Wolf, hä, der dich nur täuschen und dann auf grausame Art umbringen und auffressen will, du Dummchen.
0: Was? Himmel!
1: Ach, Scheiße.
2: Das war aus der Reihe Große Momente der Weltgeschichte. Der erste Versuch des bösen Wolfes, Rotkäppchen zu fressen, scheitert an seiner übertriebenen Ehrlichkeit. Es war einmal, damals im Zauberwald, Omas Hütte. Gott hab sie selig.

0: Ostern fängt auch bei uns Heimwerkern wieder die Saison an. Die Feiertage bieten sich dazu an, die Gerätschaften für den Außeneinsatz durchzutesten. Oder wie der Dichter sagt, gegen des Alltags öde Routine dreht sich flink die Mischmaschine. Horst, bist du soweit?
1: Ja.
0: Was wäre die Welt des Heimwerkers ohne Beton? Dieser einzigartigen Masse aus Sand, Zement und Wasser. Heute möchte ich Ihnen, liebe Heimwerker, ein paar von meinen Lieblingsrezepten vorstellen. Zuerst den leichten Frühlingsbeton. 12 Schaufeln Sand, 4 Schaufeln Zement, ein Eimer Wasser, 10 Schaufeln Lauchzwiebeln und einen Zentner Thymian, ja. Wenn wir abends noch ein Rendezvous haben, sollten wir mit dem Vermauern des folgenden Betons vorsichtig sein. Es ist der Tzatziki, aus dem die griechischen Restaurants gebaut werden. Horst, kann's losgehen? Auf 3 Zentner Quark kommen 500 Knoblauchzehen, gleich 50 Knoblauchfüße, 12 Haufen Sand, eine Prise Zement und ein Eimer kalt gepresstes Olivenöl, ja. Wenn wir den Tzatziki mit etwas Gyros bestreuen, haben wir einen wunderschönen griechischen Dekorstein. Ja, der nicht nur schwer im Magen liegt. Eine sehr schöne Sitte unserer Einfamilienhausbesitzer ist es, die Krone ihrer Gartenmauern mit Glasscherben zu schmücken. Das hat mich zum Rezept für Glasbeton angeregt. Ja, also der gewohnten Grundsubstanz werden 3 Eimer Glasscherben untergemischt. Mit diesem Spezialbeton lassen sich alle Zierwege im Garten ausfüllen. Alle Wege, die eher fürs Auge als für die Füße geschaffen worden sind. So, ich hoffe, ich habe Ihnen ein paar Anregungen für die Arbeit draußen gegeben. Es muss übrigens nicht immer Beton sein. Ich habe gestern für die Feiertage 3 Schiebkarren Kartoffelpüree und 2 Karren Apfelmus in der Mischmaschine hergestellt. In Norddeutschland ist dieses Gericht unter dem Namen Himmel und Erde ja sehr beliebt. Eine sehr passende Speise für das Osterfest, wie ich finde. Bis zum nächsten Mal, Ihr Arthur Hitzer.

0: streiten für Freiheit und Gerechtigkeit. Die drei Musketiere. Heute
1: Neues aus Japan.
2: Was in drei Teufelsnamen macht er da?
3: Ja, warum lacht er seinen Degen an, Potzdoller?
4: Ich übe mich im Harakiri.
2: Seit er diesen Krahizoli-Pizza reitet, ist unser Athos nicht wiederzuerkennen, Donnerwetter.
1: Das war die 2789. Folge der drei Musketiere. Sie hörten heute Neues aus Japan.

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1: Immer wieder erreichen mich Anfragen von Zuhörerseite zum Thema Einschläfern. Wann, so wollen die interessierten Laien wissen, ist eigentlich der Zeitpunkt gekommen, an dem der Liebling besser die Kurve kratzt. Es gibt Leute, die schon den gerade geworfenen Hundewelpen einschläfern. Schön und gut, aber man hat dann doch sehr wenig von dem Tier gehabt. Hunde mit Extremmustern wie der Dalmatiner fallen gerne einer Wohnungsrenovierung zum Opfer. Hamster werden heimlich eingeschläfert, wenn die Kinder in der Schule sind. Doch der häufigste Grund für das programmierte Abnippeln unserer Freunde ist Alter und Siechtum. Da ist der Teckel, der den Stuhl nicht mehr halten kann, die Meersau mit dem Karbunkel am After. Teppichbodeneigner sitzt da die Spritze schon locker. Wer auf Fliesen wohnt, der guckt sich die stinkende Jauche im Apartment eine Zeit lang an, aber irgendwann ist auch bei ihm Schluss. Dann kommen Lumpi und Bärbel unter den Hammer. Im Grunde ist es wie bei den alten Leuten. Haben sie einmal in die Küche gekotet, da sieht man noch drüber weg. Ziehen sich aber zum wiederholten Mal dieses Slieren über die Auslegeware, dann wird nicht mehr lange gefackelt und andern Tags hält der Transporter vom Altersheim vorm Haus. Das Hauptproblem des Einschläferns ist allerdings der Zeitpunkt. Bei Teckeln zum Beispiel empfiehlt es sich, einen Hundesteuerzeitraum komplett mit lebender Teckelmasse zu füllen, um dem Staat nichts zu schenken. Katzen können jederzeit eingeschläfert werden. Gründe dafür gibt's ja täglich genug. Wer Geld sparen möchte, beginnt mit dem Einschläfern am unteren Ende der Nahrungskette. Eine ordentliche Packung Gift wird in den Hamster gejagt, dieser dann der Katze vorgesetzt, um mit jener den Rottweiler des Nachbarn noch mit auf die Liste zu setzen. 3 auf 1 Streich. Da macht das Einschläfern auch ökonomisch einen Sinn. Bis zum nächsten Mal. Ihr kleiner Tierfreund.

0: mit der ersten Mannschaft und der Reserve fast vollständig hier versammelt sind. Ach, oder gerade weil die erste heute Morgen völlig verdient 12:0 verloren hat. Aber wie schon unser Ehrenvorsitzender, Kamerad Nonsens, immer gesagt hat, weniger ist mehr. Ich möchte jetzt mal auf den eigentlichen Grund unseres Zusammenkommens kommen. Wer hätte es 1973 schon für möglich gehalten, dass eine aus unserem Kreis, ja, dass letztendlich aus unserem Fanclub Preisausschreiben einmal das offizielle Lied der deutschen Fußballnationalmannschaft für die Weltmeisterschaft 1974 würde? Seien wir doch mal ehrlich, niemand. Ich möchte deshalb heute die Gunst der Stunde nutzen, um endlich mal unseren Schorsch zu loben. Schorsch, steh mal auf. Schorsch, du hast damals mit 17 Lenze noch in der Reserve gespielt und heute spielst du auch noch in der Reserve. Aber Schorsch, mit diesem Liedchen aus deiner Feder, da hast du dich um den ganzen FSV verdient gemacht.
1: Richtig.
0: Deine Frau hat dir schon gedankt und dir einen Bub geschenkt, getreu deiner Devise, weniger ist mehr. Spaß beiseite, Schorsch. Seid ihr gewiss, wir danken dir auch, denn uns alle klingt es noch wie Balsam in den Ohren. Ha, ho, hea, hea, he. Schorsch, du darfst dich jetzt wieder setzen. Kameraden, wir dürfen aber nicht vergessen, nächstes Jahr ist wieder WM und es gibt wieder tolle Preise bei unserem Preisausschreiben zu gewinnen. Also strengt euch an. Die deutsche Nationalmannschaft braucht wieder eine Song, mit dem sie Weltmeister werden kann. Wer also der beste Text von euch schreibt, den schicken wir an den Kaiser Franz. Na, also der beste Text natürlich. Und der darf 2 Spiele in der ersten Mannschaft bei uns machen. So, und jetzt lasst uns alle noch einmal einstimmen, auf das aus unseren Reihen wieder ein Liedchen entsteht, das solch eine Siegessucht durch die Welt antritt. Immer wieder fällt ein Tor, aber alle! Hey, hey, hey.

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0: große Momente der Weltgeschichte.
1: Ich glaube, wir sind gleich da.
2: Oh Schatz, ich glaube langsam wirklich, wir haben uns verlaufen.
1: Es wird schon stimmen. Wir haben auch genau gemacht, was der Mann gesagt hat. An der zweiten Ampel links, im Fahrradverleih ist rechts ab und dann immer geradeaus ins Leben. Und dann kommt der Strand.
2: Aber hier ist es so kalt.
1: Es ist vielleicht ein wenig schattig, aber sei doch froh. Gestern hast du immer gejammert, es sei dir zu heiß.
2: Ich friere aber so.
1: Ja, wir sind ja gleich da, ganz bestimmt. Guck mal, da hinten hinter dem Eisberg. Ich glaube, da sehe ich ein paar Sonnenschirme.
2: Wo?
1: Na, da rechts, von den Pinguinen, siehst du nicht?
2: Ich sehe nichts.
1: Guck doch mal genau.
3: Aus der Reihe Große Momente der Weltgeschichte hörten Sie heute Roald Amundsen nebst Gattin entdecken, ganz zufällig, den Südpol. Im Urlaub, 14. Dezember 1911, auf dem Weg zum Strand.

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1: Die Nachfrage nach Urlaubsschnäppchen wird immer größer. Billig dorthin fliegen, wo Urlaub ist. Das ist die Devise von immer mehr Bundesbürgern. Ein ganz neues Angebot hat deshalb die Die and Fly GmbH aus Ramstein herausgebracht. Das No-Name-Urlaubsland oder wie es im Reisebüro-Fachjargon heißt, die Weißen. Die weißen Urlaubsländer sind genauso sonnen- und algenverwöhnt wie herkömmliche Markenurlaubsländer und sind außerdem wesentlich billiger. Wem es also nicht auf den verlockenden Namen von Urlaubsparadiesen wie zum Beispiel La Hague, Seveso sowieso, aber auch Münchehagen oder Medellin ankommt, der sollte bei Die Weißen zugreifen, denn da bekommen sie mehr Urlaub für ihr Geld.
2: Einen neuen Service für alle Staulustigen bietet das Bundesverkehrsministerium an. Ein buntes Potpourri deutscher Unterhaltungskunst auf deutschen Autobahnen. Die Schau im Stau. So der Titel dieses sechswöchigen Galaprogramms vom 12. Juli bis einschließlich 22. August. 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

0: zusammen zur Arbeit.
1: Jeden Morgen, wenn es heißt, oh Lord, give me zusätzliche Insassenhaftpflichtversicherung, ist wieder Fahrgemeinschaftszeit. Wie aber entsteht die seit Jahren beängstigend erfolgreiche Comedy-Serie? Fangen wir vorne an, bei der Musik. Komponiert und arrangiert von Horst Jankowski, eingespielt vom Original Rias Tanzorchester mit Paul Kuhn am Piano. Paulchen erinnert sich noch sehr genau an die erste Aufnahme des berühmten Fahrgemeinschaft-Themes.
2: Entschuldigung!
1: So war das, als alles begann. Die Fahrgemeinschaft wurde zunächst in Schwarz-Weiß produziert auf dem ehemaligen DEFA-Gelände in Hannover-Bocklemünd. Am 12. Juli 1957 lief die Pilotfolge natürlich noch recht brav.
3: Hey, Kameraden, habt ihr die neue Kollegin Kopotka gesehen? Ein steiler Zahn, was?
4: Ja, ein heißer Fäger.
5: Verflixt! Ihr habt aber auch nur das eine im Kopf.
1: Das Wort verflixt in einer Hörspielsendung hat es im prüden Adenauer-Deutschland noch nie gegeben. Autor Günter Grass erinnert sich an den Skandal.
6: Es gab Riesenärger. Wir mussten uns beim Rundfunkrat und dem Vatikan entschuldigen. Von da an habe ich nur noch verfickt benutzt. Das war okay.
1: Seit Jahren werden die Figuren der Fahrgemeinschaft von den gleichen Schauspielern verkörpert. Klaus-Maria Brandauer ist Kalle.
7: Der Kalle hat natürlich auch was vom Brandauer und umgekehrt. Das Mephistophelische, das Schwägsche, die Stunts auf dem Stapler mache ich übrigens alles selbst.
1: Edith Hanke ist Gisela.
8: Das ist natürlich eine sauschwere Rolle. Also nicht nur wegen dem Sprachfehler, sondern wegen der absolut unangenehmen Stimme, wa? Da kriegt man echt eine Gänsehaut.
1: Horst Tappert ist Holger.
9: Für mich die Chance auch mal diese feminine Seite auszuleben, Harry. Den der Figur Stefan Derrick manchmal etwas kurz kommt.
1: Pierre Bries ist Jaroslav.
10: Wissen Sie, als Apache kann ich mich natürlich sehr gut in einen Pollen einfühlen. Und ob man nun anderen den Skalp nimmt oder das Autoradio.
1: Jeden Tag produzierte dieses Team neue Folgen, bis zu 120 am Tag. Die Serie ist die erste Daily Soap des Radios. Massenproduktion muss nicht auf Kosten der Qualität gehen. Kann aber. Das beweist jeden Tag aufs Neue ihre

0: Firma.
1: Liebe, Intrigen, Portokosten.
0: Schicksale rund um das Wirtschaftsimperium des Fritz F. Niedmeier.
1: In der letzten Woche sind wahre Wunder geschehen. Niedmeier ist auf dem Operationstisch wieder zur Besinnung gekommen, und zwar in zweifacher Hinsicht. Zunächst ist er aus einer tiefen Bewusstlosigkeit erwacht, um dann auf einmal in grellen Zeichen die Zukunft seiner Firma vor Augen zu sehen. Mit einem Satz ist er vom OP-Tisch gesprungen und so schnell wie möglich in die Firma, um an seinem neuen Konzept weiterzudenken. Der heutige Tag spielt darin eine große Rolle. Alle, aber auch alle, wirklich alle Firmenmitglieder hat er in der Kantine um sich versammelt. Und seine Laune ist ausgezeichnet.
2: Ja, das kannst du wohl laut sagen.
3: Und seine Laune ist...
2: Ja, still jetzt. Kleiner Scherz mal. Ja, also Kinder, zugegeben. In der letzten Zeit ging es uns allen ja nicht so besonders. Woran das lag, das weiß wohl keiner so genau. Eher, weg mit den trüben Gedanken. Ich hab mir Folgendes überlegt, damit wir alle weiter Arbeit und Brot haben. Ja, ihr habt richtig gehört. Also hier meine Idee. Wir als ganz normale Firma werden doch jetzt schon seit zwei Jahren von diesem Radio FFN aufgenommen und gesendet.
3: Ja,
2: ne?
3: Ja, stimmt.
2: Aus dokumentarischen Zwecken, wie die das immer begründet haben, von wehen dokumentarisch. Das ist reine Unterhaltung, die von uns kostenlos, ich wiederhole, kostenlos erhalten haben.
3: Genau.
2: Das, liebe Leute, wird sich ändern. Moin, ja, schon moin, geh ich hin zum Programmchef, ja, ich, ja. Und von dem werde ich eine angemessene Summe in sechsstelliger Höhe fordern.
3: Wenn er das
2: dann nicht macht, ne, dann ist er nicht mehr, dann ist ja nichts mehr mit aufnehmen, nichts mehr für Lauf und Wehen, ja. Das gibt's ja nicht mehr, ne? Gar nichts mehr jetzt, aber damit ich da nichts falsch machen tun werde, will ich von jedem Einzelnen seine Meinung dazu wissen. Also, fangen wir mal mit Ihnen an. Schrare?
4: Ja, Herr Direktor, Sie wissen doch, dass ich bei großen Entscheidungen immer Ihrem Instinkt vertraut habe.
5: Schleimer.
2: Ruhig, Erwinsche. Du redest schließlich nur, wenn ihr fragt, was ist das klar? Außerdem hat Schrare da einmal ja nicht so unrecht. Also,
4: danke.
2: Weiter mit Ihnen. Klawutke?
6: Herr Direktor? Naja, Hauptsache, ich behalte meine Werkzeugerposten, mein Werkmeisterposten, ja, sowas, und darf Ihre Jaldfische weiter füttern, nicht wahr?
2: Dürfen Sie, Klawutke. Ja. Boris und Steffi, was haltet ihr dann davon?
7: Okay, Papa, wir ziehen mit, ne? Aber nur, wenn du uns nie wieder Pazifistenpack schimpfst, ey.
8: Ja, nur weil wir diese Sitzblockade für den Frieden vor deiner Garage nicht mitgemacht haben, ne?
7: Ja, genau, ey.
2: Darüber reden wir noch. Aber weiter geht's mit Fräulein Edith. Sagen Sie, Fräulein Edith, was sagt denn Ihr gesunder Menschenverstand dazu?
9: Also ich mache mit, aber nur, wenn Sie in Zukunft die Reinigungsmittel extra bezahlen. Von wegen, die sind im Stundenlohn mit drin.
2: Fräulein Edith, mit mir kann man doch über alles reden. Susette, was sagst du da dazu?
10: Tu peux me brancher de derrière, toi.
2: Ja, genau, das habe ich von dir erwartet. Und jetzt, Frau Jaumann, bitte.
6: Sie wissen doch, Herr Direktor, ich habe Ihrem Vater versprochen, dass ich seinen Sohn nicht im Stach lassen werde. Boho, boho.
2: So, dann wären wir jetzt durch. Leute, ihr gebt mir ein gutes Gefühl. Und damit jeder noch einmal deutlich spürt, wie wir zusammengehören, lasst uns das Firmenlied singen!
3: Ja.
2: Und eins, und zwei, und drei, und vier! Das ruft ja wunderbar.
11: Immer noch.
2: Doch. Aber wo ist dann der Bass?
6: Ja, Herr Direktor.
2: Ah ja, das müsste doch sein.
6: Ja.
1: Die Stimmung in der Kantine ist auf dem Höhepunkt. Doch hören wir mal, was in dem Ü-Wagen von Radio FFN passiert. Dort sitzen die Techniker Adam Himmel und Bodo Hartmann und nehmen in diesem Moment die Firma live auf.
12: Na Adam, Dienstplan schon von nächster Woche gelesen?
13: Ne, wieso?
12: Ja, ich meine nur, wir sind heute zum letzten Mal hier. Die Programmdirektion hat die Firma abgesetzt.
13: Was? Und hat keiner von dabei nichts dem Niedmeier Bescheid gesagt?
12: Glaube ich nicht.
13: Aber das können die doch nicht machen. So einfach ex und hopp. Sollen wir ihm das sagen?
12: Bist du verrückt? Willst du dich unbeliebt machen? Nee, nee, ich bin nur Techniker.
13: Na, vielleicht besser so. Kommen wir montags mal woanders hin.
12: Ja, sag ich ja. So, wir müssen jetzt gleich raus. Achtung, 3, 2, 1...

0: bei Frieda und Anneliese.
1: Sag mal, Frieda, wann wollt ihr denn mal endlich neue Gardinen haben? Ich kann sie nicht mehr sehen, dieses Krakelmuster.
2: Krakelmuster? Das ist ein Hoheitszeichen.
1: Griechische Mythologie? Ägyptische Hydrozyten oder was soll das sein für so eine Hoheit, hä?
2: Kerl, das ist dieser Krakel, den sie früher hatten, so eine Art Hahnentritt. Das hatten sie ganze Zeit viel, auf Fahnen und überall.
1: Ach, und wo hast du den Stoff her?
2: Ach, das war Mai 45 und der Tommy lag schon in Prölle. Da kam Nivenas Adolfine, dieser Nachkömmling, die sie hatten, die fragte, Tante Frieda, willst du unsere Bettwäsche kaufen?
1: Ja, Bettwäsche brauchtest du ja auch nicht bei die ollen Rosshaardecken überall. Und den hast du da Heidewitzka Gardinen von genäht.
2: Ja, aber ich sehe es auch ein, so langsam werden sie unmodern.
1: Ja, nach bald 70 Jahren kann man mal über neue Vorhänge nachdenken. Vor allen Dingen welche, die nicht verboten sind.
2: Hast du noch unverbotene Stoffreste? Ach nee, da fällt mir ein, ich hab doch noch den alten Ballenleinen im Keller liegen von Herzels.
1: Den die aus Oberschlesien mitgebracht hatten?
2: Ja, der liegt schon seit 46 im Keller, hab ich nie abgewickelt.
1: Sag mal, Frieda, was war das noch damals mit Herzels, ihren alten Nazi-Opa, den sie vor den Russen verstecken mussten? Den haben die doch nie wiedergefunden.
2: Den hatten sie in irgendwas eingewickelt und haben vergessen, yeah, wo. Die hatten ja genug einzupacken, allein was die an Sammeltassen hatten.
1: Oh. Du, Frieda, ich glaube, ich muss eben mal güst nach der Polizei. Und du bleibst hier schön sitzen und gehst nicht in den Keller an den ollen Leinenballen. Hörst du? Ich bin in einer halben Stunde wieder da. Tschüss!
2: Was hat die denn plötzlich alle? Polizei, Gardinen, Leinenballen, Herzels Opa? Ist plemplem.

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0: Es war um mich.
1: Ja, nee, du. Mich haben sie auch schon immer Sugar genannt. Ne? Warum weiß ich nicht mehr. Ne? Das war diese Coverversion, ne? Auf der LP ohne Hemd und ohne Höschen Zahl 5. Ne? Ja, das hatte man ja damals so auf den LPs. Ne? Ja, da saß ich so mit nacktem Hintern auf der Parkbank. Ne? Man sah das aber nur von hinten. Ne? Nur von hinten. Schön den Hintern ausrasiert und die Beine. Ne? Schuhe konnte ich anlassen. Jo, das gab ordentlich. Du. Richtig gut Geld gab das. Ne? Warum die mich jetzt aber Sugar genannt haben, oder? Weiß ich wirklich nicht mehr. Ne? Aber wir hatten doch alle so einen Namen. Ne? Ich weiß noch genau, das waren über 300 Bewerber, die eben auf dieses Plattencover drauf wollten. Ja, aber so viel Spaß gehabt bei den Probeaufnahmen. Ne? Der eine zum Beispiel, der hatte vergessen, sein Bruchband abzumachen. Ne? Das sah dann nachher auf dem Foto so aus, als trägt er so ein Sponsorium oder so. Ne? Nee, haben wir den ausgelacht. Ne? Aber nicht mal Spaß verstehen konnte der. Genau wie der mit dem Appenbein. Ich meine, da hat man heute ja nicht mehr so häufig. Ne? Aber damals, ja, aber feste, nur Unterschenkel, Oberschenkel, Füße, alles ab bei dem. Ne? Also, der setzt sich auf die Bank. Ne? Wir hatten den Fotograf abgelenkt. Ne? Und als der Fotograf dann wieder durch sein Objektiv guckt, ne? Der sieht ja durch die Linse nur Oberkante Parkbank, wie es auf Erde. Ne? Warten und warten und plötzlich schreit er los. Verdammt, wann setzt sich denn da endlich mal wieder einer auf die Bank? Ne? Ja, da haben wir gelacht. Oh. Darf man ja eigentlich keine Witze drüber machen, ne? Aber lebt ja heute sowieso nicht mehr. Ich meine, der mit den Appenbeinen. Ne? Oh, jetzt fällt es mir auch wieder ein, ne? Die hatten doch, als ich dran war, ne? Da hatten die Parkbank mit Honig und Zucker eingerieben. Oh, die Schweine, oh, wenn ich die noch. Und lustig fanden die das auch noch, ne? Blöde Schülerscherze, ne? Und die Tussi, die plärt auch noch so ein Liedchen dazu, ne? Ich hab die nur angeguckt. Oh, ich hätte die kalt machen können, ne? Oh, wenn da nicht die anderen. Moment mal. Ich hab doch noch die Adresse von dir. Oh, die knüpfe ich mir vor, du. Na, warte!

0: 20 vor 4 und der Tag nimmt kein Ende. Wir versuchen doch schon seit Stunden, dieses verdammte Dorf da vorne zu stürmen. Guck mal, das ist doch Jim da! War Jim, verdammter Krieg.
1: Was sagtest du, wie spät es ist?
0: Erst 19 vor.
1: Mist, ein verdammt langer Tag.
0: Ist ja auch ein verdammter Krieg.
1: Entschuldigung, wie spät war es nochmal?
0: Meine Fresse, 19 vor!
1: Mir ist, als wäre die Zeit stehen geblieben.
0: Was macht der verdammte Krieg? Deckung!
1: Wie spät?
0: 18 vor!
1: Verdammt, was für ein langer Tag.
0: Verdammt langer Tag.
1: Wie spät?
2: Das war aus der Reihe Große Momente der Weltgeschichte ein verdammt geistreicher, leider später geschnittener Dialog aus dem Kriegsfilm Der längste Tag. Gedreht in den Dünen der Normandie, Kalifornien, 1963.
1: Wie spät sagtest du?
0: Halt die Schnauze.

0: Was will die dämliche Sau hier?
1: Meinst du mich, Kurt?
0: Hä? Quatsch, gezuppelt, dich doch nicht.
1: Ach so, wie? Ach. Ja. Wen denn dann, Kurt?
0: Den Tomatenkopf.
1: Was, wo? Welchen Tomatenkopf?
0: Aber hinten an den Dattelautomaten, die rote Sau mit dem Tomatenkopf, ne? Wenn der nicht in eine Minute weg ist, ne? Dann
1: was ist das?
0: Dann schlage ich dir deinen Brägen, Gulli.
1: Aha. Ich? Was? Meinen Brägen, Kurt? Ah. Was hab ich denn damit zu tun, du?
0: Der ist auch deinem Freund, ne? Der Tomatenkopf.
1: Was?
0: Oh, nicht.
1: Nee, Quatsch, Kurt. Ich kenne den überhaupt nicht. Hab ich nichts mit zu tun, du?
0: Oh, nichts mit zu tun am Arsch, ne? Scheiß die Wand an. Tomatenköpfe, ne? Kann ich auf dem Tod nicht ausstehen, ne?
1: Ja,
0: könnte mich direkt von Göbeln, wenn ich die sehe,
1: ja,
0: ne?
1: Ja, aber Kurt, der tut dir doch gar nichts.
0: Aber mir doch egal. Aber ich kann nun mal Tomatenköpfe nicht ausstehen.
1: Ach
0: auf
1: so,
0: dem Tod nicht, ne? Würde ich lieber rostige Nägel in Tzatziki ballern.
1: Ja, ja.
0: Diesen dämlichen Tomatenkopf weiter angucken, ne?
1: Ja.
0: Und dann am liebsten würde ich die ganzen Tomatenköpfe den Arsch voll tanken und dann ein Feuer dranlegen. Oder GEZ-Fahnder auf den Hals setzen.
1: GEZ-Fahnder? Kurz?
0: Ja. Und die können die Tomatenköpfe auch nicht ab, ne?
1: Ach so.
0: Wenn die einen erwischen, ne? Einen einzigen, zack. Ne?
1: Ja.
0: Zack.
1: Ja.
0: Flexen die denen die Augen weg, ne? Damit sie nicht mehr illegal Fernsehen gucken können, ne?
1: Ja.
0: So sieht das aus, ne?
1: Aber Kurt, warum sollte die GZ was gegen Tomatenköpfe haben?
0: Weiß ich doch nicht, ne? Bin ich Jesus, ne?
1: Nee.
0: Tatsache ist jedenfalls, dass sie denen die Augen wegflexen, ne?
1: Ach so,
0: Oder wenn sie bloß Radio hören, dann eben die Löffel mit der Trennscheibe runterrubbeln, ne?
1: Ja.
0: Scheiß die Wand an, Herr Tomatenkopf. Angeschissene Sau, wa?
1: Ja, aber du, jetzt mal ganz ehrlich gesagt, ne, klingt das alles doch etwas unwahrscheinlich, Kurt.
0: Wieso?
1: Ne, was du da so erzählst. So, GEZ fahren da die Tomatenköpfe Augen und Ohren wegflexen, ne? Sag mal, Kurt, bezahlst du eigentlich deine Rundfunkgebühren, Kurt?
0: Wieso? Wenn ich einen Tomatenkopf?
1: Nee, Kurt, wäre auch schöner Unsinn, wenn du Gebühren bezahlt hättest, ne?
0: Worauf du einen lassen kannst, ne? Tomatenköpfe, ne?
1: GEZ.
0: Was für Tomatenköpfe?
1: Wir sind ja nicht doof, ne?
0: Nee, das sind wir nicht, ne? Nee, schon lange nicht.

0: reiten für Freiheit und Gerechtigkeit. Die drei Musketiere. Heute
1: auf einem bunten Abend.
2: Zu spät. Die alten Zähne wurden schlecht und man begann sie auszureißen. Die neuen kamen gerade recht, um mit ihnen ins Gras zu beißen.
3: Harr, harr, harr, harr, harr, harr, harr.
1: Das war eine Sonderfolge der drei Musketiere anlässlich des 80. Geburtstags von Heinz Erhardt.

0: Der kleine Tierfreund.
1: Lemgo, Magdeburg. Das härteste Schlittenhunderennen der Welt. Hauptsächlich, weil auch kein Schnee liegt. Mühsam kämpfen sich die Gespanne auf den knirschenden Asphalt über Knetterheide zur B239, um dann in Hereford Ost auf die A2 einzuschwenken. Für die Hunde ist es eine besondere Tortur. Gewohnt, die gewachsenen Kufen leichtfüßig über den Pulverschnee des Yukon Valleys zu ziehen, staunt der Husky nicht schlecht, wenn er sich das Gelände zwischen Lemgo und Magdeburg anschaut. Da warten 200 Kilometer Salzsplit auf den arktischen Wauwau. Beim ersten Boxenstopp an der Autobahnkirche Exter werden bei den Huskies dementsprechend komplett die Eingeweide ausgetauscht und an die herumstehenden Zaungäste verfüttert. Warum überhaupt Schlittenhunderennen in Deutschland? Wird sich der unbedarfte Betrachter fragen. Wäre da nicht Schweinerennen sinnvoller? Es ist das Geräusch der über kreischendem Split geschleiften Eisenkufen, das den perversen Betreibern dieser Sportart den nötigen Adrenalinstoß versetzt. Und da sie nicht dauernd mit dem Fingernagel über eine Schultafel kratzen wollen, sind sie auf das Schlittenhunderennen verfallen, um sich den wohligen Schauer ihrer abartigen Vorliebe zu verschaffen. Ja, warum dann aber Lemgo Magdeburg? Es begann im Jahre 1991. Ein lippischer Unternehmer, der eine Firma in der ehemaligen SPZ für 50 Pfennig der Treuhand abgeschwanzt hatte, wollte übers Wochenende dringend 2000 Leute entlassen. Aber weder der Fax noch der Telefonverkehr in die Zone funktionierte. Und die A2 war verstopft. Was tun? Da entsann sich unser Mann der nutzlos auf seinem Grundstück herumlungernden Polarkläffer, spannte sie vor einen Schlitten und donnerte nach Magdeburg. Und diesem beherzten Bravourstück ist es zu verdanken, dass die 2000 Arbeiter in Magdeburg noch rechtzeitig entlassen werden konnten. In Erinnerung daran findet alljährlich das Schlittenhunderennen Lemgo-Magdeburg statt. Wenn Sie dieser Tage in einem Stau auf der A2 verharren, denken Sie daran, es muss nicht immer ein polnischer LKW sein, der ihn verursacht. Bis zum nächsten Mal, Ihr kleiner Tierfreund.

0: Genghis Khan. Die Tatarensteppe bebte, wenn der Mongolenfürst mit seiner Meute auf Beutezug war. Heute ist das ein wenig anders. Im Großstadtsumpf kommt man nicht so schnell voran wie einst Genghis Khan auf seinen rassigen Stuten.
1: Oh, das will ich so mal gar nicht sagen, ne? Also unsere Maschinen, die machen ja auch so locker ihre 50, 60 Sachen.
0: Huh. Ja, da haben Sie schon gehört, meine lieben Zuhörer, unser heutiger Studiogast nennt sich Genghis und er ist tagsüber Juniorchef vom Reisebüro Khan in Lübbecke.
2: Huh.
0: Ja, wie kommt man als Juniorchef eines Reisebüros dazu, abends mit einer Reihe von Freunden auf ihren Mofas durch die Einkaufsstraße der Stadt zu fahren?
1: Da ist doch sonst nichts los, Mann. Wir können auch froh sein, wenn wir mit unserer Maschine den Laden mal so ein bisschen aufmischen, ne?
0: Aufmischen? Ja. So. Was heißt das denn im Einzelnen?
1: Das kann ich Ihnen ganz genau sagen. Wenn irgendwo was los ist in der Stadt, dann sind wir. Aber garantiert dabei, ne?
0: Mhm.
1: Zum Beispiel, wenn Montagabends die Hausfrauengymnastik zu Ende ist, dann machen wir den Geleitschutz auf dem Nachhauseweg und kein anderer, klar?
0: Huh. Ha. Wie groß ist denn Ihre Gefolgschaft, Herr Khan?
1: Also, pass mal auf. In unserer Gang sind wir 15 Aktive. Das heißt mit Mofa und Kutter. Ja, und 4 Passive, die haben nur ein Fahrrad und einen Parker. Die sind auch nur bei den größeren Sachen dabei.
0: Huh. Ha. Was war denn bisher Ihr größter Einsatz?
1: Ja, muss ich mal überlegen. Ich glaube, das war Februar gewesen. Oder? Ja, genau. Hatte 2 Wochen tierisch geschneit bei uns in Lübeck und da mussten wir eines Nachts raus, um die Futterkrippen im Wald aufzufüllen. Der Förster kam nicht mehr durch. Ja, lach ja Meter hoch die Scheiße. Was willst du da machen, ne?
0: Tja.
1: Ja, da haben wir auf unsere Maschinen die Puschen mit die Spikes aufgezogen, Anhänger hinten dran und dann aber ab dafür. Ja, das war schon ganz schön dramatisch damals, aber alles in allem ist ganz gut gelaufen.
0: Ja, das glaube ich auch. Eine hartgesottene Truppe also. Ganz nach dem Vorbild des alten Genghis Khan. Vielen Dank, Herr Khan.
2: Huh.

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0: große Momente der Weltgeschichte.
1: Indien? Oh, das sind Sie aber ganz falsch, gell? Also, passen Sie auf, da müssen Sie jetzt erstmal wieder zurück und dann fahren Sie am Kreuz Lotte auf die A30 und immer geradeaus, gell? Und dann fahren Sie in Gräfen ab und dort links bis zur ersten Tankstelle, dann an der dritten Ampel, da ist auf der einen Seite diese Möbelladen und auf der anderen das Einkaufszentrum, gell? Und da dann nicht abbiegen, sondern immer weiter, bis Sie dann schließlich dort vorne ankommen.
2: Aus der Reihe Große Momente der Weltgeschichte hörten Sie heute: Christoph Kolumbus verfährt sich schon wieder. Mittwoch, 12.07.1500, 16.45 Uhr, Raststätte Grönegau.

0: 10, 9, 8, ignition sequence start. Engines armed. 5, 4, 3, 2, 1. All engines running. Launch commit. Liftoff. We have liftoff at 9:30.
1: Seit heute Morgen, 4.39 Uhr, steht es endgültig fest. Am 20. Juli landeten die ersten Menschen auf dem Mond, Collins, Aldrin und Armstrong. Unvergesslich bis heute sind die ergreifenden Worte, mit denen Armstrong vom Mond aus den blauen Planeten grüßte.

0: heute endlich der Gegenbesuch vom Mond. In der Nähe von Kleinwümmede ist heute Morgen eine Raumkapsel gelandet. Commander X1-7 sprach die ergreifenden Worte zu den versammelten Bürgern von Kleinwümmede.
1: Ein kleiner Schritt für X1-7, ein großer Schritt für die Mondbewohner.
0: Die Monddelegation wird heute Nachmittag in Bonn von Bundeskanzler Kohl in der Mehrzweckhalle Bad Godesberg empfangen. Wie aus gut unterrichteten Kreisen durchsickerte, soll es bei den bilateralen Gesprächen um bundesdeutsche U-Boot-Lieferungen in das Meer der Ruhr gehen. Als Gastgeschenk überreichte Mondminister Möllemann einen Zentner Original-Erdgestein. So viel zum extraterrestrischen Staatsbesuch. Ich gebe zurück ins Studio, das war Ferdinand Faschkonner.

0: live aus Studio 7 vom Breakfast Radio. Bei mir hört ihr sie nämlich zuerst, Chicks, die Mega-Smash-Hits aus der Scene.
1: Hey, Arvin. Music. You're the greatest moderator in the world.
0: Logisch, Ladies. Und heute ist ein ganz besonderer Tag. Es ist euer Glückstag, denn Big Irvin hat einen ganz dicken Marlin an Deck gezogen.
1: Irvin, we love you.
0: Dafür nicht, Sweetheart. Denn der Erwin, der ist ja nur für euch da. Für euch da draußen an den Radios.
1: Erwin, it's kind of magic.
0: Thanks a lot, people. Enough. Good, good. Geil, reicht. Und hier ist die Mega-Surprise heute, today. Aujourd'hui, van dag, oggi, im Studio. The one, the bloody fucking super one. The master of the mother-rapping fucking universe. Here is Open!
1: Who the fuck is Open?
0: Asshole, natürlich. DJ Open Asshole. Hi, Open. How are you?
2: Yo, man, radio sucks. Why are you still here in this lousy station instead of fucking some fucking chicks outside the fucking park?
0: Open, ich meine, chicken fucking kann man ja auch nur nach Feierabend. Ist doch genauso schön, ne?
2: Oh, what's that, man? Feierabend. You go down and shoot some ugly suckers with gunfire out in the city? Well, I did that. I was like bang, bang, bang every fucking morning. Let's go out and do it as a starter for a bloody meal.
0: Ja, no. Wait, Open, warte, ne? After the Sendung, we can go to a Kleinkaliber Schießstand and shoot a little bit. But before, du musst jetzt runterkommen. Calm down.
2: You want me to calm down, Irwin? You are a cunt hair from death, man.
0: Wait a moment. And thank you, Open. Thank you really for wanting to kill me, asshole. Bin very grateful. Aber you have mir sehr das Stichwort gegeben, Open. That is nämlich the title of your new album, ne? Baby's just a cunt hair from death. Ich muss mal übersetzen. To our listeners without main school Abschluss. The title of the album heißt sinngemäß, mein Schatz ist gerade mal ein Kantholz vom Tod entfernt. worum geht's in dem Album, Open? Has this baby you singing about perhaps unheilbar cancer oder ganz normale Circle-Run-Schwankungen oder is in the song Are You Praying for a Soul?
2: Shut up, man. I piss on the soul of everyone and pray for nobody. I would even fuck the Virgin Mary in the ass. Believe me, Irwin.
0: Oh, Open, why not? Nee, aber das ist alles Geschmackssache. But now mal to your new plate. Ne, the first single, which is ausgekoppelt, is ja Surfing USA. Das ist ein old title from the Beach Boys, ne? Isn't it? Das ist nicht the old Open we know from albums like Tits Out or Motherfucking Daddies Are Killed by Their Bloody Sons or Pair of Eyes Ripped Out on a Foggy Day in June. It's a bit in direction Kuschelrock, this Surfing USA, you must admit.
2: Ah, fuck your own ass, man.
0: Oh, Open, I can't. I really can't. I've tried, but I can't.
2: I would surf the waves of blood running out of 10,000 hairy virgin cunts lying in the Mojave Desert.
0: Wie kommen die dahin in the Mojave Desert? How come they to that place, 10,000? Das ist nearly 7.5 tonner full, isn't it?
2: Yo, the world is full of cunts waiting for a fuck, so why not in the huge Mojave Desert?
0: Das fragt man sich dann. Okay, Open, dann lass uns mal lieber listen to an Ausschnitt of your new single Surfing USA, ja?
2: All right.

0: Domrep, was?
1: Das heißt Dominikanische Republik und nicht Domrep, du Trine. Du sagst ja auch nicht Buntrep zu Deutschland.
0: Ich sag zu Deutschland, was ich will. Takatuka-Land, wenn ich Bock drauf hab.
2: Ah, habt ihr gesehen? Hier alles voll von deutschen Touristen.
1: Und ab, voll die Assis. Alle in Jogginganzügen.
0: Ja, genau wie du, Kalle.
1: Moment mal, aber meiner ist von Armani. Hat Jaro mehr verkauft.
2: Ja, genau. Armani steht ja drauf, ja.
0: Schreibt man das denn wirklich mit H?
2: Mal was anderes. Ich mag ja Touristen aus DDR. Mann aus Bitterfeld habe ich eben eventuell Flaschen Froschschutz als Karibik rumverkauft. Der müsste jetzt eigentlich schon blind sein.
1: Der Zoni lernt's einfach nicht. Darauf trinke ich.
2: Aber doch nicht aus der Flasche.
1: Was?
2: Na, ich musste doch neuen Frostschutz kaufen.
0: Oh Gott, Kalle, du wirst erblinden. Schau mich an. Es könnte das letzte Mal sein.
1: Du hast recht, Gysi. Alles hat auch seine guten Seiten. Sogar die Blindheit.
0: Arschgeige.
2: Darauf trinke ich.

0: Firma.
1: Liebe, Intrigen, Portokosten.
2: Schicksale rund um das Wirtschaftsimperium des Fritz F. Niedmeier.
1: Die überaus erfolgreich verlaufende Aktionärsversammlung hat der Firma neuen Auftrieb gegeben. Voller Tatendrang macht Schrage sich daran, die neuen Büros einzurichten.
3: So, hier kommen die Regale hin und da hinten in die Ecke die Betriebsklimaanlage. Ja, und hier vorne neben Graumädchens Schreibtisch die Telefonzelle, ja.
1: Ja, auch das gehört zu den Neuerungen in der Firma. Um die gewaltige Telefonrechnung zu reduzieren, lässt Niedmeier neben jedem Schreibtisch von der Post eine öffentliche Telefonzelle aufstellen.
3: So, und neben der Telefonzelle bekommt Norbertchen sein Plätzchen.
1: Ja. Während Norbert glücklich und zufrieden sein Plätzchen verspeist, merkt Fritz F. Niedmeier, dass er bei der Raumverteilung doch etwas zu kurz gekommen ist.
4: Moment mal, und ich? Ich meine, meine Herrenmagazinsammlung, wo soll ich die dann unterbringen?
3: Ja, Sie könnten ja damit die Wände tapezieren, Chef. Hm? Auf jeden Fall hätten wir dann eine ganze Menge Frauen in der Firma und damit hätten wir dann auch die Quotenregelung erfüllt. Was meinen Sie?
5: Euer verdammte Chauviniste, seid doch alle gleich. Für euch sind Frauen wohl nur Lustobjekte, oder wie?
3: Aber liebe Frau Sesette, was heißt denn da nur?
5: Frau Kaumann, jetzt sagen Sie doch auch mal etwas.
6: Also, das mit diesen Bildern kommt gar nicht in Frage. Wenn Sie glauben, Sie könnten nur arbeiten, wenn Sie eine nackte Frau sehen, dann ja, dann hätten Sie ja schon mal früher was sagen können. Aber dann muss die Heizung auch immer auf 23 Grad stehen.
4: Aber Raummenschen, vergessen Sie nicht, Sie sind schwanger.
1: Aber nicht nur in der Firma hat die Aktionärsversammlung einiges ausgelöst. Auch bei dem Vorsitzenden einer großen deutschen Bank ist durch diese Versammlung einiges ins Rollen gekommen. Aber hören wir doch selbst einmal rein in die Vorstandssitzung dieses Geldinstitutes. Gerade erläutert der Vorstandssprecher Alfred Hersausen, von seinen Freunden auch Alf genannt, seinen Plan.
7: Scheint mir diese Firma Niedmeier genügend innovatives Potenzial zu haben, um in den nächsten Jahren den gesamten europäischen Markt an sich zu reißen. Also meine Herren, was sollen wir tun?
6: Das, was wir immer tun, kaufen wir uns diese Firma.
7: Sehr richtig. Die Sache hat nur einen Haken. Der Firmenchef selbst hält 51% der Aktien. Und er wird den Teufel tun, sie zu verkaufen. Es sei denn, es gelingt uns, ihn davon zu überzeugen, dass es das Beste für die Firma ist. Das wird er aber nur jemandem glauben, dem er völlig vertraut. Zu diesem Zweck werden wir einen Mann in die Vorstandsetage der Firma einschleusen.
6: Und wer soll das sein?
1: Ja, wer soll das sein? Wer ist überhaupt Manns genug, um als trojanisches Pferd in die Firma eingeschleust zu werden? Und wird es einem Fremden überhaupt gelingen, das vorbehaltslose Vertrauen Niedmeiers zu erlangen? Und wenn ja, wird die Firma dann wirklich bald dieser Bank gehören? Werden Sie, verehrte Zuhörer, dann womöglich die nächste Folge der Firma zusammen mit Ihrem Kontoauszug an Ihrem Bankschalter bekommen? Aber noch ist es nicht soweit. Noch werden wir Sie hier bei uns hören. Die nächste Folge von Die Firma.

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1: ¡Ay!
2: Frida und Anneliese.
3: Schwadenpuls Guschte ist ins Tierheim gekommen letzte Woche.
4: Was? Ins Tierheim? Ist das denn erlaubt?
3: Pflegeheim war Schwadenpuls viel zu teuer. Kasse zahlt 1450 und sie hätten noch obendrauf 1300 Euros zuzahlen müssen.
4: Was hat Guschte denn an eigenes Geld?
3: Sie kriegt eine Invalidenrente aus dem Sechstagekrieg.
4: Och, auf welche Seite hat sie denn gekämpft? Bei Israeliten oder Ägypter?
3: Gekämpft? Sechstagekrieg nannten sie die Schicht auf der Fettschmelze in Lindorf. Davon kriegt die eine Lütke Betriebsrente von 14,30 Euro.
4: Ja, da kannst du den Pflegesatz nicht von bezahlen.
3: Deswegen ging sie ab ins Tierheim. St. Lumpi Stift. Kostet bloß 125 Euro im Monat.
4: Nochmal die Frage, ist das denn erlaubt?
3: Ja, wenn ein Hund oder eine Katze eingeliefert wird, dann darf eine Person als Begleitung mitgeführt werden.
4: Da musste Schwartenpuls Flocki mit seiner anderthalb Jahre schon ins Hundeheim, bloß damit Guschte unterkommt.
3: Sie darf aber umsonst an den Mahlzeiten der anderen Bewohner teilnehmen.
4: Kann sie das denn noch alles beißen, die ist frohlich, wenn ich sehe, wie Anita da tagelang drauf rumkaut?
3: Gibt ja auch Schäber und Whiskers.
4: Lecker. Und schlafen?
3: Die Zwinger sind alle geheizt. Und morgens zur Tagespflege kommt der Hundefänger mit einem nassen Lappen.
4: Ja, nein, so ein Tierheim ist nicht das Schlechteste. Wenn man sowieso nichts mehr mitkriegt, was soll man da das viele Geld für eine Seniorenresidenz ausgeben?
3: Durfte sogar eigene Möbel mitbringen. Das Biedermeier-Sofa hat allerdings gleich am ersten Tag der Rottweiler kaputt gerissen.
4: Wie schön. Dann fehlt es Guschte ja nichts. Wollen wir sie denn mal besuchen?
3: Bist du denn gegen Tollwut geimpft? Sonst musst du leider draußen bleiben.

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Schlager schlagen ein, sagt man. Aber tun sie das wirklich? Wenn wir uns moderne Musik anhören, fragen wir uns da nicht manchmal, wo die echten, die wahren Gefühle bleiben, die, von denen wir auch in 5 oder in 10 Minuten noch behaupten können, sie sind gültig, gültig und nichts als gültig. Seien wir doch ehrlich, solche Schlager sind sehr selten. Umso mehr freue ich mich, Sie heute an einen Sänger erinnern zu dürfen, der den harten, steinigen Weg nie gescheut hat, den man gehen muss, um das Echte zu finden. Er nennt sich mit Vornamen ganz schlicht Rex. Rex, der König also, und mit Nachnamen noch schlichter Gildo. Gildo, so als wäre nie etwas Böses auf Erden geschehen. Gildo. Wenn er singt, erst kommt der erste Kuss, dann kommt der zweite Kuss und dann zählen wir nicht mehr. Dann spricht dieses eine deutliche Sprache, so meine ich. Doch wer versteht diese Sprache heute noch in einer Zeit, die regiert wird von kaltem Stein, kalten Augen und kalten Füßen? Rex Gildo weiß, dass er es schwer hat, verstanden zu werden. Aber er kämpft weiter, denn er weiß auch, dass wir kämpfen müssen, wenn wir leben wollen.

0: Hast du deine tolle Bronzevase gar nicht mehr fertig?
1: Nein, ich finde, die ist voll scheiße geworden.
0: Ach Quatsch, die sieht doch super aus.
1: Lüge mich doch nicht an, die sieht scheiße aus. Bin als Kupferschmied die totale Niete.
0: Erstens stimmt das nicht und zweitens, da macht doch irgendwas anderes.
1: Ja, hä? Was denn, hä? Was denn? Das ist doch der einzige Scheißberuf, den es hier gibt, Scheißkupferschmied.
0: Na dann mach doch gar nichts.
1: Ja, da habe ich auch keinen Bock drauf, scheiße.
2: Das war aus der Reihe Große Momente der Weltgeschichte. Irgendwann in der Bronzezeit erfindet ein Kupferschmied zufällig die Depression.
1: Scheiß Depression, habe ich auch keinen Bock drauf.

Es war einmal am Seientun ein kleiner, klopsiger Breithaardackel mit Namen Furzel. Seine Lebensmaximiliane waren viel fressen, viel pullern, viel Häufchen machen und vielleicht ab und an mal ein kleines erotisches Abenteuer mit einem Tischbein. Jedoch eines Tages in der Nacht seiner Mitte geschiehte etwas Gruseliges. Der Herr Mond am Firmament schien sich einen Wolf, die Sterne funkelten sich einen ab und über den Balkon der Souterrain-Wohnung betrittete Graf Dracula persönlich das Schlafzimmer von Furzels fettem Frauchen. Er war breit wie eine Natter, weil er gerade zwei anonyme Alkoholiker auf Ex ausgetrunken hatte und suchte jetzt eigentlich nur nach einem kleinen Happenpappen zwischendurch zum Ausnüchtern, weil er ja noch fahren musste. Da plötzlich fiel sein getrübter Blick auf den knubbeligen Dackelköter und er denkte: Hui, eine knurrende Beefy, wie lecker! Und hast du nicht gesehen, setzte er Furzel den Strohhalm an den Hals, nahm einen kräftigen Schluck, warf den halbleeren Hund in die Leergutecke und flatterte nach Hause in den Sarg, wo er von seiner Mutter noch einen schönen Anschiss bekommen, weil es ja schon so früh war. Furzel allerdings wurde nun selbst ein Vampirdackel, ein nicht kaputter Untoter. Nachts kroch er unter dem Bett hervor und auf die Straße, biss Passanten in die Knöchel und saugte ihnen das Blut aus dem Hacken. Eigentlich blieb sonst fast alles so wie immer, nur mied er von nun an jegliches Trockenfutter mit Knoblauch, pinkelte nicht mehr an Kirchen und ließ sich keine Holzpflöcke mehr in das Herz rammen. Graf Furzel wurde zum furchterregendsten Terror-Tackle aller Zeiten und plante mit seinem schattenreich zusammengebissener Zombie-Pudel schon bald die Weltherrschaft zu übernehmen. Doch gerade als er seine hündischen Pläne in die Tat umsetzen wollte, wurde er versehentlich vom städtischen Hundefänger Van Helsing eingesammelt und an das Tierversuchslabor der katholischen Kirche verkauft. Was dort aus ihm wurde, weiß niemand ganz genau. Aber wahrscheinlich wurde er, wie alle toten Dackel, zu Oblaten oder Cocktailwürstchen verarbeitet. Jawohl. Walking down 29th and Park.

0: reiten für Freiheit und Gerechtigkeit. Die drei Musketiere. Heute
1: in der Baracke.
2: Ich habe euch erkannt, Genossen. Björn, Oskar und Johannes. Nur den lieben Hans-Jochen habt ihr wieder über den Akten sitzen lassen. Und jetzt wollt ihr euch mit dem alten Willi einen Scherz erlauben und lauft hier verkleidet als die drei Musketiere in der Baracke rum.
3: Wir sind die Musketiere!
4: Oder ist er etwa D'Artagnan?
3: Als Altbundeskanzler verkleidet?
5: Das war die sozialdemokratische Folge der drei Musketiere. Sie hörten in der

0: Der kleine Tierfreund.
1: Als ich noch ein kleiner Junge war, lebte direkt nebenan ein minderjähriger Käfer. Nun werden Sie einwenden, liebe Zuhörer, minderjährig sind die doch alle, diese aalglatten Burschen. Nicht einer zählt dort unten im Reich der Schillebolde seine 21 Lenze. Nun denn, mein Nachbar, der Käfer, war aber auch für Kerbtierverhältnisse noch ein junger Feger. Gerade so wie ich, ging noch auf die Käferschule und warf im Winter an der Bushaltestelle den Käfermädchen steinharte Schneebälle an den Kopf, was Jungens in dem Alter ebenso tun. Burkhard, so wollen wir ihn nennen, war der Stolz seiner Eltern, einfachen Leuten, die unser Dorf nie verlassen hatten. Wie sollten sie auch? Allein bis zum Ortsschild wären sie 20 Jahre zu Fuß unterwegs gewesen. Burkhard sollte es mal besser haben, womöglich als Erwachsener einen eigenen Kuhfladen bewirtschaften. Deshalb schickten sie ihn hinaus in die Welt der Menschen, genauer gesagt auf die Hofeinfahrt meines Elternhauses. Nun wollte es der Zufall, dass ich just an dem Tag Geburtstag hatte und selig vor Freude mit meinem ersten richtigen Fahrrad, einem 28er Stöver Greif, überschwänglich auf der Hofeinfahrt meine Runden drehte. Wie ein winziger, schillernder Kreidlertank hockte der kleine Burkhard auf dem Blaubasalt. Kneck machte es nur, als der Chitinpanzer für den Bruchteil einer Sekunde den Rollwiderstand meines Vorderreifens erhöhte. Oft, liebe Zuhörer, lernen wir unsere Nachbarn erst kennen, wenn wir sie überfahren. Bis zum nächsten Mal, Ihr kleiner Tierfreund.

0: Und jetzt die Lemkes. Eine Familienserie in vielen Teilen mit Papa Grappa Lemke.
1: Hallo.
0: Mit Fernet Lemke. Das finde ich echt nicht gut. Mit Bianca Lemke.
2: Hab schon, Freund.
0: Und Mutter Lemke.
3: Ach, wie sehen meine Hände wieder aus?
0: Und jetzt viel Spaß mit den Lemkes.
1: Schrei du mal nicht so laut, mein Mädchenton. Dein Papa will sich schließlich ausruhen tun lassen.
4: Ich finde das auch nicht gut, ey.
3: Nun lass doch mal Bianca ausreden.
2: Kann ich Heiligabend Besuch mitbringen? Du weißt doch, ich hab schon Freund.
4: Aber das finde ich nicht gut, ey. Der Karl Heiner, ne, mit dem die geht, der stinkt. Und wenn der besoffen ist, dann schlägt er uns die ganze Wohnung kaputt, ey.
3: Auch das ist doch nicht so schlimm. Hauptsache, er räumt hinterher wieder auf. Was, Papa?
1: Von mir aus, lass ihn ruhig kommen tun haben. Und wenn dir das nicht passen tut, Fernet, ja, dann musst du eben woanders feiern tun haben sollen sein.
2: Ach, Mann. Fernet ist ein Dover.
1: Und du bist ruhig sein tun, verdammte Göre. Wehe, wenn dein Freund nicht aufräumen tut, hinter nachher machen sollen lassen sein.
0: Freuen Sie sich auf die nächste Folge von Familie Lemke. 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

0: well, well. Und jetzt? Ficken?
1: Hm, okay.
0: Na dann, ab dafür!
2: Das war aus der Reihe Große Momente der Weltgeschichte Shakespeare in Love Teil 2, Stratford-upon-Avon 1603 und ziemlich bald mit vielen Oscars im Kino.
0: Und? Willst du nochmal?
1: Nö.
0: Scheiß Kuh.

Es war so üblich, dass man früher mit der Eisenbahn fuhr, so zwischen kleinen Stationen wurde Halt gemacht und wurde halt ein bisschen was zu essen und zu trinken besorgt. Und eine junge Mutter hatte dann ihren Säugling auf dem Arm und dieser kleine Säugling, der kräht, der wollte überhaupt nicht saufen, der wollte nicht essen, dann macht sie links frei, der Kleine will nicht saufen, macht rechts frei, der Kleine will nicht, zieht im Kopf weg. So sagt sie, wenn du kräht jetzt nicht saufst, kriegt der Schaffner.

0: Bruns.
1: Bruns unterwegs.
0: Wieder einmal unterwegs, euer Hans-Werdi Bruns. Und eigentlich wollten wir ja heute von einem nagelneuen Videospiel in Ewalds Zockerstübchen berichten. Aber da war gestern wieder so ein kleiner Raubüberfall. Ewald selbst neu im Krankenhaus. Alles Gute von dir, Ewald. Aber wir haben doch noch was Tolles gefunden. Hier im St. Pistatius Hospital zu Preußisch Wümmelde steht seit heute eine kleine medizinische Sensation. Aber das sollte uns im Einzelnen vielleicht Herr Professor Senkblut erklären.
2: Freiheit, lieber Herr Bruns. Ja? Freiheit, das ist eine leere Blase.
0: Also, ja, gut und schön, ja. Aber was hat das mit diesem Gerät jetzt hier zu tun?
2: Nichts, vielleicht? Herr Bruns.
0: Also.
2: Gar nichts. Ich wollte Sie nur mit einer zentralen Erkenntnis von uns Urologen bekannt machen. Kann ja nicht schaden, oder?
0: In Ordnung, lieber Herr Professor Senkblut, aber dann erkläre ich das Ding vielleicht erstmal.
2: Unterstehen Sie sich, aber, Herr Bruns.
0: Aber wegen dem Ding sind wir doch hier.
2: Ja, schon in Ordnung. Ich mach das mal.
0: Ja.
2: Also dieses von einer Schweizer Firma entwickelte Gerät, wie Sie es nennen, Herr Bruns, dieses ist der Prototyp einer computergesteuerten Bettpfanne.
0: Also diese Dinger, die man Mann oder Frau unter den Popo schiebt, wenn sie dann hier...
2: Genau, Herr Bruns. Nur hier geschieht alles automatisch. Mhm. Man braucht kein Personal mehr, alles automatisch. Durch einen Korridor in der Matratze wird der Exkrementenentsorger durch die Matratzen gedrückt, auf Knopfdruck, direkt an die Ausscheidungsorgane. Der Patient entledigt sich seiner Exkremente und jetzt kommt der Clou.
0: Ja, da bin ich jetzt aber auch mal gespannt.
2: Unterbrechen Sie mich nicht, Herr Bruns, oder ich vergesse mich.
0: Okay, okay.
2: Mit einem Präzisionslaser wird die Afterspalte gründlichst gereinigt. Und mittels eines chemischen Verfahrens werden die Ausscheidungen neutralisiert, Herr Bruns.
0: Sehen Sie?
2: Neutralisiert.
0: Ohne Laser geht ja bald nichts mehr in einem modernen Krankenhaus. Aber wenn ich da mal gerade eine Anekdote erzählen darf, als ich neulich zum Magenauspumpen hier im Krankenhaus auch
2: Bitte,
0: war.
2: Herr Bruns.
0: Da stand ich und mit Patient stand auf der Toilette. Da sagt er zu mir, Mensch, Hans Werner, was beneide ich dich um deinen kräftigen Strahl? Da sage ich zu ihm, Kerl, zieh doch mal deine Schlafanzughose runter, dann geht's bestimmt besser.
2: Herr Bruns.
0: Herr Was Bruns, soll das?
2: Aua! Sie Schwein, Sie miese, geschmacklose Kreatur, verlassen Sie sofort meine Einrichtung.
0: Ich will
2: Gehen Sie hier raus. Macht man sowas Scherze? Macht man sowas?
0: Aua!

0: Niedmeier und Tellenbröker. Zwei Reporter, keine Meinung.
1: So, Telly, das Band läuft.
2: Stacheldraht, Minenfelder, Selbstschussanlagen und Schäferhundpatrouillen rund um das Gebäude. Kein Zweifel, dies ist kein gewöhnliches Seniorenheim. Hier in Luckenwalde bei Lucknow steht das legendäre Seniorenkombinat Erich Mielke. Als erstes westliches Radioteam dürfen Niedmeier und ich dieses Altenheim für besonders verdiente Stasi-Offiziere besuchen. Ein Paradies der alten MFS-Hasen, wie sich bald herausstellt. Denn alle Zimmer sind an eine zentrale Abhöranlage angeschlossen, sodass sich die Greise bei Bedarf jederzeit gegenseitig überwachen können. Das Konspirative liegt diesen Männern einfach noch im Blut. Immer wieder werde ich auf den Fluren von Bewohnern angesprochen, die gerne einmal eine Akte über mich anlegen würden. Am Abend begegnet uns dann vor dem Speisesaal ein ängstlicher Herr in einem hellgrünen Trainingsanzug.
3: Psst, psst. Hey, Sie da! Ja, Sie! Hören Sie mal zu, es geht um Leben und Tod. Diesen Umschlag hier, den müssen Sie unbedingt hier rausschmuggeln. Bringen Sie ihn nach Bonn zum BND. Alles hängt davon ab, klar.
2: Wie sich später herausstellt, hat der alte Mann schamlos übertrieben. In dem großen Umschlag befinden sich lediglich ein Stück Marmorkuchen, die untere Hälfte eines Gebisses und ein Pin-Up-Foto von Margot Honecker, die sich auf der Kühlerhaube eines Wartburg Cabrio räkelt. Tagsüber sitzen die meisten Bewohner im sogenannten Aufenthaltsraum. Hier werden aus Pappmaché antifaschistische Schutzwälle gebastelt oder man sitzt einfach zwanglos beieinander und bespitzelt sich ein wenig. Auch wird das Liedgut der Arbeiterklasse hier gepflegt.
4: Los, ihr Nassen, hört das Weglied. Aufgestanden, ihr
3: Schwester,
4: Ruinen.
3: Schwester, mein Beutel ist schon ganz voll.
4: Mann, los mitsingen, du harter Greis. Völker hört das Signal.
3: Was? Was?
4: Was? Ja, was? Wie was?
3: Was denn?
4: Was?
3: Was denn?
4: Ja, was? Die Signale.
3: Ach so, nee, danke. Gegen Leberwurst bin ich allergisch.
2: Auch das kulturelle Leben kommt im Stasi-Seniorenstift nicht zu kurz. Beeindruckend ist der allabendliche Fackelzug der Rollstuhlbrigade Ernst Thälmann. Im Gymnastikraum probt derweil die Laienspielschar für die Premiere von Stalins Tante, einer heiteren Boulevardkomödie. Vor allem eines aber hat das Alter diesen Veteranen nicht genommen. Ihr Feindbild.
4: Schwester, gucken Sie mal hier.
5: Wo denn?
4: Na ja, hier in meiner Hose. Igitt.
5: Ach, Herr Motor, so eine Sauerei. Ich habe Sie doch gebeten zu klingeln, wenn Sie müssten, Mensch.
4: Sauerei? Na, das können Sie laut sagen. Und ich weiß auch, wer dahinter steckt. Das ist ein Werk der revanchistischen Kriegstreiber und des Kapitals.
5: Ja, sicher, ja.
4: Ja.
1: So, Terry, jetzt bist du wieder dran.
2: Stolz ist man im Stasi-Seniorenheim auf den neuen 5-Jahres-Plan. Schon bis 1996 soll der Windelverbrauch um 20 und der Cookie-Dent-Verbrauch sogar um 30% gesenkt werden. Gleichzeitig steigt die Sterberate rapide an. Die Heimleitung ist zuversichtlich, schon um die Jahrtausendwende die Pforten des Erich-Mielke-Seniorenkombinats für immer schließen zu können. Bis dahin wird auch der letzte Bewohner dem Vorbild des großen Genossen-Staatsratsvorsitzenden gefolgt sein.
1: So, Telly, jetzt sehen wir einen trinken, wa?

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0: Firma.
1: Liebe, Intrigen, Portokosten.
0: Schicksale rund um das Wirtschaftsimperium des Fritz F. Niedmeier.
2: Oh! Papa, ey! Papa! Hilfe!
1: Vor Schreck hat sich Firmenchef Niedmeier in glühende Kiefernschalte der Firmensauna gesetzt. Seine Kinder Boris und Steffi wollen eine Kollektion namens Juppie-Line im Osten Deutschlands aufziehen. Und dazu wollen sie ihr Erbteil ausgezahlt bekommen. Das haut den Alten um.
3: Oh. Schnell, leg ihn hier auf die Ware! Oh. Oh.
4: Mein Hinterteil, Herr Rotschrach, Sie geben mir den Rest. Aua.
5: Warten Sie, Herr Direktor, ich drehe Sie um. Oh, das wollte ich nicht. Was ist? Steht hier nicht rum. Hebt den Herrn Direktor nicht wieder auf. Meine Güte, ihr könnt alle nicht mehr zufassen. Huhu.
3: Hier, Boris, geh da vorne an den Schuppen und hol den NFRH raus. Aber beeil dich, ich hätte nie gedacht, dass wir ihn mal brauchen. Aber jetzt ist es soweit. Schnell, beeil dich.
1: Der NFRH ist eine der letzten Erfindungen von Heinz Bärbel Schrage. Auf der Suche nach einem zuverlässigen neuen Rettungssystem hatte er eines Tages eine entscheidende Idee. Den NFRH, den nicht fliegenden Rettungshubschrauber. Und gerade fährt Boris ihn in den Innenhof der Firma. Ein Hubschrauber ohne Motor steht auf einem Tieflader und in dem Hubschrauber werden die Verletzten transportiert.
5: Herr Schrage, dauert das nicht zu lange, bis der Herr Direktor im Krankenhaus ist? Der Hubschrauber kann doch gar nicht fliegen.
3: Ja, und damit kann er nicht abstürzen, Graumännchen. Das ist doch gerade das Tolle an dem NFRH. Nein, der Tieflader fährt jetzt zügig mit höchstens 60 zum nächsten Krankenhaus. Bis dahin wird der Alte ja wohl raushalten, oder?
1: Der Alte, wie Schrage seinen Chef ein wenig respektlos nennt, ist inzwischen in eine tiefe Bewusstlosigkeit gefallen. Suzette, seine Frau, hält in Tränen aufgelöst seine Hand, die aus dem Fenster des Hubschraubers heraushängt. Da das Innere des nicht fliegenden Rettungshubschraubers nur für einen Verletzten Platz bietet, sitzt sie auf einem Stuhl neben dem Fenster auf dem Tieflader. Niedmeier selbst hat einen entsetzlichen Fiebertraum. Mit einem weißen Hemd bekleidet, steht er vor der Himmelspforte. Eine Luke öffnet sich und die furchterregende Fratze des Witzeerzählers und Entertainers Heinz Wägele erscheint.
6: Hi, Herr Niedmeier, ja, kommen Sie mal herein. Hier ist ja brutal lustig im Himmel, gell? Ha, ja, kennen Sie den? Ein Matrose kommt von großer Fahrt nach Hause. Er schmeißt sofort den Seesack in eine Ecke, stürzt sich auf seine Frau. Doch da sieht er plötzlich, wie sie...
1: Doch Niedmeier wird aus seiner Qual erlöst. Sicherlich war die Pointe wieder mal unter aller Kanone. Der Chefarzt, der Övelgenner Charité, weckt ihn energisch auf.
7: Herr Niedmeier, machen Sie auf, Herr Niedmeier.
6: Was ist dann? Wo bin ich dann? Aua, schlagen Sie mich doch nicht. Wer sind Sie überhaupt?
7: Na also, da ist er ja. Ich bin der Chefarzt hier und Sie sagen mir erst mal, ob wir Schmerzen haben.
6: Ja, natürlich. Mein Hinterteil hier.
7: Dann müssten wir gerade noch ein paar formale Sachen klären. In welcher Krankenkasse sind Sie? Oder sind Sie privatversichert?
6: Weiß ich doch nicht, Mann. Ich komme noch vor Schmerzen.
7: Ohne Angaben keine Behandlung, ist das klar. Hier hat alles seine Ordnung.
6: Aber ich weiß es doch nicht. Da macht doch alles meine Sekretärin. Oh, das tut so weh.
7: Schwester, schieben Sie den Mann auf den Flur. Da bleibt er so lange, bis ihm einfällt, in welcher Krankenkasse er ist. Wo sind wir denn hier? Das gibt es überhaupt nicht.
8: Das ist doch mein Mann. Das können Sie nicht antun.
7: Das

0: bei Frieda und Anneliese.
1: Was gibt das dies Jahr schon so früh, so viele Fliegen? Und die sitzen nicht bloß auf Anita, sondern auch auf Marmelade.
2: Der macht doch Fenster zu.
1: Fenster? Du bist mir auch so ein Fenster. Die hat der Maler vor 4 Wochen mitgenommen.
2: Ach so, und jetzt ist die ganze Bude voller Fliegen und scheißen euch alles
1: ja,
2: zu.
1: Ja, und wenn die Fenster Ende November wiederkommen, dann streicht Malers Gustav Allemann die Zimmerns.
2: Gustav Maler? Ende November? Das erlebt ihr gar nicht mehr, aufgedunsen von die ganzen Fliegenbisse, wie ihr seid. Ich hab dich heute Morgen schon kaum erkannt. Ich dachte, den Kopf, den hattest du doch irgendwo schon mal gesehen, in klein.
1: Du müsstest erst mal den Anita sehen. Der neue Dr. Westphal hat dir Marmeladenumschläge verschrieben. Das wäre so eine Desensibilisierungstherapie, hat er gesagt.
2: Was? Ach, ist auch egal, für die Fliegen, ja. Anita hat da ja nicht so viel von, nicht? Und Reinhard, wie geht's denen?
1: Der ist ja so unbeweglich, der kann sich gar nicht richtig wehren gegen so Fluchinsekten. Kriegt den Arm ja nicht so hoch.
2: Oh, euer Opa, der kriegte das damals besser hin. Vor allen Dingen mit dem rechten Arm.
1: Schläft auf dem Amt seit Tagen, unseren Reinhard. Hat es sich da in so einen Rollschrank ganz gemütlich gemacht.
2: Der dicke Pluck. Und lässt die Frauen feige zurück bei ihr Kerbtiergefahr. Oder sind Fliegen gar keine Kerbtiere? Ist ja auch egal. Ein regelrechtes Pearl Harbor habt ihr, wa?
1: Ist das ein neues Waschmittel?
2: Ist auch egal, Frieda. Du musst hier raus. Du kannst bei uns erstmal abkühlen, dass wenigstens dein Kopf kleiner wird.
1: Soll ich noch was einpacken?
2: Oh, was, die paar Wochen. Schlüpper kannst von mir kriegen und Gebissreiniger habe ich auch noch eine Tablette von.
1: Und Anita?
2: Nee. Also bei aller Liebe, das geht nun wirklich nicht. Außerdem, wenn Anita nicht mehr bei euch ist, dann kommen die ganzen Fliegen noch zu uns.
1: Ist auch wieder wahr. Yeah! Culture!

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1: Jens Spahn schreckt aus einem Albtraum hoch. Wieder ging es darum, er wäre Jens Spahn. Es ist vorbei. Erleichtert blickt er in den jungen Morgen. Es sind diese 2 Sekunden, die zu den schönsten des Tages gehören. 2 Sekunden, bis er merkt, dass er tatsächlich Jens Spahn ist. Warum kann er nicht wenigstens Albträume haben wie andere Menschen, von blutgierigen Wölfen verfolgt oder lebendig eingemauert? Irgendwas Nettes. Nein, er träumte immer diesen ausweglosen Mega-Horror. Jens Spahn sein. Ein Schicksal, gegen das der Sisyphos eine Lachnummer ist. Wie gern würde er einen Felsbrocken den Berg hinaufwuchten jeden Tag und in der Nacht seine Ruhe finden. Warum nur hat er sich zum Fraktionschef wählen lassen und warum ausgerechnet von der CDU? Das war nun mal seine Partei, aber die mochte ihn doch gar nicht. Na gut, die aus den anderen Parteien mochten ihn noch weniger. Er hatte sich sogar an Matthias Mirsch von den Sozen rangewanzt, um die Koalition zu retten. Alle gingen ihm trotzdem aus dem Weg. Seit Wochen haute er sich in der Bundestagskantine den veganen Fraß rein, aber die beiden Weiber von der grünen Fraktion guckten ihn nicht mit dem Arsch an. Manchmal dachte er, warum hat ein gnädiger Gott mir nicht das naive Gemüt einer Claudia Roth oder wenigstens Göring-Eckardt gegeben? Die beiden trüben Tassen reden den ganzen Tag nur Stuss, aber halten sich seit Jahrzehnten im Politikgeschäft. War er vielleicht einfach zu intelligent? Ja, das könnte natürlich sein. Und als Jens Spahn sich das klar machte, hat er wieder etwas Sympathie für sich selbst gewonnen. 5.30 Uhr Montagmorgen. Auf geht's, Jens, sagt er zu sich selbst. Eine neue Woche, neues Glück. Als allererstes klinge ich mal den Kollegen Merz aus den Federn und erzähle ihm, wo der Fraktionsvorsitzende Spahn den Most holt. Har, har. Jens Spahn drückte die Kurzwahltaste FM. 6-mal Freizeichen. Warum geht der Eierarsch nicht ran? Er muss doch auf seinem Display sehen, wer ihn da anruft. Verdammter Mist, dabei hatte der Tag so gut angefangen. Jens Spahn war total erleichtert, aus einem seiner schlimmsten Albträume aufgewacht. Darin hatte er bei einer amerikanischen Leihmutter ein Kind bestellt und weil seine Partei das nur so mittel fand, hat ihn Merz rausgeschmissen. Was für ein Albtraum! Den müsste er unbedingt gleich dem Friedrich am Telefon erzählen. Warum ging der Eierarsch nicht ran? Nochmal versuchen! Kein Anschluss unter dieser Nummer.

0: Ja, was ist denn, Atti? Atti? Atti, willst du gar nicht weitermachen? So ein Mist, der tut nicht mehr. Hätte ich doch lieber einen seiner Hengste genommen.
1: Das war aus der Reihe Große Momente der Weltgeschichte. Attila, der Hunnenkönig, stirbt bei seiner bedeutendsten Schlacht. 453, Hochzeitsnacht mit Ildiko, Pannonien.
0: Atti!

0: da kamen die Ferkel in unsere Stadt. Die Ferkel in unsere Stadt. Die Schwarzen so grau, die Schwänzlein so kringlich, sie grunzten und lachten mich an. Grunzten und lachten mich an. Ich bin der Ferkelwemser, der Ferkelwemser. Ich wemse die Ferkel so gerne. Wemse die Ferkel
1: Aber, so gerne. Was ist denn mit dir los, dämliche Ferkelwemser-Krampe?
0: Hallo, hallo Kurt.
1: Hast du Müsli gefressen oder haben sie dir einen Brägen geschissen? Katzenscheiße.
0: Weder noch, Kurt. Nee, echt nicht.
1: Sag mal.
0: Ja?
1: Kann ich dich mal unter drei Augen sprechen?
0: Und unter drei Augen, Kurt?
1: Ah, genau. So sieht das aus, ne?
2: Arschkrampen jagen Doktor

0: reiten für Freiheit und Gerechtigkeit. Die drei Musketiere. Heute
1: das schlechte Gewissen.
2: Wenn rauskommt, dass ausgerechnet unser König Saddam Hussein 1000 Degen der Extraklasse geliefert hat, dann ist unser guter Ruf zum Teufel.
3: Stimmt. Aber wenn der König es nicht gemacht hätte, irgendjemand anderes hätte dieses Geschäft so oder so gemacht, Porthos.
2: Aber nicht 1000 Degen der Extraklasse, Porthos. Er weiß doch, wie viel Unheil man damit anrichten kann.
3: Ich weiß, Porthos. Ich weiß.
2: Na und?
1: Erst jetzt stellt sich heraus, wie viele Personen in die miesen Geschäfte mit dem Irak verwickelt sind.
3: Aber was soll man als einfacher Musketier dagegen unternehmen, ha?
2: Wir werden die Letzten, die bei einer Friedenstruppe nicht dabei wären. Was, Athos?
3: Stimmt, Athos!

0: Der kleine Tierfreund.
1: Tief im modrigen Mulm des Waldbodens zusammengeschnurrt, hält Lothar, die Wegschnecke, ein Nickerchen. Wie ein seidig glänzender Pyjama umhüllt der zäh gewordene Körperschleim das glibsige Zäpfchen. Pünktlich um 15.30 Uhr erwacht Lothar, saugt gierig den muffigen Brodem des feuchten Waldes durch sein Atemloch und streckt die warzige Kriechsohle aus. Neugierig wie der winzige Penis einer Haselmaus lugt ein Fühler durchs feuchte Laub. Lothar kriecht hinaus in den warmen Sommerregen. Mal sehen, was es zu futtern gibt. Da lockt die Leiche eines nackten Vogeljungen. Lustvoll zerraspelt Lothar das angefaulte Hirn des juvenilen Bodenbrüters. Sanft schaukelt er dann auf dem Sabber seiner Fußdrüse weiter durch den Wald. Dank seines gallebitzeren Geschmacks ist er vor den Nachstellungen der Räuber im Wald geschützt. Lediglich der schwarze Würgekäfer ist sein Feind. Der erbricht dann seinen Mageninhalt über die gallige Nacktschnecke und wartet seelenruhig ab, bis das Erbrochene den Lothar zerfressen hat. Kein schöner Tod, wie man sich denken kann. Doch Gott sei Dank sind die kotzenden Kerbtiere sehr selten. So rutscht unser putziger Schleimer noch satt vom Vogelbrägen stillvergnügt durch den Modder. Ein wenig Sex am Spätnachmittag wäre ganz schön, denkt Lothar dabei. Doch schreckt er vor der Selbstbefriedigung zurück, da bei einem Zwitter wie der Schnecke daraus immer sehr unschöne, missgestaltete Göhren hervorgehen. Nun denn, wird eben nur gefressen heute, sagt's halblaut vor sich hin und will schon einen halb verwesten Röhrling anknabbern. Da schießt es ihm wie 100.000 Volt durchs Nervengestrüpp. Ach du Scheiße, heute ist ja Mittwochslotto und ich hab den Tippschein noch nicht abgegeben, jetzt aber Dalli. Bleibt noch zu ergänzen zu unserer kleinen schleimigen Geschichte, dass die Lotto-Annahmestelle auf der anderen Straßenseite liegt und unserem Lothar wie so vielen anderen Spielern das Glück bei diesem Mal nicht besonders hold war. Bis zum nächsten Mal, ihr kleiner Tierfreund.

0: Gedanken zur Zeit. Es spricht Akademiker AD Cassovat von Sondermühlen.
1: Du sollst nicht töten, sagt das Gebot. Schwingt da nicht ein eigentlich oder ein an sich in dem Satze mit? Hätte es nicht besser geheißen, du darfst auf keinen Fall töten? Hat diese unsaubere Formulierung vor tausenden von Jahren all die vielen Millionen Ermordeter seither auf dem Gewissen? Wie viel Missverständnis kann doch eine kleine Schlamperei verursachen, liebe Freunde?

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0: Also Lutz Eon, ich glaube, wir sollten mit Michi mal zum Arzt gehen. Das macht mir langsam richtig Angst mit dem. Jetzt ist er schon 12 und hat noch nie ein einziges Wort gesprochen. Nur immer dieses Brrm, Brrm, Brrm.
1: Ach Jott, lass doch sein, Elfriede Jacqueline. Wofür muss der Junge sprechen lernen? Ich sage immer, die Hauptsache ist, der Junge kommt voran im Leben, ne?
2: Das war aus der Reihe Große Momente der Weltgeschichte. Michael Schumacher fährt im Geist schon einmal den großen Preis von Imola. Zu Hause bei seinen Eltern am Abendbrottisch, kurz vor dem letzten Boxenstopp.

0: Hallo, hallo. Wir rufen das Motorschiff Libertas. Frau Johansen grüßt ihren Sohn, den Matrosen Jürgen, auf der Fahrt nach Japan.
1: Frohe Weihnachten, Jürgen. Hier ist der erste Schnee gefallen. Ist es bei euch auch so kalt? Und liebe Grüße von Vater, Oma und Tienchen. Und pass in Yokohama auf die Geishas auf, mein Sohn.
0: Und nun Ute, die ihren Verlobten auf hoher See grüßt.
2: Tausend Küsse, Peter. Bald bist du ja wieder hier. Alle lassen dich grüßen. Und ich, Peter, ich vergiss mich nicht.
3: Das höre ich einmal gerne. Weihnachten auf hoher See. Oh. Der Matrose weint auf dem Mutterschiff in Hängematte und die Frau in heiliger Seele, die kratzt die restlichen Pfennige zusammen für die Gebüsen von Nordachiradio.
4: Ja, oh, was sind das immer für romantische Gespräche?
3: Ich muss immer weinen.
4: Och ja, ich bin auch die Tränen, Frieda. Oh ja.
3: Weihnachten.

0: Was gibt's denn?
1: Hier ist Renate Kuddel.
0: Welche Renate?
1: Deine Renate Kuddel aus Harlingersiel, deine Frau.
0: Ach so, ja. Ja, was gibt's denn?
1: Ich wollte dir ein frohes Weihnachtsfest wünschen, Kuddel.
0: Was? Und da rufst du extra an von Harlingersiel aus der Fort Preiso? Sag mal, Regina, hast du einen an der Klatsch oder was? Den Funkverkehr von unserem Containerschiff hier so blockieren für dein Gesülz
1: oder was? Ich dachte, wo du doch so allein fern der Heimat weilst und das am Heiligen Abend.
0: Nur mal halblang, Resine.
1: Renate!
0: Hör mal zu, Renate. Der Koch hier hat die Gonokokken 2 von den Filipinos sind von einem abgerutschten Container zerquetscht worden. Der Videorekorder ist kaputt und der Rest von der Mannschaft hat Dünnfell von den dauernden Tütensuppen. Und dann kommst du mit deinen dämlichen Frauenweihnachten. Das hat mir gerade noch gefehlt.
1: Aber Kuddel, wir liebten uns doch eins. Oh. Ist das denn alles vorbei? Ich wollte es dir noch gar nicht sagen, aber jetzt, wo ich einen kleinen Kuddel unterm Herzen trage.
0: Sack und Asche, das holt auch der Klabautermann. Mensch, Renate, wir hatten doch ausgemacht, wir wollen uns nicht schenken zu Weihnachten.

0: 40 Tagen um die Welt.
1: Mano, sieht das hier überall Zeiche aus in dem blöden Rumänien. Sag mal, kamen hier nicht auch Sinti und Oma her, Holgi?
2: Oh, ja klar, Gysi, Sinti und Roma. Die letzten beiden Zigeuner der Erde wohnen hier in Bukarest und abends drücken sie in Bars einsam und tränenfangen gelbe Gitanstummel in angegessenen Zigeunerschnitzeln aus.
1: Oh, du bist wirklich ein Pöt, Holgi. Oh. Ja. Gut, dass wir dich in Budapest aufgegabelt haben, ey.
3: Apropos Budapest, was macht eigentlich unsere Zeitbombe hinten im Kofferraum?
4: Deckel ist noch zu. Salat lebt zwar schon, will aber noch nichts raus aus Mercedes. Ist wie Jaro.
2: Hauptsache, die Klappe bleibt dicht. Als ich meine Reisetasche da reinstellen wollte, bin ich voll in Ohnmacht gefallen.
1: Also ich finde, das riecht geil. Außerdem macht das Hai, ey. Vielleicht sollten wir das Zeug in Plastiktüten abfüllen und den armen Straßenkindern geben, ne? Dann brauchen sie nicht mehr den doofen Klebstoff zu schnüffeln.
3: Tolle Idee. Dann packt uns die Securitate und wir gehen schön ab in den Rumänenknast. Dagegen ist Bautzen das reinste Kindererholungsheim.
4: Securitate gar nichts mehr hier. Jetzt alle in Deutschland. Haben auf Einbruch umgeschult, sitzen bis dunkel in Erdloch im Wald und dann klauen Stereo-Anlage, Kutschrang, Oma alles nicht.
1: Nur Oma? Sind die gar nicht?
2: Ey Leute, fällt mir gerade ein super Witz ein. Wie haben sie damals den rumänischen Diktator verabschiedet, kurz vorm Abknallen, na?
1: Wie denn?
2: Ciao, Cescu.

0: Radio FFN Serie.
1: Die Firma.
0: Liebe, Intrigen, Portokosten.
1: Schicksale rund um das Wirtschaftsimperium des Fritz F. Niedmeier.
0: Wie durch ein Wunder hat Hauptkommissar durch, bis es überlebt, mehrere Stunden mit zwei toten Liebhabern für ein Süßet verschüttet zu sein. Nachdem Norbert ihn unfreiwillig befreit, sieht er zwar aus wie ein Zombie, stürzt aber nichtsdestotrotz in Niedmeyers Büro, um ihn wegen Doppelmordes und versuchter Polizistentötung festzunehmen. Aber Niedmeyer scheint zum Letzten entschlossen. Er springt auf und reißt unter dem Schreibtisch seine sechsläufige Schrotflinte hervor.
2: Niemals kriegst du mich leben, du.
0: Schüsse bellen durch den kleinen Raum. Doch nicht du, Schüsse, habe ich gesagt. Aber Hauptkommissar Durchbiss bleibt unverletzt. Ungläubig sieht Niedmeyer auf die Schrotflinte.
2: Schrotflinte? Eine jottverdammte Schrottflinte ist das. Schrage?
3: Ja?
2: Was haben Sie denn da wieder für einen Scheiß gebaut, ja?
3: Entschuldigung, Chef, darf ich mal sehen? Die müsste eigentlich...
2: Nein, Finger weg!
4: Lassen Sie es gut sein, Schrage. Das Gewehr ist in Ordnung. Für einen Zombie wie mich kann man nicht so einfach töten.
5: Doch, Papi, ich weiß, wie das geht. Du musst ihm einfach die Birne runterpusten, du.
6: Genau. Das können Zombies nämlich
5: nicht. Nee, echt nicht.
2: Danke, Kinder. Und dann kann man mal sehen, wofür dieses Video-Gucken gut ist. Irgendwann lernt man ja noch dabei, ne? Naja, so, Zombie. Jetzt ist es aus.
0: Aber Zombie durch... Entschuldigung. Kommissar Durchbiss wartet natürlich nicht einfach so, bis Niedmeyer ihm den Garaus macht. Er hält plötzlich seine schwere Dienstwaffe in der Hand und ohne jede Vorwarnung lässt er sie kurz aufbellen. Norbert, bist du ruhig?
7: Herr Niedmeyer, Fritz!
0: Ungläubig und entsetzt stürzen sich alle auf Niedmeyers Körper, wie die Rugby-Spieler auf den Ball.
3: Herr Niedmeyer, Chef, was ist denn los mit
5: dir? Hey, Mann,
0: verzweifelt stopft Frau Graumann ihren Finger in das Loch in Niedmeyers Stirn und versucht es mit Mund-zu-Mund-Beatmung. Zu spät. Auch dieses alte Hausmittel nützt nichts mehr. Fritz F. Niedmeyer, der Kopf der Firma, der Steuermann in den härtesten Zeiten, der moralisch integere und charakterlich einwandfreie Chef, Ehemann, Vater und Herrenmagazinsammler, ist tot.
4: Er hat es so gewollt. Lieber er als ich.
0: Ja, ist es Ihnen, verehrte Hörer, auch so rum lieber? Wie soll es jetzt weitergehen? Soll etwa Hauptkommissar Durchbiss den Platz einnehmen, von dem unser lieber Fritz so plötzlich abberufen wurde? Wohl kaum. Aber wer dann? Wie soll es weitergehen mit der Firma? Kann es überhaupt noch weitergehen? Wird es überhaupt noch eine nächste Folge geben, die Sie nicht versäumen dürfen? Ja, es wird. Also versäumen Sie sie gefälligst auch nicht.

0: Frieda und Anneliese.
1: Frieda, die Klötenkämpersche, die habe ich aber seit 3 Jahren nicht mehr gesehen.
2: Ja, Fitten, was der Alvines Mann und zugleich mein Schwager ist. Der liegt ja schon seit bald 3 Jahren in der Residenz.
1: Stimmt, den haben sie doch damals abgeholt, wegen seinem unheilbaren Fußgeruch. Wo ist der denn nochmal eingewiesen worden?
2: In Moder Modder Wadderfeen, Haus Beelzebub 2.
1: Doch so schlimm.
2: Und deswegen geht Alvine seit 3 Jahren nicht mehr aus dem Haus, falls der Anruf kommt.
1: Wenn der Anruf kommt, dann ist es das meist gewesen, meist.
2: Alvine hofft ja, dass wenn der Anruf kommt, dass sie ihn noch sprechen kann, kurz vorm Verbleichen.
1: Wieso das denn wohl? Die kann doch ständig mit denen sprechen.
2: Ja, sie wohl mit ihm, er aber nicht mit sie, weil Fitten will das nicht.
1: Ist doch auch egal, was kann so einen alten pensionierten Katzenschlachter denn schon groß erzählen aus seinem Heim?
2: Fitten hatte doch in den 30er Jahren was geerbt von seinem Großonkel, der nach Übersee ausgewandert war, und das hat er vergraben.
1: Oh, und nun hofft Alvine wohl, dass er das Geheimnis nicht mit ins Grab nimmt. Denn die Klötenkämperie, das sage ich dir aber, da muss nötig mal was investiert werden.
2: Das sag auch, Mann. Selbst die Zigeuner, die da neulich den alten Schrank geklaut hatten, die haben den nach einer Woche wieder zurückgebracht. Vor Ekel.
1: Ja, da lag doch auch noch einer drin.
2: Ja, das mach wohl. Jedenfalls ist Alvine dringend angewiesen auf die 50.000 Reichsmark und hofft nun, dass er in seiner Sterbestunde das Versteck preisgibt. Und wenn dann der Anruf endlich kommt...
1: Moment, Frieda. Reichsmark, sagst du? Die gelten doch gar nicht mehr.
2: Seit wann?
1: Oh, das mag wohl schon ein paar Jahre her sein.
2: Das darf Alvine niemals erfahren. Die sitzt seit 3 Jahren am Telefon und wartet, dass der Anruf kommt.

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0: 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Dies sind die Abenteuer der FF Enterprise, die mit ihrer 90 Mann starken Besatzung unterwegs ist, um neue Welten zu erforschen, neues Leben und neue Zivilisationen. Viele Lichtjahre von der Realität entfernt dringt die FF Enterprise in Galaxien vor, die nie ein Mensch zuvor gehört hat.
1: Auf der Suche nach Kirk oder zweimal Pommes rot-weiß zum Hier-Essen.
2: Herr Ober! Hallo, Herr Ober!
3: Mann, brüll doch nicht so!
2: Hören Sie mal, Herr Ober, wann ist denn endlich mein Klingonenschnitzel fertig?
4: In genau 4 Stunden, 21 Minuten und 5 Sekunden.
2: Ei, Herr Ober, mein Bier ist ja pisswarm. Probieren Sie das mal.
4: Nein, noch nicht. Das ist mir im Moment zu heiß.
2: Also so eine Unverschämtheit. Geh, Herr Ober, bring's mir doch nur so einen Mutantenspieß mit Pommes Weiß. Also das ist ja sowas von Leibwands bei Ihnen. Den esse ich jetzt schon seit 2 Wochen jeden Tag bei Ihnen. Ne?
4: Aber dann müssten Sie doch längst tot sein.
5: Oh, Kirk, mein Schnuckelkellner. Besuch für dich. Guck mal, wer da ist.
6: Hallo, Captain Kellner.
7: Tag, Schiffchen. Schicke Schürze hat er da.
4: Was machen Sie denn hier?
6: Ja, dich abholen, ey. Wir bringen die alte Mannschaft wieder zusammen, du.
5: Was? Nee. Mein kleinen Frikadellenprinzen, den nehmt ihr mir nicht weg. Oh. Das ist mein bester und einzigster Kellner.
7: Sag mal, Kirky. Wie bist du denn überhaupt bei der dicken Frau Hildrath gelandet, hä?
4: Ich hätte sie um einen Haar geheiratet.
6: Naja, nachdem du damals den Schulbus gegen den Baum geflogen hast, ne, konntest du ja froh sein, dass die überhaupt noch wer genommen hat, ne?
5: Was? Den hab ich doch gern genommen bei dem knackigen Hintern, was?
4: Schluss mit der Anhimmelei.
6: Los, Kirky, komm, leg die affige Schürze weg, ne? Wir hauen ab. Komm her.
5: Kirky, das kannst du mir nicht antun.
6: Oh, komm,
5: wenn du mich jetzt verlässt, dann schmeiß ich mich in die Fritteuse.
4: Oh, ach du meine Güte, das dreht sich völlig durch.
7: Los, weg jetzt hier, bevor sie alles vollspritzt.
6: Nee,
7: Spock Energie!
5: Kirky, ich lebe, Depp!
2: Und wo bleibt mein Schnitzel?
8: Faszinierend.
2: Und einmal Pommes Rot-Weiß, aber ohne Ketchup, gell?

0: habe dir schon 100 Mal gesagt, ich gehe gerne mit dir aus, aber ich möchte nicht mehr. Deswegen kannst du dir deine Versuche ruhig sparen, mich mit irgendwelchen Sammlungen auf dein Zimmer zu locken.
1: Aber davon spreche ich doch gar nicht. Ich habe etwas ganz Besonderes.
0: Das sagst du jedes Mal, Peter.
1: Wirklich?
0: Und in Wirklichkeit willst du mich nur rumkriegen. Ach. Hör auf!
1: Aber sie sind wirklich wunderschön, du wirst sehen.
0: Oh, na gut, aber nur die Sammlung.
2: Das war aus der Reihe Große Momente der Weltgeschichte. Peter Mayer erfindet die Briefmarkensammlung neulich auf der Straße vor seiner Wohnung nach.
0: Oh, Peter. Oh, das war wunderschön.
1: Das fand ich auch. Und möchtest du jetzt meine Briefmarkensammlung sehen?
0: Wie? Was? Welche Sammlung?

mein Freund. Wir beide sind alt genug, um keinen Sex mehr nötig zu haben. Was könnte ein Huhn uns auch bieten, das eine Flasche Whisky nicht auch schaffen würde? Im Gegenteil, der Schotte spricht nicht mit dir danach, er will dich nicht heiraten und ist überall rasiert. Ein Genuss ohne Reue und Fusseln zwischen den Zähnen. Obwohl du das alles weißt, packt dich der Ficktrieb im Frühling gnadenlos bei den Eiern. Du sitzt draußen vor dem Tabu und gießt dir den dritten Mojito oben rein. Du bist totally laid back. Selbst als dir eine Flugratte auf den Armani scheißt, kostet dich das nur ein Lächeln. Du bist mit dem Universum completely im Gleichklang. Ein Chill-Out ist gegen dich eine Massenhysterie. Doch dann bricht das Unheil über deine kleine Welt herein. Direkt vor deinen Augen schweben zwei Premium-Titten und ein Weltklasse-Arsch ins Bild. Okay, denkst du, Mike. Eine Minute Luft anhalten und der Spuk ist vorüber. Doch die drei setzen sich an den Tisch direkt nebenan. Langsam merkst du, wie der Gedanke an richtig schweinischen Sex wie ein Flächenbrand durch dein Gehirn rast. Im Schritt kämpft ein alter Knabe einen aussichtslosen Kampf gegen ein Unterhosengummi. Der ganze Körper verwandelt sich innerhalb von Sekunden in eine todbringende Sexwaffe. Du drückst die brennende Players in deinem Handteller aus. Nichts. Keine Reaktion. Das Gehirn arbeitet nur noch an einem Thema. Wie kann der bis zum Bersten mit altem Blut geflutete Penis, if you know what I mean, in den Auslösereiz versenkt werden? Zeitgleich arbeiten einige Restsynapsen des Großhirns daran, eine Angriffsstrategie zu entwerfen. Heraus kommt dabei der mörderoriginelle Satz: Hey Baby, kennen wir uns nicht irgendwoher? Okay, es war einfach nicht genug Zeit für eine wirklich originelle Flachlegephrase. Der Satz Super Titten inklusive Premium Arsch hieft sich aus dem Fauteuil, oben aus dem nicht verwendbaren Teil des Megahuhns, spuckte noch ein Kaugummi in meine Richtung, dann war das ganze Ensemble abgerauscht. Der gute alte Mike kippte sich den Rest seines Mojitos in die offene Hose, verfluchte den Frühling und den Augenblick, da er als Mann statt als Wasserleiche geboren wurde.

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1: am Geldautomaten.
2: Athos, sag, wie kommen wir an die Dublonen heran?
3: Auf unsere bewährte Weise, D'Artagnan.
1: Das war die 563. Folge der drei Musketiere. Sie hörten heute am Geldautomaten.

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1: Hoch im Norden, im Spermafrost des ewigen Eises, liegt die größte Samenbank der Erde. Masturbierende Tiere aller Epochen der Naturgeschichte haben hier ihre Erbinformationen für die Ewigkeit hinterlassen. Besonders das Mastodon schlich sich im Schutze der Polarnacht gerne einmal von der Herde weg und gebrauchte seinen Rüssel. Was vor 100.000 Jahren nichts als die fleischliche Schwäche eines perversen Onanisten war, erweist sich heute als Segen für die Wissenschaft. Aus dem Polareis lassen sich die Ejakulate sämtlicher eiszeitlicher Säugetiere extrahieren. Durch die Bewegung des Eises haben sich die Samenbänke allerdings gegeneinander verschoben, sodass heute der kalte Bauer des Säbelzahntigers durchmischt ist mit dem Prostata-Glibber des Wollnashornbullen. Erstmals ist es im vergangenen Monat einer internationalen Exposition gelungen, wertvolle Samenzellen aus den Spermafrostregionen des Nordpolarschelfes zu bergen. Nach der Analyse der Proben machte sich jedoch Enttäuschung breit. Nicht vom Mastodon oder Riesenhirsch stammte das Ejakulat, sondern vom norwegischen Polarforscher Raul Amundsen, was immerhin beweist, dass die vom Volksmund unterstellte Korrelation zwischen Außentemperatur und Größe des männlichen Gliedes nicht unbedingt stimmen muss. Auch wenn die ersten Proben lediglich einen wirren Cocktail Polarforscher-Sperma aus den vergangenen 70 Jahren erbrachten, so hofft man doch noch auf den Samen eiszeitlicher Säugetiere. Doch was tun damit, denn die Eizelle fehlt? Einem Aufruf eines amerikanischen Fernsehsenders sind bereits 5.840 Frauen gefolgt. Alle zumeist verheirateten Hausfrauen wären damit einverstanden, sich mit Mammut- oder Riesenfaultiersperma besamen zu lassen. Was zwar nicht funktioniert, liebe Zuhörer, aber zumindest ein Hinweis auf den Bildungsstand der amerikanischen Fernsehzuschauerin und die Qualität ihrer Ehemänner zulässt. Bis zum nächsten Mal, ihr kleiner Tierfreund.
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0: 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Eine Familienserie in vielen Teilen mit Papa Grappa Lemke.
1: Hallo.
0: Mit Fernet Lemke. Das finde ich echt nicht gut. Mit Bianca Lemke.
2: Hab schon, Freund.
0: Und Mutter Lemke.
3: Ach, wie sehen meine Hände wieder aus?
0: Und jetzt viel Spaß mit den Lemkes.
3: Lalala. So, sag mal, Papa.
1: Oh.
3: Gestern habe ich in der bunten Zeitung gelesen, dass man nur jeden Tag 5-mal mit dem Kopf gegen die Wand hauen muss, um eine schöne, flache Stirn zu kriegen.
1: Das glaube ich nicht. Und das finde ich auch nicht gut, ne?
2: Und ich habe schon einen Freund. Und der hat sogar gar keine Sterne.
3: Könnt ihr mir glauben, ist eine Untersuchung von dänischen Wissenschaftlern.
4: Mama, ist das so richtig machen zu?
3: Aber nein, Papa, so musst du das machen.
4: Wie denn so denn, Mama?
3: Nein, Papa, so!
1: Oh Mann, ich finde das aber echt nicht gut, ne?
3: Probier nochmal.
1: Ich gehe jetzt hoch in unser Bett. Bianca, kommst du auch gleich?
2: Mal. Ich hab doch schon einen Freund, ich komm bei dem bei.
3: Nein, so, Papa, pass doch mal auf.
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0: die Koordinaten für die Ohren eingeben. Dann hier für den Schwanz, Teddy. Ups, das war ein bisschen viel. Naja, ach, wird schon gehen. Nicht schön, aber Englisch, sag ich mal. Und jetzt noch die Vorder- und Hinterbeine. Ascha! Oh, na, wenn ich mir da mal nicht was weggeholt habe. Na nu, Programm schon geschlossen? Da bin ich wohl versehentlich auf die Return-Taste gekommen, weißt du? Na, mal sehen, wie das aussieht. Nein. Och nö. Das glaubt mich ja keiner. Also sowas, ne, also sieht ja vielleicht scheiße aus. Aber na gut, lassen wir es erstmal, ne? Ich kann es ja morgen nochmal überarbeiten.
1: Das war aus der Reihe Große Momente der Weltgeschichte. Gott erschafft das Känguru. Kleiner Programmierfehler, der eigentlich noch behoben werden sollte, aber vergessen wurde. Damals erste Woche der Schöpfung, kurz vor Feierabend.

0: Deutschland, deine Gegenden.
1: Hätte mir einer gesagt, dass es sowas gibt, ich hätte erst den Kopf geschüttelt und dann denjenigen zusammengeschlagen. Mit diesen Worten kommentierte der Heimatdichter Ronald Blütendonk in den frühen 50er Jahren seine Ankunft in dem kleinen, mit Fachwerkhäusern reichlich gesegneten Niederlausig. Blütendonk, ein moderner Heimatdichter, wie er sich selbst gern nannte, blieb dann den kärglichen Rest seines Lebens in diesem malerischen Dorf und hier entstand auch seine unvollendete Trilogie Heißa, du mein Niederlausig. Er lebte dort in dem Gasthof zum Schimmelkäse, ein Haus mit bewegter Geschichte. Dieses zentral gelegene Etablissement wurde im frühen 19. Jahrhundert erbaut und war eigentlich eine Kaserne. Dann, nach den Wirren der bürgerlichen Revolution, wurde es zu einem Wirtshaus umgebaut. Doch schon kurz vor dem Ersten Weltkrieg wurde es wieder seiner ursprünglichen Bestimmung übergeben, das heißt, der Schimmelkäse wurde zur Kaserne. Dann, nach den Versailler Verträgen, ward es wieder das gemütliche Gasthaus. Aber dann, kurz vor dem Ausbruch des Zweiten Großen Weltkrieges, wurde es wieder eine Kaserne. Und endlich, nach Beendigung dieses schrecklichen Krieges, wurde es erneut zum Gasthaus. Und das ist es auch bis heute geblieben. Mit Bundeskegelbahn, einer angeschlossenen Spielhalle und einem Fitnesszentrum im ehemaligen Weinkeller. Der typische Bewohner von Niederlausig ist herzlich. Er ist gastfreundlich und er spielt für sein Leben gern. Geht man die Dorfstraße entlang, so geben die zahlreichen Wett- und Spielstuben beredtes Zeugnis davon ab. Niederlausig wird deswegen nicht zu Unrecht das Las Vegas am Rande des Teutoburger Waldes genannt. Und so ist auch die Pro-Kopf-Verschuldung dieser kleinen Gemeinde so hoch wie die von Frankfurt und Wiesbaden zusammen. Aber das stört niemanden hier in Niederlausig. Man lebt nur einmal. Dieses berühmte Wort des Heimatdichters und bekanntesten Sohnes Niederlausigs, Ronald Blütendonk, haben sich die Bewohner Niederlausigs auf ihre rot-gelb-schwarz-grüne Fahne geschrieben. Eine Besonderheit gibt es hier und das sind Volksfeste, die hier mehrmals im Jahr stattfinden. Anlass sind dann immer die bekannten Niederlausiger Entenrennen. Es gibt wohl niemanden hier, der nicht ein derartiges Tier hält. Erst laufen sie unter großem Hallo um die Wette und hinterher werden sie aufgegessen. Man gönnt sich ja sonst nichts, bemerkt Kurt Hirschmann, langjähriger Bürgermeister dieser munteren Ortschaft. Wenn Sie also mal Ruhe, Gelassenheit und viel kreative Langeweile erleben wollen, dann schauen Sie in Ihre Autokarte und besuchen Sie Niederlausig. Es lohnt sich.

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1: Hey Brochi, weißt du, was wir heute in Franze durchnehmen?
2: Den deutsch-französischen Krieg von 1870 in Leipzig. Mit Würdigung des Resultats, hoffe ich.
1: Was, hä, Blödmann? Heute ist der 30. Todestag von Jacques Brel.
2: Ah, der schwule Friseur aus dem Gard-Haar-Studio. Nee, das war Jacques Gallet.
1: Mensch, wovon laberst du eigentlich, Schwachmat? Jacques Brel, der hat Chansons geschrieben und die müssen wir für den Französischunterricht übersetzen.
2: Zum Beispiel?
1: Ne me quitte pas, il faut t'oublier, tu peux s'oublier, qui s'enfuit déjà, ne me quitte pas.
2: Ja, ja, ja, ja. Ne me quitte pas, ist das nicht von ABBA?
1: Nein, das war Chiquitita, hier diese Sing a sad song, Chiquitita.
2: Die Banane, nee, das war von Elton John.
1: Quatsch, das hieß Hey Nakita, is it cold?
2: Jetzt hab ich. Ne Makita, das ist ein japanischer Akkuschrauber. Der ist nicht schlecht, aber gegen Metabo, ich weiß ja auch.
1: Ey, da gibt's doch diesen Punk-Titel von DJ Asshole. Suck my Metabo.
2: Ja, ja. Was ist jetzt mit deiner Französisch-Hausaufgabe?
1: Ach, vergiss, Pavi, ich hab ja auch noch in Deutsch was auf, ne?
2: Wieder über den deutsch-französischen Krieg mit Würdigung des Siegers, was?
1: Nein, du Trotteltier. Roy Black nehmen wir auch durch. Der hat nämlich auch heute seinen Todestag.
2: Schön für ihn. Herzlichen Glückwunsch auch von meiner Seite. Ich erinnere mich daran, es war 1991. Er ist gestorben an gebrochenem Herzen, weil es die DDR nicht mehr gab.
1: Die Songs von diesem Roy, die klingen wie ein ausgelaufener Margarinebecher, ey. Vielleicht hätte doch lieber Siegfried singen sollen.
2: Ich war mal auf einem Rockkonzert von Roy Black 1976 im Soldatenheim Haus Richthofen in Lager Lechfeld.
1: Hey, wow, ey. Sag mal, was mache ich eigentlich so mit meinem Leben? Ey, ich war in Wacken, ich war in Schäsel, Limp Bizkit, Timbaland und so weiter. Nur Roy Black, den habe ich irgendwie verpasst.
2: Hauptsächlich, weil du noch nicht geboren warst, als er schon tot war.
1: Wieso? Die Stones sind auch schon tot. Ich gehe aber trotzdem noch mal hin, wenn die hier spielen. Ey, was ist eigentlich dein Lieblingstitel von Roy Black?
2: Ganzen Weiß.
1: Ich kenne nur Ganzen Roses.
2: Das nicht von dem, soweit ich weiß.

0: Ja, gestern haben Mutter und ich zum letzten Mal den Rasen gemäht in diesem Jahr. Es war ein bisschen wie ein kleiner Abschied.
1: Wovon?
0: Naja, irgendwie vom Sommer. Mutter und ich machen da immer eine kleine Feier draus. Wir nehmen das Mähgut.
1: Das was?
0: Naja, die Späne von dem Rasen oder wie die heißen. Und dann bewerfen wir uns damit. Mutter ist aber ganz keck. Ihr solltet sie sehen wie ein junger Backfisch.
1: Der Knabe hatte doch echt nicht mehr alle. Sitzt mit seiner vermoderten Eulen im Garten und schmeißt sich Gras an den Kopf.
2: Holgi, meine Brüder, also Gistram, Gisbert und Giselherr, ne? Also meine Brüder und ich, wir haben uns als Kinder auch immer dicke Kluten an den Dels gezäffert.
0: Oh, ja. Wie schön, das erklärt natürlich vieles. Nur der alljährliche Rasenabschied, den Mutter und ich begehen, ist doch wohl etwas anders geachtet.
1: Das glaube ich auch, dass du anders geachtet bist, Holgi.
0: Grobschlächtiges Gesindel. Ich erzähle euch nie wieder was von zu Hause.
1: Würde ich aber gerne hören. Zum Beispiel eine Story vom alljährlichen Terrassenabschied. Wenn du und Mutter euch die Waschbetonplatten an die Rübe ballert.

0: Die Firma.
1: Liebe, Intrigen, Portokosten.
0: Schicksale rund um das Wirtschaftsimperium des Fritz F. Niedmeier.
1: Chefkonstrukteur Schrage ist übers Wochenende mal wieder fleißig gewesen, sodass er jetzt vermelden kann.
2: Mein Manierengurt ist fertig.
3: Ah, Manierenjocht?
2: Ja.
3: Was ist denn das schon wieder?
2: Eine Art Hosengürtel, der höflich und freundlich macht. Ah. Selbst den allergrößten Rabauken kann man damit die Flötentöne beibringen.
3: Ah, Flötentöne, so. Und das soll funktionieren.
2: Mal sehen, Chef. Ich gehe gerade in die entscheidende Testphase. Kommen Sie schnell, wir gehen ins Labor.
3: Ja.
2: Es geht gleich los, Chef. Geduld.
3: Ah, machen Sie es jetzt nicht so spannend, Schrage. Lehnen Sie los.
2: Achtung! Sie kommen! Ein Trupp brandgefährlicher Rocker!
3: Aber Schrare, das ist ja die berüchtigte Schädelspalte Jengert Wolf von Bütow. Sie lebensmüde, Schrare.
2: Vielleicht, Chef. Aber die Wissenschaft verlangt ihre Opfer. Achtung, sie haben uns entdeckt.
4: Hey, ihr beiden Schießbudenfiguren. Sollen wir Hackepeter aus euch machen?
5: Schrare, ich hab Angst.
2: Nur Mut, Chef. Wir werden die Bestien jetzt provozieren. Meint ihr etwa uns, ihr langhaarigen Sackgesichter? Na kommt doch her! Wir drehen euch eure Köpfchen um, dass sie gar ausig zurückschnellen.
1: Bekanntlich darf so kein Wolfenbüttler Rocker beleidigt werden. Schon erteilt der Rockerpräsident seine Befehle.
4: Achtung Leute, erstmal einen Schluck Feuerwasser und dann machen wir sie alle.
2: Ich warne euch, ihr Pflaumen. Ich und mein Kumpel hier.
3: Schrage, halten Sie den Mund.
2: Sind nämlich brandgefährlich.
3: Nein.
2: Ich rate dringend, euch warm anzuziehen. Zum Beispiel mit diesen Manierengurten hier.
1: Schrages riskante Rechnung geht auf. Gleich einem Rudel hungriger Schakale stürzen sich die Rocker auf Schrages Manierengurte, um sie sich umzuschnallen und schlagartig ihr Verhalten zu ändern. Es grenzt an ein Wunder.
6: Kameraden, lass uns jetzt den beiden Herren ein fröhlich Liedchen zu Gehör bringen.
7: Hört.
8: Sehr gut.
6: Wie ich überhaupt vorschlage, uns fortan der Pflege deutschen Liedgut zu widmen und einen Männergesangsverein zu gründen, der den Namen Wolfenbüttler Brüllaffen führen soll. Findet das Ihren Beifall?
7: Ja, ganz toll.
6: Kameraden, dann möchte ich um eine Probe unseres Könnens bitten. Jo, fangen wir an. 1, 2, 3, fair.
2: Ist das nicht rührend, Chef? Aber Chef, Sie sind ja kreidebleich. Beruhigen Sie sich, Chef. Die Gefahr ist doch längst vorbei. Die Rocker sind doch jetzt fromm wie ein Rudel Päpste.
3: Schrare?
2: Ja?
3: Dieser Gesang. Schrecklich. Mir wird Hunde elend davon.
2: Aber Chef,
3: aufhören.
2: Beruhigen Sie.

0: Frieda und Anneliese.
1: Reinhard hat sich einen Wagen gekauft.
2: Rollator, meinst du, Frieda? Kann sich nicht mehr auf eigene Beine halten. Der dicke Döskopf hat man ja kommen sehen.
1: Ein Auto. Reinhard hat sich ein Auto gekauft.
2: Hm. Seit wann hat den Pluck denn einen Führerschein?
3: Anita fährt ihn.
2: Die hat doch auch keinen.
3: Reinhard sagt, wäre aber nicht so schlimm, wenn sie den Anita packen ohne Führerschein. Wäre ja schließlich man bloß Son Anita.
2: Ja, stimmt. Und was hat sich jetzt euren Reinhard nur für den Wagen gekauft?
3: Den Dacia Logan.
2: Was ist das denn für eine Juckelkiste? Hab ich noch nie gehört.
3: Das wäre so eine Art italienische Luxusmarke, sagt Reinhard. Dacia Logan. Das klingt schon so edel wie Meran oder Lugano. Was eine Herrlichkeit.
2: Wie kann sich so einen einfachen Finanzuntersekretär wie euer...
3: Finanzhauptuntersekretär, sagt Ostern.
2: Herzlichen Glückwunsch. Wie kann sich so ein Hans Wurst denn einen italienischen Luxuswagen leisten? Wie sagst du, hieß die Marke denn?
3: Dacia Logan.
2: Ja, wovon kann der sich sowas leisten?
3: Reinhard hat die Hälfte von unserer Grabstelle an Niewöhners verkauft.
2: Da gibt er so viel Geld für. Was wollen die denn auf eure Grabstelle? Nach Öl bohren?
3: Blödsinn. Sich selber drauflegen, was wohl sonst?
2: Und ihr? Wo legt ihr euch alle hin?
3: Auf die Hälfte, die wir noch haben. Da passen Reinhard und ich gerade noch drauf. Eng aneinander geschmiegt.
2: Und in Anita?
3: Den spenden wir.
2: Wie großzügig.
3: Das stimmt nicht ganz. Reinhard hat an der Uni gefragt, ob es da ein bisschen Geld für gäbe, wenn man seinen Körper zur Verfügung stellt.
2: Und?
3: Gar nicht mal so wenig. Da hat er sofort den Anita gespendet.
2: Und von den Sündengeld sich einen neuen Wagen gekauft? Schämen soll der sich.
3: Einen Dacia Logan. So eine Art Staatskarosse.

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0: Der Äther. Unendliche Weiten. Dies sind die Abenteuer der FF Enterprise, die mit ihrer 90-Mann starken Besatzung unterwegs ist, um neue Welten zu erforschen, neues Leben und neue Zivilisationen. Viele Lichtjahre von der Realität entfernt dringt die FF Enterprise in Galaxien vor, die nie ein Mensch zuvor gehört hat.
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0: Samstagabend, Disco-Time. Jetzt wird aber abgedanced, wa?
1: Gefällt euch die Musik?
0: Oh, na klar, das ist doch Hop-Hip-Hip-Hip-Rap. Mega in der allerneueste Hit, du.
1: So mal, also 1881.
0: Ach komm, hör doch mal auf, mal von früher zu erzählen. Los, komm, wir gehen jetzt rein. Los, Boys. Komm,
2: Moment mal. Geilen Schnitt weiter. Ja, wo wollt ihr gestartet denn eigentlich hin, oder?
0: Ja, wohin wohl? Cool in der Disco natürlich hier, in der Disco rein.
2: Such dir mal eine kleine, aber nicht die hier. Nicht, solange ich hier Türsteher bin. Ist das klar?
0: Ach, jetzt spiel dich immer nicht so auf, ey. Komm.
1: Verlassen Sie bitte diesen Platz.
2: Ja, pack mich nicht an, du Ohr, ja? An mir kommt ihr nicht vorbei. Ist das klar?
1: Das wird sich herausstellen. Achtung an alle, Alarmstufe rot, Phaser klar machen.
0: Ah, ja, guck, du, schöne Idee, aber wir sind hier jetzt gar nicht auf der Brücke im Moment, wir sind ganz allein.
2: Moment mal, willst du mir etwa drohen, Opa? Pass mal auf, Rentner lassen wir prinzipiell nicht rein, also mach die Hocke, Alter.
1: Ich bin erst 34.
2: Für mich sieht es aber eher aus wie 54.
1: Das ist gelogen.
0: Stimmt, das ist echt gelogen, der Cock, der sieht eher aus wie 74.
1: Sie fallen mir bei der ersten Gelegenheit in den Rücken.
0: Soll ich denn etwa lügen?
2: Und selbst wenn Vater mir jünger wäre, dann würde ich ihn mit den Klamotten sowieso nicht reinlassen, nicht.
0: Ach, wieso? Das ist so schick, ey.
1: Fass mal den Stoff an, du Mann, sag. Jetzt fass mal deine eigenen Klamotten an. Merkst du den Unterschied?
2: Na? Ja, klar merke ich den, aber hör mal, Jersey-Hosen und Kordjacke, ne, die sind nun mal schon ein paar Jahrhunderte lang out, ne? Ist nun mal so.
0: So, ich glaube, wir kommen hier jetzt nicht mehr rein. Wir müssen uns wohl doch wieder nach Hause beamen, ne?
3: Komm, gib mal was ich denn hoch. Ich bin ganz fertig von diesem Breakdance-Nummer. Wo bin ich, ja?
0: Das ist ja Benno. Benno, ja. Unser Hausmeister. Benno!
3: Ja, was steht ihr denn da draußen rum? Lässt euch der Horst nicht rein, was?
2: Nee. Sag mal, Benno, diese Bunkenköpfe, da sind das Kumpels von dir, oder was?
3: Ja. Kumpels, will ich nicht sagen. Doch, die arbeiten auf meinem Schiff, weißt du. Lass sie mal ruhig rein, ja. Ich spatz auf die auf, Horst.
2: Mensch, warum habt ihr das denn nicht gleich gesagt? Ihr Freunde seid von Benno Travolta, dem Disco-König.
3: Kommt mal rein, Jungs. Ja, du auch, Hans-Jürgen. Du kannst uns die hässlichen Frauen, die kannst du von uns abbalten, was?
2: Also der Benno, der kennt vielleicht Typen.

0: junge Dame, dann schauen wir doch einmal. Also rein äußerlich muss ich sagen, Kompliment, wirklich.
1: Dankeschön, danke.
0: Ist das alles echt, wenn ich fragen darf?
1: Ja, also das meiste jedenfalls.
0: Nun egal, Hauptsache wir haben keine Ebbe in der Bluse, was? Schließlich sind wir ja nicht beim Hörfunk, sondern beim Fernsehen, oder?
1: Ja, sicher.
0: Gut, kommen wir zur nächsten Frage. Eine Moderatorenausbildung haben Sie nicht?
1: Nein.
0: Gut, sonstige Erfahrungen in den Medien?
1: Nein, ach ja, so ein bisschen ausziehen.
0: Sehr gut. Haben Sie grundsätzlich etwas gegen sexuelle Kontakte mit vorgesetzten Redakteuren einzuwenden?
1: Also nein, ich finde das vollkommen okay.
0: Gut, können Sie fehlerfrei mehrere Sätze ohne grammatikalische Fehler sprechen?
1: Fehlers? Auch ehrlich gesagt, mit den Deutsch steht ich schon immer ein bisschen auf dem Kriegsfuß drauf.
0: Hervorragend. Also ich würde sagen, meiner Ansicht nach gehört der Job schon Ihnen.
1: Echt?
0: Wirklich. Sie sind ja schon beinahe überqualifiziert.
1: Echt?
0: Letzte Frage. Hatten Sie schon einmal Geschlechtsverkehr mit Dieter Bohlen?
1: Nein.
0: Wirklich noch nie?
1: Nein, nicht, dass ich wüsste. Oder?
0: Das ist schade.
1: Nee.
0: Ja, Pech. Dann müssen wir uns leider doch von Ihnen verabschieden. Na, auf Wiedersehen. Tschüss. So, die nächste bitte. Fräulein Abeldelfickeli-Fahrrad oder so. Bitteschön.
2: Das war aus der Reihe Große Momente der Weltgeschichte das letzte Moderatorinnen-Casting für die Sendung Piep. Lange nach Verona, aber ganz kurz vor Nadel. 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

0: Papas Presseschau.
1: Hier, Papa, hier, lies mal. Klaus Zumwinkel kriegt 20 Millionen Euro Rente. Warum bist du damals nicht zur Post gegangen?
2: Früh aufstehen und das wieder zu Fuß gehen, das ist meine Welt.
1: Nee, ganzen Tag mit einem Oettinger im Sessel zu pupsen und gar nicht aufstehen. Nicht mal, wenn...
2: Glaub du mal nicht, dass Zumwinkel jemals Neckermann-Kataloge und Postwurfsendung durch die Siedlung geschlürt hat.
1: Stimmt, bei uns habe ich das Gesicht auch nie gesehen. Was hat er da denn überhaupt gemacht? Mehr im Innendienst, was?
2: Nämliche Pute. Zumwinkel war der oberste Chef von der Post.
1: Ich dachte, das wäre den Walter Sparbier gewesen. Der war ja wenigstens im Fernsehen immer.
2: Ja, vor 30 Jahren. Da bist du stehen geblieben.
1: Und hier, gucke, ein eigenes Schloss hat er am Gardasee als Postbeamter.
2: Und 5 Millionen Euro Steuern hat er auch noch hinterzogen.
1: Mein lieber Herr Kukuschinski, der hat ja vielleicht mal was los.
2: Sind nicht alle faul und doof bei der Post?
1: Der bei uns immer kommt, der Lütke mit den keinen Haaren, ne? Muss ich auch mal fragen, wo der sein Schloss hat.
2: Am Fahrrad, du Dämmel, wenn er Glück hat.
1: Der kommt sogar mit einem Auto. So ein gelbes.
2: Die sind alle gelb, die Autos von der Post.
1: Och, und die gehören denen auch alle, diesen Zumwinkel?
2: Jetzt ja nicht mehr, der ist in Rente.
1: Mensch, Papa, kannst du nicht wenigstens mal anrufen und dich erkundigen, ob die Stelle noch frei ist? Zeit hättest du wohl.
2: Mama, das ist eine tolle Idee. Ich werde der neue Postchef. Helmut kriegt die Bundesbahn und du die Telekom.
1: Das wäre dann bei uns ein einziges Telekom und Telegehen.
2: Gehen kannst du jetzt mal in den Keller und mich Oettinger holen.
1: Ja, mach ich. Aber danach rufst du bei der Post an, wegen die Stelle.
2: Was? Wegen die Stelle rufe ich Dr. Warze an. Juckt nämlich immer noch.
1: Ach, die Stelle doch nicht. Oh.

0: Sie reiten für Freiheit und Gerechtigkeit. Die drei Musketiere. Heute...
1: Schon wieder Werbung.
2: Es ist Wahlzeit, lockiger Blondschopf.
3: Ja, er hat die Wahl, Muskete oder Säbel.
4: Uns ist das egal. Hauptsache, er wählt. Denn jeder Treffer zählt. Was?
1: Das war eine Folge der drei Musketiere für Thomas Gottschalk aus München.

0: Der kleine Tierfreund.
1: Wenn der Landmann im Frühjahr das Grummet schneidet, so kommen immer wieder junge, sich paarende Menschen in den Turbomäher. Ähnlich wie andere Bodenbrüter auch, zieht es den geschlechtsreifen Bengel und seine Zibbe ins hohe Gras am Acker rein. Da blitzt so manch haarige Kruppe unverhofft im Rhythmus zwischen den Halmen hervor, wenn wir im Frühling auf Streife sind. Doch wehe dem blanken Bürzel, wenn sich die sortierenden Messer nähern. Oft wird das Rasseln des Schnitters im eigenen Keuchen erstickt, und so wird aus der lauschigen Fickelsasse im Handumdrehen eine blutige Wahlstatt. Dem Bauern einen Vorwurf zu machen wäre ungerecht, muss er doch auf so vieles achten bei der Maat. Aber wir Tierfreunde können der bedrängten Kreatur zu Hilfe eilen. Wenn wir wieder mal auf unseren Patrouillefahrten ein bumsfideles Paar im Gras entdecken, sollten wir uns ohne Scheu neben das Tier mit den zwei Rücken gesellen und im Eventualfall den herannahenden Turbomäher durchwinken. Allerdings kommt es nicht selten vor, liebe Zuhörer, dass unsere uneigennützige Hilfsbereitschaft bei den Kopulanten auf wenig Gegenliebe stößt. Erst am Wochenende eilte ich einem heftig schnaufenden Menschenknäuel zu Hilfe, stellte mich direkt neben den auf- und abwippenden Spiegel des Weibchens und wartete darauf, eventuelle Turbomäher durchzuwinken. Statt eines Dankeswortes musste ich mir allerdings üble Beschimpfungen gefallen lassen, die ich hier, angesichts womöglich vor dem Gerät anwesender Minderjähriger, nicht wiedergeben möchte. Nun, liebe Freunde, so hat es mich, ehrlich gesagt, auch nicht sonderlich berührt, als 10 Minuten später im Liebesnest die Fetzen flogen. Bis zum nächsten Mal, Ihr kleiner Tierfreund.

0: 1960. Kleine Knaben wollen Lokomotivführer oder Autofahrer oder Briefträger werden und ihre Schwesterchen träumen vom Paradies einer Krankenschwester, einer Mutter oder Lehrerin. Niemand in der Familie nimmt es ernst, weil man derlei Fantasien aus eigenem Erleben kennt. So erging es auch Karel Gott in seinem Elternhaus. So oft der kleine Bub auch in die Küche gerannt kam, um seiner Mutter seinen Traum vorzusingen, bekam er doch jedes Mal die gleiche Antwort.
1: Sprasti Czaslowska Slowitski niet! Einmal um die ganze Welt, du spinnst wohl, und wovon sollen wir die Miete bezahlen?
0: Aber der junge Karel, er blieb stur und sang fortan über den Tellerrand seiner tschechischen Heimatstadt hinaus seinen Herzenswunsch in die Seelen der deutschen Hitparaden-Zuschauer. Das war 1970. Doch auch Dieter Thomas Heck erstutzte. Er stutzte die romantischen, weltfernen Sehnsüchte des hageren Burschen auf einen kläglichen Platz Nummer 3 und zum letzten Mal dabei Karel Gott mit Einmal um die ganze Welt. Doch der Tscheche, er wäre kein Slowake, wenn er nicht seinen Idealen treu bliebe. Die Tantiemen der Schallplatte wurden gespart und seit nunmehr 8 Jahren ist sein Traum nun Wirklichkeit. 1980 wurde sie gegründet, die ganz private Fluggesellschaft, die unter dem Namen Karel Gott Airlines Weltreisen ab Prag anbietet. 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Gott Airlines. 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

0: Was ist denn?
1: Hier, das müssen Sie sich ansehen. Das glauben Sie nicht. Schneller!
0: Ja doch. Was sind Sie denn so aufgeregt?
1: Hier, es ist nicht zu fassen. Unser elektrischer Eierkocher. Sehen Sie doch selbst.
0: Ja und, was denn?
1: Er funktioniert.
0: Sie wollen mich verarschen.
2: Das war aus der Reihe Große Momente der Weltgeschichte. Auf der russischen Raumstation Mir funktioniert erstmals ein Gerät. Universum, Frühstückszeit.
1: Ich glaube, unsere Sauerstoffzufuhr ist gerade ausgefallen.
0: Schnauze, Sie alte Unke! Gucken Sie sich lieber mal diesen 1A-Eierkocher an.

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2: Der beliebteste Moderator der Erde ist Hans-Werner Brunks vom Frühstücksradio FFN. Umfragen ergaben, dass 99,99% der Hörer, davon 70% Frauen zwischen 16 und 29 Jahren, ihn für charmant, witzig, intelligent, männlich, erotisch und in höchstem Maße attraktiv einschätzen. 98% der befragten Frauen sagten zudem, sie würden sich ein Kind von ihm wünschen. 87% ihrer Ehemänner hatten nichts dagegen.
3: War das richtig so, Herr Brunks?
4: Ja. Hast du ganz prima gemacht, mein Junge. Okay, ja. Hier, pass auf, wie ist der Umschlag mit dem Geld?
3: Ja, danke, Herr Brunks.
4: Und weißt du was, ich leg dir noch einen drauf.
3: Oh, da kommt es jeder. Immer wieder.
4: Kauf dir was Schönes.
3: Dankeschön.
4: Klasse gemacht.
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0: Sprungs unterwegs.
1: Ja, meine Damen und Herren, was ganz Besonderes heute. Eine der ganz großen Größen aus der Welt des internationalen Kampfsports aus Los Angeles. Extra für dieses Interview ist er hergekommen. Der vierfache Weltmeister im Schwergewicht. Gewicht. Herzlich willkommen, Joe Johnny Gonsalves.
2: Hi, Joe.
3: Hello, hello, man. Hi, hi.
2: Er begrüßt Sie alle ganz herzlich und sagt, dass er sich sehr geehrt fühlt, heute hier sein zu dürfen.
1: Ja, das sind wir ja wohl auch. Ne? Achso, den Kollegen, den Sie gerade gehört haben, das ist ein ausgebildeter Diplom-Dolmetscher. Extra für dieses Gespräch sozusagen eingeflogen, damit alles glatt läuft. Also, Mr. Gonson, wenn man Sie hier so sitzen sieht, durchtrainiert vor Gesundheitstrotzen, da fragt man sich doch ganz beeindruckt, Kerl, wie macht er das? Halten Sie da eine bestimmte Diät oder wie geht das?
2: Well, Mr. Brooks said that you do not really look like a sportsman at all. And that you also seem to be much too fat for a boxer. How do you feel when people laugh about your misbuilt body?
4: What the hell, huh? Nobody ever laughs about me. What does the bloody Bronx man say to me, huh? I'm in great shape, man. And if a fat ugly guy says anything else, I'll go and beat up his bloody fucking face. Tell him that, man.
1: Was hat er da gesagt?
2: Mr. Johnson bedankt sich sehr für das Kompliment und sagt, seine ausgezeichnete Konstitution läge begründet in einer speziell für ihn ausgearbeiteten Diät, verbunden mit täglichem mehrstündigem Training.
1: Ah, sehr beeindruckend, sehr beeindruckend. Aber er scheint ein bisschen aufgebracht zu sein.
2: Nein, nein, das ist nur der berühmte amerikanische Enthusiasmus. Er freut sich wirklich sehr, hier zu sein.
4: What are you talking about, huh?
1: Ja, wir freuen uns auch sehr.
2: He says, shut up, you creep. That's what he said, yeah.
4: No one tells me to shut up.
1: Ja, nun, was mich jetzt aber auch mal ganz persönlich interessieren würde, ist ja das mit den Mädels. Ich meine, wenn man sie so ansieht, so berühmt wie sie sind, so fit, da müssen einem doch die Chickchen reihenweise an den Hals fliegen. Oder wie ist das?
2: Mr. Bruce said that to him you look like a cheap homosexual who goes into dirty bars dressed up like a little girl in pink rubber and offers his body for any disgusting perversions whatsoever as long as you get a few dollars for it.
4: Hey, come on. Tell this creep that he is dead meat, man. Tell him to shut up his mouth right now or I will blow his teeth into his motherfucking brain. Tell him that, man.
2: Yes, I just turned it. Nun, das ist ganz richtig. Viele Frauen stellen ihm nach, seit er in der Öffentlichkeit steht. Aber auch wenn es sehr schmeichelhaft ist, so lebt er doch seit langem in einer sehr glücklichen monogamen Beziehung.
1: Aha. Aber was hatte er da mit seiner Mutter Maza noch was irgendwie?
2: Er lässt ihre Frau Mutter recht herzlich Grüße aus.
1: Oh, das ist aber nett. Sehr charmant. Sagen Sie, ich grüße seine Frau Mutter auch ganz herzlich.
4: What?
2: Go fuck your own mother, you little son of a bitch.
4: Okay, man. That's enough now. You are dead meat, sucker.
1: Nein, nicht.
4: Take this.
2: Mr. Brooks said that you are punching like a little girlie. He's not impressed at all. If you want to hurt him, you have to beat a bit harder, but you probably cannot. That's what he needs.
4: Motherfucker!

0: Mann, oh, ist das kalt. Ich bin schon ganz blau überall.
1: Minirock aus Kunstleder, Spaghetti-Trägerkleidchen und weiße Cowboy-Pumps sind nicht gerade eine Winterausrüstung, Kisi.
0: Aber wenn man scharf aussehen will auf der Weihnachtsfeier von der Fleiße.
1: Hätte man noch irgendwas mit dem Gesicht machen müssen, eine Operation oder so.
0: Mann.
2: Kalle hat gesagt, er holt uns ab um Punkt 4 an Bushaltestelle.
0: Ja, jetzt ist es schon nach 5. Vielleicht ist gar keine Weihnachtsfeier.
1: Das hat die Gewerkschaft aber damals ausgehandelt, als sie die Fleische nach Polen verlegt haben.
2: Polen gut, sehr gut.
1: Halt's Maul, Jaro. Die haben ausgehandelt im Sozialplan, dass bis zum Jahr 2013 noch Weihnachtsfeiern stattfinden müssen.
0: War das der Pieschke, Holly?
1: Der ist doch von Verdi. Wir sind IG Nahrung, Genussmittel und Chemie.
2: Ah, dahinter kommt Mercedes. Ist womöglich Kalle.
1: Gott sei Dank. Finde ich total schofel von ihm, uns hier so in der Kälte schmoren zu lassen.
2: Wieso schmoren in Kälte? Deutsche Sprache bekloppt. In Polen, wir sagen...
0: Halt's Maul, Sacho. Oh, Seiche. Das war gar nicht Kalle. Der hat uns bestimmt sitzen lassen.
2: Wieso, wir stehen doch. Deutsche Sprache, Idiotensprache. In Polen heißt
1: halt's
2: es...
1: Halt's Maul, Jaro. Kalle, der ist bestimmt schon da und geht der scharfen Kopotka um den Bart.
0: Seit wann hat die alte Slampe denn Haare vorne am Kopf, hä?
1: Das war doch nur eine idiomatische Wendung, Gysi.
2: In Polen, U-Turn auf Autobahn ist verboten. Wenn erwischen, 30 Punkte in Flensburgo.
0: Oh. Ey, der Pole kriegt so einen Gefrierbrand am Kopf. Los, Holgi, du musst was unternehmen.
1: Wieso ich? Als Intellektueller?
0: Och, wusstest du es? Hast du davon die ganzen eitrigen Huckels im Gesicht, Holgi?
1: Vollidiotin. Hey, Moment mal. Was treibt der Osteuropäer denn da hinten?
0: Hä? Ach, sieht so aus, als ob er Grillanzünder unter die Motorhaube von dem Auto da siebt.
1: Wozu sollen das gut sein? Wenn der rechtmäßige Eigentümer die findet, ist er bestimmt stocksauer.
0: Oh, der findet die aber nicht, du doofer Holgi, du.
1: Ach nee, und warum bitteschön nicht?
0: Weil Saro gerade den Mitsubishi von denen, der mich gerade am Abfackeln ist.
1: Was? Der Pole steckt den PKW in Brand. Damit will er sicher auf die missliche Lage der Immigranten in diesem Lande aufmerksam machen. Komm, wir verduften sicherheitshalber. Das ist nicht unser Krieg, Gysi. Die müssen sich selber artikulieren, die Immis. Wir machen die Mücke, Gysi.
0: Ey, jetzt gerade ausgerechnet, wo es warm ist, wa? Du spinnst wohl.
1: Na gut, dann nicht.
3: Hat ein bisschen länger gedauert, die große Weihnachtsinspektion beim Merzer. Musste ja auch noch die Liegesitze mit Rückfallautomatik einbauen. Wenn ich die scharfe Kropotka erst in die Falle gelockt habe, zack, reißt es die Lehne nach hinten und Kalle hat den 17er gezückt. Nochmal eben unterm Arm riechen, ob da alles in deutscher Hand ist? Alles erste Sahne. Der günstige Nuttendiesel aus dem Jawohlmarkt macht einen echt schlanken Fuß. Der wirft die Olgas auf der Weihnachtsfeier reihenweise auf den Rücken. Kalle, du bist der Oberstecher. Gysi, Holgi und der Pole werden wahrscheinlich ein bisschen sauer sein. Aber wenn die Festung Kropotka genommen werden muss, da fallen Späne. Müsste jetzt eigentlich gleich kommen, die Bushaltestelle. Sag mal, was ist denn das? Jetzt fangen die Molukken hier auch schon an, die Autos abzufackeln. Komm, Merzer, zeig deiner Kurbelwelle, was 700 Newtonmeter anrichten können. Scheiß Molukkenpack!
1: Hey, Moment mal! War das nicht gerade Kalle?
0: Jedenfalls war das der Gestank von seinem billigen Nuttendiesel, der da aus dem Fenster kam.
1: Das Schwein lässt mich hier einfach in der Tundra hängen mit einem pyromanischen Polen und einer blaugefrorenen Proletenschlampe. Mann, ist das ein scheiß Weihnachten! Wäre ich bloß mit Mutter zum alten Nachmittag gegangen.
0: Komm endlich, Holgi! Saro grillt Krakauer auf der Motorhaube von dem Mitsubishi. Total lecker!
1: Ich will ins Heim! Egal in was für eins, Hauptsache kein Besuch.

0: Es war Sommer. 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
1: Die Firma.
0: Liebe, Intrigen, Portokosten.
1: Schicksale rund um das Wirtschaftsimperium des Fritz F. Niedmeier.
0: Während Schrage mit Rauhaartäckel Norbert als Suchhund im Handgepäck erneut nach Tokio jettet, um Fritz F. Niedmeier zu suchen, der sich immer noch für den neuen japanischen Tenno hält, bleibt eine stark geschrumpfte Restbelegschaft in der Firma zurück, um sich einem neuen Produktionszweig zu widmen, dem Anlagenbau.
2: Anlagenbau? Was Schrage wohl damit gemeint hat?
3: Keine Ahnung.
0: Und da auch Niedmeiers Kinder Boris und Steffi nicht wissen, was sich hinter diesem Begriff wohl verbergen mag, versuchen sie der Bedeutung dieses Begriffes mit Hilfe eines zünftigen Brainstormings auf die Spur zu kommen. Während das heimische Büro von den heftigen Böen des Brainstorms geschüttelt wird, geht es den Passagieren eines Flugzeugs, das gerade in Tokio aufsetzt, nicht viel anders. Hier liegt es allerdings nicht an heftigen Böen, sondern an dem Autopiloten, der mit dieser Aufgabe doch etwas überfordert zu sein scheint.
4: Oh Mensch, das war die miserabste Landung, die ich je erlebt habe. Als wenn du noch nie ein Flugzeug geflogen hättest.
5: Hab mich auch nicht. Ich bin Autopilot und kein Flugzeugpilot. Und das hab ich doch schon bei meinem Einstellungsgespräch gesagt.
0: Naja, es ist ja nochmal gut gegangen, also schwamm drüber. Fröhlich rutschen die Passagiere die Notrutschen herunter, vergnügen sich auf der Schaukel und der Wippe oder wühlen im Sandkasten. Kurz, sind ausgelassen wie eine Schar Kinder. Unter den gerade Eingetroffenen befindet sich, nein, nicht etwa Schrage mit Rauhaartäckel Norbert, sondern Niedmeiers Ehefrau Suzette, die mit einer Volkshochschulgruppe angereist ist, um fernöstliche Meditationstechniken zu erlernen.
6: So, meine Lieben, da wären wir. Willkommen im Land des Lächelns. Also nicht vergessen, lächeln, immer schön lächeln.
7: Etwa so, Herr Dr. Jonjo?
6: Ja, Frau Suzette, wunderbar. Ganz wunderbar.
0: Aber die Mitglieder der Reisegruppe sind nicht unbeobachtet. Wenig weiter stehen zwei Herren des japanischen Geheimdienstes und fixieren sie mit schweren Feldstechern.
8: Guck mal, die da, ich glaube, das wäre die Lichtige.
6: Meinst du die Blonde, die da so blöd glinzt?
8: Ja, vergiss nicht, der Chef verlangt, dass der Tod des neuen Tenno so aussieht wie ein Mold unter Ausländern. Und so blöd wie die glinzt, können wir dir doch wohl einen Mold in die Schuhe schieben, was?
0: Tja, natürlich ahnen die beiden Geheimagenten nicht, dass Suzettes neue Schuhe so eng sind, dass es ihr kaum gelingt, ihre eigenen Füße da hineinzuschieben. Und ob da dann noch ein ganzer Mold hineinpasst und dann ausgerechnet auch noch ein Mold an ihrem eigenen Ehemann. Ich bezweifle es. Und Sie? Was glauben Sie? Wenn Sie es genau wissen wollen, dann verpassen Sie auf keinen Fall die nächste Folge von Die Firma.

0: bei Frieda und Anneliese.
1: Frieda, wo bist du denn? Keiner da?
2: Ah, endlich kommt einer. Ich sitze hier schon seit Dienstag.
1: Ja, wo bist du denn?
2: Hier unten, unter den Spülen im Küchenshop.
1: Oh, Däubelschlag, boah, stinkt das bäh. Seit Dienstag, sagst du. Was machst du denn da bloß unten?
2: Ich wollte hinter den Siphon mal klar Schiff machen und verkannte mich so unglücklich an diesen dösigen Boiler. Und dann fliegt auch noch die Tür ins Schloss.
1: Und Rainer und Anita, wo sind die?
2: Anita war Dienstagabend da und ich habe auch mit ihr gesprochen. Dann kam Reinhard von der Arbeit und sie hat ihm gesagt, du, unser Mutti spricht aus dem Ausguss. Und hat er sie gleich verwemst und ich nehme an, sofort ins LKH gebracht.
1: Guck an, da haben sie ihn dann sicher auch gleich mit da behalten. Gerfrieda, was machst du denn auch da sauber hinter den Siphon? Das geht doch nicht.
2: Diesen Siphon-Rückseitenschmutz, der ist ja sowas von hartnäckig, den kriegt man am Ende gar nicht mehr weg.
1: Ja und? Den haben wir auch. Aber da guckt doch gar keiner hinter.
2: Das sag nicht. Als wir den neuen Boiler gekriegt haben, hat Klempners Willi schon beim Anschließen die Nase gerümpft. Und von anderen Leuten musste ich mir dann später erzählen lassen, bei uns hintern Siphon sehe es aus wie in einem polnischen Rumänenpuff.
1: Was? Woher will Klempners Willi das denn wissen, wie es da aussieht?
2: Der war doch mit ihnen sein Kopf unter der Spüle.
1: Nein, ich meinte, wie es da in diese rumänischen Polenhäuser aussieht.
2: Willi, der ist nicht ohne. Der verlegt so manches Rohr.
1: Und von solche lässt du dir in puncto Siphon Rückseitenhygiene Vorschriften machen? Bist du selber schuld?
2: Mach alle wohl sein. Nun hilf mir aber mal raus. Der Fuß hinterm Boiler ist schon ganz taub.
1: Glaubst du denn, da will ich hinpacken? Wo Klempners Willi schon mit seinen Footfinger gewesen ist? Da holt man sich ja wer weiß was. Nee. Was bildet sie sich doch ein, dass ich in ihren Dreck packe? Sie liebe dich.
2: Anneliese!
1: Die Olle, die kann zusehen.
2: Anneliese! Oh, sitze ich hier.

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0: Und jetzt die Lemkes. Eine Familienserie in vielen Teilen mit Papa Grappa Lemke.
1: Hallo.
0: Mit Fernet Lemke. Das finde ich echt nicht gut. Mit Bianca Lemke.
2: Hab schon, Freund.
0: Und Mutter Lemke.
3: Ach, wie sehen meine Hände wieder aus?
0: Und jetzt viel Spaß mit den Lemkes. Mama, das finde ich echt nicht gut, ey, dass die blöde Bianca immer meine Boys-Windeln nimmt.
2: Na und? Ich hab schon einen Freund. Und der mag eben mehr männliche Frauen.
3: Ihr sollt doch nicht immer streicheln, Kinder. Kommt jetzt essen!
0: Au, oh, toll. Schnirkelsuppe mit Jutestreifen. Mmh.
3: Nicht so schlimm, ihr Kinder. Papa, sprichst du das Gebet?
1: Mach du. Komm, Herr Jesus, guten Abend. Sei unser Gast, du machen sollen sein und segne gehabt haben werden, was du uns beschert hast tun können. So, das war's.
2: Einen recht guten Appetit!
3: Und Fernet, du nimmst den Arm aus der Suppe!
0: Das finde ich echt nicht gut, Mama, ey.
1: Du jetzt, Abend tun sollen sein werden können.
0: Freuen Sie sich auf die nächste Folge von Familie Lemke. Schon bald in diesem Radio.

0: Herr Kapitän, wer bin ich?
1: Oh, ja, wer hält mir denn da die Augen zu? Ist das wohl der Horsti?
0: Nein.
1: Na komm schon, sag schon, wer? Ich muss ja weiter steuern, ne?
0: Warte doch mal, wer ganz Liebes ist hier?
1: Ist das der Pupsi?
0: Nein.
1: Der Schweini?
0: Nein.
1: Die Fifi?
0: Nein.
1: Die Lola?
0: Nein.
1: Der Pommi?
0: Nein.
1: Der Fritti?
0: Nein.
1: Der Mario?
0: Nein, jemand, den du ganz, ganz dolle lieb hast.
1: Der Willi?
0: Aber nein, denk doch mal an vorletzte Nacht.
1: Ach so, der Herbert?
0: Nein.
1: Also der Waldi.
2: Das war aus der Reihe Große Momente der Weltgeschichte eine weitere Theorie über den wahren Grund für den Untergang der Titanic. Damals auf der Brücke, kurz vor einem sehr großen Eisberg.
1: Ach, der Uschi, da wäre ich jetzt nicht drauf gekommen.

0: Ferkelbremser. Das sage ich hier mal ganz ungeschützt unter uns. Bin ich auch so weit durch mit dem Leben.
1: Hä? Aber gut, was soll das jetzt heißen?
0: Ich meine, wenn es jetzt vorbei wäre... Ferkel, benimm dich. Nimm die Hand aus dem Schlüpfer.
1: Entschuldigung, gut. Du kannst, bin abgerutscht.
0: Du kannst nachher noch die ganze Nacht an deinem Bleistiftpimmel rumspielen. Es muss nicht jetzt sein.
1: So lange brauche ich gar nicht.
0: Ist klar, sonst ist er weg. Nicht mit Klerasil drankommen. Ruckzuck siehst du nicht wieder. Ich meine, Ferkel... Lass auch uns doch mal gemeinsam überlegen.
1: Ja, sicher.
0: Wenn es jetzt vorbei wäre, gut, schade um das angefangene Glas Ballerbohle, ja, aber ansonsten scheißegal.
1: Aber Kurt, jetzt fordere dein Schicksal doch nicht heraus. Ich meine, das Leben hat dir doch noch so viel zu bieten, oder? Also
0: was?
1: Ich meine, all die Blümelein, die ungepflückt am Wegesrande harren.
0: Du meinst Matratzen? Oder was? Da hart gar nichts. Das Einzige, was bei mir hart, ist die versiffte Lama-Decke auf meinem Sofa.
1: Sieh an, aber dennoch solltest du dein Leben nicht einfach wegwerfen. Ne?
0: Bist du blöd, Pissetrinker? Ich bring mich doch nicht um, bloß weil meine räudige Sofadecke die Sackhaare ausfallen.
1: Nein, selbstverständlich nicht. Ne?
0: Nee. So fertig bin ich nun auch nicht. Ich meine aber bloß, was kann mir das Leben schon noch bieten? Ich habe alles gehabt, was man sich nur wünschen kann. Ballerbrühe, bis der Arzt nicht nur kommt, sondern schon wieder weg ist. Den treuesten und besten Freund der Welt.
1: Ja. Oh, du bringst mich ganz in Verlegenheit, Kurt.
0: Dich meine ich nicht, Schweinefurz.
1: Gut, Entschuldigung, mein Fehler.
0: Ich meine Giuseppe Eilert.
1: Was für ein Giuseppe Eilert?
0: Eilert das Arschloch.
1: Ach so, der.
0: Seine Alte war doch gebürtig von Polen, daher...
1: Und warum dann der italienische Vorname?
0: Weiß ich doch nicht, bin ich ein Namensforscher?
1: Nee.
0: Ich habe jedenfalls alles gehabt. Die schönsten Frauen waren wie Butter in meinen Händen.
1: Ja, du meinst den einen Abend, als du die Margarine versüffte Pornozeitschrift aus dem Müll gezogen hast, Kurt, ne? Weiß ja. Hm?
0: Zum Beispiel.
1: Ja.
0: Aber es gab auch noch weitere Frauen in meinem Leben.
1: Sicher, sicher, da würde sich so... Mancher anderer die Kneifzange nachlecken.
0: Ja.
1: Ja.
0: Ach nee. Ja, ja. Wie viele Tanten hat denn der kleine Kringelwurm in seinem Leben flachgelegt? Hm?
1: Ja, also...
0: Na?
1: Also ich sag mal so, jetzt die genaue Zahl, die kann ich jetzt nicht ganz so aus dem Stehgreif. Also ich müsste nochmal...
0: Aber ich?
1: Ja.
0: Null.
1: Stimmt, du in der Gegend warst, ja.
0: So ungefähr, ne?
1: Ja,
0: so um null herum.
1: Plus, minus.
0: Plus, minus, ja. Bei mir waren es 137. Haha.
1: Boah, was? Überhaupt Frauen, die dir mal auf dem Bürgersteig entgegengekommen sind, oder was?
0: Nix da. Die ich flachgelegt habe.
1: Och.
0: Allein gestern Morgen 136.
1: Joho, da schmeißt aber Don Juan seine Lebensgeschichte in die Tonne, wa? Mhm. Wo soll denn das angeblich gewesen sein, Kurt, hä?
0: Ich römerte mit Misthakens Moffa hier bei Gertrud um der Ecke. Von rechts kamen zwei Busse mit Torten aus dem Frauenhaus.
1: Ja.
0: Wie ja jedermann weiß... Hat Misthakens Moffa keine Bremse, ne?
1: Ja, sicher, das ist,
0: ist ja allgemein bekannt.
1: Ist bekannt, soweit, ja.
0: Der Weltöffentlichkeit.
1: Ja, sicher. Selber schuld.
0: Zack, haben sich die beiden Eulenbusse, ne, auf die Seite gepackt. machte genau 136 flachgelegte Muschis. Wo welche aus diesem Bunker eigentlich mit Faktor 1,5 mal genommen werden mussten, ne? Wegen schwer zu knacken.
1: Ja.
0: Ja.
1: Bleibt allerdings nur noch das Rätsel der 137. Frau Courtney.
0: Ja, Mama, wer sonst?
1: Was? Wer sonst?
0: Ja, meinst du, ich habe als Jugendlicher tagelang in der Disco rumgegammelt, um das Schnitte mal unter den Pullover zu packen, wo der Braten zu Hause quasi ungenutzt in der Gegend rumlag?
1: Nee, das ist klar, das wäre ja...
0: Unökonomisch wäre
1: sicher, das.
0: Ja. In der Zeit, wo andere sinnlos in der Weltgeschichte am Rumgraben waren, hatte ich schon zwei Kisten Ballerbrühe plus eine Flasche Barackenwhisky in den Kopf geknallt. Och. Den Vorsprung haben die nie wieder aufgeholt.
1: Ja. Und jetzt meinst du, Kurt, du hättest quasi alles gehabt im Leben, ne? Saufen, bis der Arzt wieder geht,
0: ja.
1: Mama gepoppt und ja. Zwei Busse mit Frauenhausinsassen umgekippt.
0: Sag ehrlich. Was könnte einem das Leben sonst noch bieten?
1: Warten, bis drei Busse vom Frauenhaus vorbeikommen.
0: Das stimmt.
1: Ja, sag ich.
0: Das wäre noch was, auf das man sich freuen könnte.
1: Ja, dann lass uns doch bis dahin einfach noch weiterleben. Hm?
0: Und die Zeit mit Innenbefeuchtung überbrücken.
1: Jo.
0: Gertrud, reiß den Staudamm auf. Hier
1: Gertrud,
0: spricht die Sahara.
1: Komm her. So gefällst du mir wieder, Kurt. Prost.
0: Komm zu, Kringelwurm.
1: Ja. Kurt, bei allem Verständnis, auch für die Entfaltung der eigenen Persönlichkeit, ja? Aber
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0: 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Heute...
1: Der verlorene Einfall.
2: Hey, Porthos!
3: Ja?
2: Ach, nichts.
1: Das war keine Folge der drei Musketiere. Sie hörten trotzdem etwas.

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1: Liebe Tierfreunde, am vergangenen Wochenende besuchte ich die Einsamkeit der Emsländischen Moose. Die Kreidler trug mich in die Nacht hinaus, um den Tieren der Feuchtgebiete auf die Schliche zu kommen. Wie eine glasklare Glocke wölbt sich der Himmel über das weite Land. Im blinkenden Wasser spiegelt sich das majestätische Gesims des Atomkraftwerkes Lingen II. Meine Kreidler kennt sich hier aus. Sie weiß, die Stimmen der Nacht zu deuten. Schon oft war sie draußen, wenn die Eule rief oder die Dommel dumpf im Moor brüllte. Doch heute ist sie hier, um mir etwas Besonderes zu zeigen. Da ist es auch schon, das hohe, klagende Pfeifen. Piu, Pratt, Tracker, Sit, Sit, Sit. Das nur dem Kundigen verrät, dass hier nachts einer der heimlichsten sein lichtscheues Wesen treibt. Und da ein Plätschern, Gurgeln, dumpfes Klatschen. Das geheimnisvolle Wesen taucht aus dem Dunkel der Nacht. Ich hebe mein Glas und schaue auf den See hinaus und traue meinen Augen nicht. Eine 3 Meter lange Bisamratte mit 2 Köpfen und 100 kleinen Schwänzen steigt direkt vor mir aus dem brackigen Nass. Ich bekomme Angst um meine Kreidler. Niemals würde sie ohne mich die Flucht ergreifen und ihr Leben retten, das gute Stück. Und plötzlich dort, jühüt, jühüt, ein hoher Pfiff durchbohrt die Stille der Nacht. Ein Bisamrüde lockt sein Weibchen und dann sehe ich durch mein Glas, wie 2 der doppelköpfigen Monstren auf die ekelerregendste Weise Zärtlichkeiten austauschen. Im fahlen Licht des Atomkraftwerkes verschmelzen die beiden Bisamratten zu einem einzigen zuckenden braunen Balk, womöglich um noch mehr widerwärtige Exemplare ihrer Art in die Welt zu setzen. Hier am See kann man nie wissen, was für Junge aus einer Verbindung entstehen. In der Natur, nahe den Atomkraftwerken, herrscht eine sagenhafte Aufbruchstimmung. Überall werden ständig Innovationen herausgebracht, aber nur die wenigsten können sich am Markt behaupten. Liebe Zuhörer, wir unsentimentalen Tierforscher haben natürlich nichts dagegen, dass die Natur ihren Artenpark mit neuen Serien nachrüstet. Und wenn die Atomtechnologie ihr dabei behilflich ist, umso besser. Bis zum nächsten Mal, ihr kleiner Tierfreund.

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0: Der Morgen danach oder der Kater des Käpt'ns.
1: Ach du meine Güte, dicke Frau Hildegard, guck dir die mal an da.
2: Oh, mein armer Schnuckelkocki, wie siehst du denn aus?
3: Ich möchte den Kerl mit dem Vorschlaghammer erwischen.
2: Welchen Kerl? Hat dir einer was getan? Sag's mir.
3: Den, der in meinem Kopf sitzt.
1: Oh, was, die haben überhaupt kein Mitleid verdient. Besoffen haben die sich wieder, das ist alles, ne?
4: Hast du was gegen Kopfschmerzen?
5: Nee. Spocky, leih mir mal ein Ohr, ich hab kein Flaschenluft mehr.
1: Oh, sowas bescheuertes, Mensch. Jedes Jahr dasselbe mit denen am Vatertag. Sich voll saufen wie 10 Junkes und dann mit einem Bollerwagen voll Bier ums All beamen, ne?
3: Echt. Ich will eine Flasche Brandy.
1: Nein, du kriegst nichts mehr, du hast genug gehabt, ehrlich.
5: Ja, es geht. Kein Bier mehr im Au.
2: Komm, mein kleiner Kater-Käpt'n. Nimm erstmal das Köpfchen aus dem Kartoffelsalat. So, und nun sagt deiner dicken Schnuckelhilde mal, wie der Kleine sich so fühlt. Ha?
3: Ich? Ja, ein Mensch, der zu viel von sich selbst gesehen hat.
1: Also siehst du auch aus, Captain James Barfly Kirk, ne? Hast du überhaupt schon wieder Blut in der Alkoholbahn? Ha?
5: Guck mal, der Spuck wacht auf. Ha, ist das komisch.
2: Oh Mann, seid ihr gemein. Den schlafenden Spock die Ohren
1: anzuzünden.
2: Warte, Spock!
1: Oh, wenn du bereit bist, dann lachst du auch über jeden Scheiß, was, Spock? Egal, was sie machen, ne?
3: Die Raumpflegerinnen sollen vor allem erstmal das Schiff säubern.
2: Igitt, was denn das da für eine Schweinerei? Wer hat denn das gemacht,
5: Mann? Das war der Spock, dem er schlicht, weil er wieder Mäuse gefressen hat.
1: Was? Echt, Spock, du?
3: Nicht viel, ganz bescheiden. Nur ein paar kleine Mäuse.
2: Hast du vielleicht noch ein paar übrig?
1: Ha? Halt, Kirk, was machst du denn da? Hör auf dem Fensterbrett zu balancieren. Du fällst noch ins All, Mensch.
3: Das Schiff schwankt ja so. Chekhov soll es ruhig halten.
1: Hör auf, nicht, Kirk. Oh Gott, nein.
5: Hör
1: doch auf zu lachen, Mensch. Alarmstufe rot. Kirk über Bord. Kirk.
5: Was sind die hier raus?
2: Wo ich dann nur heute am kürzesten hier haben kann.
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0: hier 5 und raus.
1: Ach, nö.
0: Ja, du musst zurück zum Start.
1: Ach, Mensch, Mist. Und ich habe einen Moment, ich habe eine 2.
2: Oh.
1: 1, 2. Naja, nicht gerade weit gekommen.
0: So, und jetzt wieder ich. 6.
1: Ach, das gibt's doch nicht.
0: So ein Glück. 1, 2, 3, 4, 5 und guck dir das an. 6 genau drin gewonnen.
1: Ja, aber Moment mal, sag mal, hattest du denn auch wirklich eine 6?
0: Also wirklich? Was? Ach, das finde ich jetzt ja. Vertraust du mir etwa nicht? Glaubst du etwa, ich würde mogeln oder was? Ja, dann sag das nur, dann können wir auch sofort mit dem Spielen aufhören.
1: Nee, natürlich nicht nur. Es ist halt schon seltsam, dass du dir immer genau die Zahl ausdenkst, die du gerade brauchst und ich komme hier überhaupt nicht voran.
0: Ach, Karl-Heinz, du schmoll nicht rum. Das Spiel heißt Mensch, ärgere dich nicht,
1: ja,
0: oder? Also komm, spielen wir noch eine Runde.
1: Ach, na gut.
0: Dann los. 6.
1: Ach, also wirklich?
0: Super, da kann ich ja gleich nochmal.
1: Oh.
0: Und wieder 6. Ach, das
1: Mensch,
0: gibt's ja gar nicht.
1: Mal. Also ich weiß ja nicht, aber ich fände das schon besser, wenn man das irgendwie nachprüfen könnte.
3: Das war aus der Reihe Große Momente der Weltgeschichte. Karl-Heinz Würfel beschließt, die Erfindung des später nach ihm benannten Geräts zur Ermittlung der korrekt zu ziehenden Felderzahl bei Glücksspielen. Lange Zeit vor der Erfindung des Fernsehens. Samstagabend.
0: Und wieder eine 6, ist Wahnsinn!

0: Das Grauen in Hamburg verbirgt sich in einem unscheinbaren, hell geklinkerten Reihenhaus im sonst so tristen Stadtteil Lurup, genauer gesagt im Diesbach 23. Hinter weißen Gardinen im ersten Stock lebt der 26-jährige Andreas Scholz in seinem Jugendzimmer, während unten seine Eltern Schnittchen machen. Seines Zeichens ist Andreas Scholz Finanzbeamter, Panzeroffizier der Reserve, eingefleischter Comedy-Fan und Mitbegründer der Behüter der Göbelkamm. Sein perverses Hobby, er schneidet jede, aber auch wirklich jede Sendung oder Äußerung der FFN-Comedy gnadenlos mit. Und das seit August 93. Ein kompliziertes Aufnahmesystem macht es möglich.
1: Ja, also ich gehe morgens kurz nach 6 aus dem Haus, dann wird also einmal das Radio angeschmissen, der Verstärker und der Videorekorder. Den lasse ich auf Longplay laufen, das heißt eine 4-Stunden-Kassette, 8 Stunden Aufnahme. Problem ist nur, sie muss gewechselt werden. Dann habe ich noch ein Tape-Deck laufen, was über Zeitschaltuhr läuft für die Festbeiträge, sprich drei Musketiere oder Frieda und Anneliese, wenn sie montags laufen. Und da kann ich dann also mit besserer Tonqualität die Sachen wieder mitschneiden.
0: Und zu Hause wird dann 2 Stunden lang abgemischt. Das Ergebnis kann sich sehen lassen.
1: Ja, schönste Beiträge. Ich habe das auch schon so gemacht, auf verschiedenfarbigen Kassettencovern. Wird also schon sortiert, die drei Musketiere kommen zusammen, dann habe ich diverse Bänder, so nenne ich die, da kommt also alles drauf, was in der Woche teilweise läuft. Es ist natürlich immer das Zeitproblem, man muss auch, wenn man jetzt so Serien auch in der Sendung hat, die zusammenschneiden, dass man dann gegebenenfalls auch komplett Sendungen oder Serien dann auf einem Band hat. Also es ist nicht so, dass ich alles hintereinander weg aufnehme, da muss schon grob sortiert werden, beziehungsweise von den Bändern wieder neue Bänder zusammenschneiden. Macht viel Arbeit, aber es ist ja für die gerechte Sache.
0: 300 Bänder hat der blondgelockte Fan schon zusammen. Irgendwann wird die Sperrholz-Bücherwand diese Last nicht mehr ertragen. Neue Räume müssen her. Andreas Scholz setzt auf eine biologische Lösung.
1: Ja, das tut leider zu wenig sein, aber meine Eltern werden ja auch nicht 200. Da müsste man sich halt überraschen lassen, Es wird halt lustig überall gestapelt, weil die Kassetten werden auch immer mehr und man möchte ja auch nichts verlieren.
0: Aber es geht ja um die Gerechtigkeit und das nicht nur bei den jährlichen Wehrübungen, wo der oberste Hüter der Hamburger Göbelkannen am liebsten mit dem Leopard-Kampfpanzer durch die Gegend kübelt, den er als Plastikmodell auf dem Tisch und als Farbposter an der Wand hat.
1: Ja, und wenn die nicht gut treffen, dann gibt's halt Arsch voll. Ist gar kein Problem.
0: Erste Versuche, einen Kampfpanzer in ein Comedy-Gefährt umzufunktionieren und mit Aufklebern zu bewaffnen, sind allerdings fehlgeschlagen. Andreas Scholz prüft jetzt neue Methoden.
1: Ja, also wir haben das mal gemacht, so ein paar Namen raufgeschrieben, mit Kreide, musste aber wieder abgemacht werden. Also man weiß es nicht, ob das irgendwann mal eingeführt werden könnte, aber wenn, wüsste ich schon. Und es gibt ja immer noch Magnetfolie.
0: Mit einer eigenen Fanzeitung mit dem Titel Der Ansitz will Andreas Scholz jetzt seine Comedy-Propaganda nicht nur innerhalb der Bundeswehr, sondern auch noch weiter nördlich der Elbe verbreiten. Das alles kostet viel Zeit. Leidet darunter nicht auch der Freundeskreis und die Freundin?
1: Zurzeit ledig, auch aufgrund der beruflichen Lage, beziehungsweise teilweise ist auch der Sender schuld. Aber es ist ja für eine gerechte Sache. Und ansonsten die Freunde, ja, die leben halt auch damit.

0: rufen wir vielleicht zuerst mal die Studios in Österreich und in der Schweiz. Ich rufe Peter Nadecki in Wien. Peter Nadecki, bitteschön.
1: Interpol Wien bittet uns nämlich zur Identifizierung dieses unbekannten Bankräubers beizutragen.
0: Wie nicht noch ein Sonderfall aus Österreich.
1: In Klagenfurt eine Zweigstelle der Bank für Kärnten Steiermark überfallen hat und dabei fotografiert wurde.
0: Mach ja sein.
1: Der Mann arbeitete rund 250.000 Schilling.
0: Aber was mit dem Tamponmörder?
1: Mitte 20, etwa 1,70 groß und schlank.
0: Ja, schön.
1: Er hat braunes, kurz geschnittenes Haar. Für Hinweise, die zur Festnahme des Bankräubers führen, ist eine Belohnung von 25.000 Schilling.
0: Wie viel sind das? 8 Mark oder was? Das lohnt sich doch überhaupt nicht.
1: Unserer Aufnahmestudios oder an die nächste Polizeistation. Das war's aus Wien und damit weiter zu Konrad Tönz nach Zürich.
0: Konrad Tönz, hoffentlich hast du nicht so einen alten Pimpelfall hier. Konrad! Hey!
2: Bei uns liegt nämlich noch eine ganz aktuelle Fahndung
0: auch
2: vor,
0: eine Sonder-
2: von der Kantonspolizei Zürich. Sie sucht Sascha Prvanovic.
0: Wie bitte?
2: Er ist jugoslawischer Staatsbürger und wird dringend verdächtigt, am vergangenen Montag in Bux im Kanton Zürich zwei Landsleute erschossen zu haben.
0: Ach so, es waren ja doch nur Landsleute.
2: Das Motiv der Tat ist bisher nicht bekannt.
0: Kann doch ein Schweizer normalerweise nicht interessieren, wenn die Jugos sich gegenseitig abboxen.
2: Konrad,
0: das kannst du mir doch nicht erzählen.
2: Grünen PKW vom Typ Rover 3500 mit dem Zürcher Kennzeichen Zürich 272 087.
0: Komische Nummernschilder haben die da auch. Das kann sich keiner merken von unseren Zuschauern.
2: Er ist 23 Jahre alt, 1,68 groß und schlank. Er hat braune Augen.
0: Alles klar, Konrad, komm zum Ende.
2: Für Hinweise,
0: an jeden Polizeiposten, wir kennen das ja.
2: Belohnung von 5.000 Franken ausgesetzt.
0: Immer ein bisschen mehr
2: Hinweise
0: Geld.
2: Bitte an jeden Polizeiposten oder eines unserer Aufnahmestudios.
0: Komm zu Konrad, komm zum Ende.
2: München zu
0: Riebedicht machen.
3: Das war wieder eine ganze Reihe neuer Fälle. Ich hoffe, wir können Ihnen in unserer Spätausgabe weitere Informationen über die eingegangenen Hinweise übermitteln. Zunächst einmal guten Abend.

habe so einen Schnellkurs im Lesen gemacht, ne? Ich kann jetzt ein Buch in 10 Minuten durchkriegen und wieder erzählen. Also zum Beispiel eine kurze Geschichte der Zeit. Da handelt das von Zeit, glaube ich. Und das ist von Stephen, also nicht der King, der andere, der Hawking, ne? Und ich lese euch jetzt mal ein Kapital daraus vor. Das ist aber von Marx Brothers, glaube ich. Egal. Die Entdeckung, dass die Lichtgeschwindigkeit jedem Beobachter unabhängig von seiner Geschwindigkeit gleich erscheint, führte zu Relativitätstheorie. Igittigitt. Finde ich relativ gut. Und damit zum Verzicht auf einen absoluten Zeitbegriff. Nach der Relativitätstheorie hat jeder Beobachter sein eigenes Zeitmaß, das eine von ihm mitgeführte Uhr registriert. Uhren, die verschiedene Beobachter bei sich tragen, müssen nicht unbedingt übereinstimmen. Das hatte ich auch schon mal. So wurde die Zeit zu einem persönlicheren Begriff, abhängig von dem Beobachter, der sie misst. Und jetzt kommt's. Bei dem Versuch, die Gravitation mit der Quantenmechanik zu vereinen, und da habe ich viel dran getan, es geht ganz puppig, da musste das Konzept der imaginären Zeit eingeführt werden. Und jetzt überspringe ich ein bisschen, ne? Mit anderen Worten, es kann keinen bedeutenden Unterschied zwischen der Vorwärts- und der Rückwärtsrichtung in der imaginären Zeit geben. Dagegen gibt es aber in der realen Zeit, wie wir alle wissen, einen gewaltigen Unterschied zwischen Vorwärts- und Rückwärtsrichtung. Woher kommt dann dieser Unterschied zwischen Vergangenheit und Zukunft? Ja, wer weiß das schon. Warum erinnern wir uns an die Vergangenheit, aber nicht an die Zukunft? Da könnt ihr mal lange drüber nachdenken.

0: Firma.
1: Liebe, Intrigen, Portokosten.
2: Schicksale rund um das Wirtschaftsimperium des Fritz F. Niedmeyer.
3: Schraurer!
4: Ja?
3: Ich habe mir hier an der Tür zwar mir aber irgendwie gemütlicher vorgestellt. Verdammt, so tief hier.
4: Achtung, Chef, da kommt schon wieder einer! Ah.
1: Fritz F. Niedmeyer und Heinz Bärbel Schrage sind an die Thülsfelder Talsperre gereist, um sich hier in friedlicher Natur für künftige Aufgaben in der Firma zu wappnen. Was sie jedoch nicht bedacht haben, die Talsperre liegt mitten im Tieffluggebiet des Kloppenburger Jagdgeschwaders Rudolf Hess.
3: Schrage?
4: Ja?
3: Bei dem Krach ist einfach keine Erholung möglich.
4: Kann sein, Chef, aber gute Ideen kriegt man hier. Gucken Sie mal, was ich hier gerade ausgeheckt habe.
3: Ja, zeigen Sie mal her. Mann, sieht ja aus wie eine ziemlich große Zwille.
4: Chef, das ist eine Zwille. Eine gegen Tiefflieger. Folgender Plan. Wir spannen zwischen die Bäume ein starkes Gummiband und dann...
1: Während hier offenbar eine neue Erfindung Gestalt annimmt, droht Suzette Niedmeyer auf der Insel Langeoog in arge Schwierigkeiten zu geraten. Mädchenhändler Ingolf Glück

0: plant sie nämlich an Jochen, den Inselzuhälter, zu verhökern, in dessen als Hotel getarntem Eros-Center gerade eine kleine Feier steigt. Noch ahnt Suzette nicht, was ihr blüht.
1: Stimmung im Golf? Hast du was dagegen, wenn ich tanze?
2: Aber woher denn, Liebes? Amüsiert.
1: Dann geh ich mal eben.
2: Ja, ich habe hier mit meinem Freund sowieso noch was zu besprechen. Nicht wahr, Jochen?
3: Allerdings gehen wir doch in mein Büro. Viel Glück. Wie abgemacht. 20.000 Piepen in Bar.
2: Okay, Alter, damit gehört Suzette dir. Übrigens, wie läuft's denn so in deiner Knallhütte?
3: Ich zeig dich doch selbst. Meine Videoüberwachung Modell Piepshow macht's doch möglich.
2: Kompliment, ganz schön reger Verkehr. Mir scheint, du betreibst Niedersachsens einträglichste Verkehrsbetriebe.
3: Seit ich euren Zimmernamen niedersächsischer Städte gegeben habe, läuft wie geschmiert. Weißt du, es appelliert an den Lokalpatriotismus der Freier und erleichtert ihnen die Damenwahl. Darüber hinaus hat die Betten den Sehenswürdigkeiten der jeweiligen Städte nachempfohlen. Hier zum Beispiel, schau mal, im Zimmer Göttingen, da sieht es fett aus wie der Gänse-Liesel-Brunnen. Und im Zimmer Zelle wie das Zellerloch. Und im Zimmer Övelgönne wie Fritz F. Niedmeyers Schreibtisch.
2: Moment mal. Im Zimmer Övelgönne ist ja gar nichts los.
3: Ja, was sich aber dann Suzette sehr bald ändern wird.
2: Ja, verstehe. Im Zimmer Övelgönne wird Suzette neue Wirkungsstätte.
3: Genau. Natürlich sollten die Damen möglichst aus den Orten stammen, nach denen ihr Arbeitsplatz benannt ist. Eine Övelgönnerin fehlt mir bisher noch in meiner Sammlung.
0: Verlassen wir dieses ostfriesische Sündenbabel. Begeben wir uns lieber wieder ans Ufer der Thülsfelder Talsperre, wo Schrages Tiefliegerzwille anscheinend schon im Einsatz ist.
4: Achtung, Schrage! Ja. Achtung, da kommt einer! Genau zielen! Weiter rechts! Ja. Nein, höher! Höher! Schneller, Schrage! Schneller! Ja, ja und Schuss! Ja. Bravo, Schrage! Bravo! Das war jetzt der 31. Chef!
5: Bravo!
4: Soll ich ihn noch einen runterholen?

0: Frieda und Anneliese.
1: Und Frieda, was gab's zum Muttertag?
2: Wir haben uns dies Jahr nix geschenkt, ich und Reinhard.
1: Was heißt da wir? Der dicke Pluck hätte dir was mitbringen müssen.
2: Ich hatte Reinhard nämlich letztes Jahr zum Muttertag das Haus überschrieben und er mir einen Strauß Löwenzahn gepflückt und mich dann rausgeschmissen.
1: Ja, bei Geschenke kommt es ja nicht auf den materiellen Wert an, sondern auf den Gedanken, der dahinter steht.
2: Reinhard hatte den Überschreibungsvertrag nicht zu Ende gelesen. Ich habe nämlich Nießbrauch bis ans Ende meiner Tage.
1: Ja, und da hast du ihm den schäbigen Löwenzahn um die Ohren gehauen und bist wieder reingegangen, ne?
2: Und deshalb haben wir uns dies Jahr gesagt, wir schenken uns nichts.
1: Das stimmt. Ihr schenkt euch nun wirklich nichts. Das geht bei euch zu wie Vatertag auf der Samenbank.
2: Zu Vatertag kriegt Reinhard von mir und Anita einen Wellness-Einlauf mit Doppelkorn. Da freut er sich das ganze Jahr schon drauf.
1: Och, wie schön. Dann hat man hinterher auch nicht so eine Alkoholfahne von der Sauferei.
2: Sagt Reinhard auch, kann man den anderen morgen sogar mit dem Auto nach der Arbeit fahren.
1: Ja, Mäse voll Doppelkorn und Heidewitzka nach dem Finanzamt. Den kann man bloß hoffen, dass unser Antrag an dem Tag nicht oben liegt.
2: Steuerzahlen muss man gar nicht beantragen, sagt Reinhard. Das wird heute vollstreckt.
1: Ja, Vatertag, Muttertag, du, ich geb da ja beides nix drum, nicht? Jeder Blödmann hat doch heute einen eigenen Tag allmählich.
2: Ja, sogar Frauen.
1: Nächsten Sonntag feiert unser Dieter den internationalen Tag gegen Homophobie.
2: Ist das diese Bluterkrankheit?
1: Nein, Schwulenangst heißt das.
2: Wieso? Die tun doch nichts.
1: Und morgen, stand heute in der Zeitung, ist der Tag des internationalen Erschöpfungssyndroms.
2: Ach, kann man mal den ganzen Tag mit dem Kopf auf der Tischplatte liegen, wie schön.
1: Früher hieß der Tag übrigens Weltbehördentag.

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1: Heute die geheimnisvollen Kleinlinge.

0: Sternzeit 1110 abends. Eintrag in dieses Logbuch, Teil Praktikant Hans-Jürgen. Wir sind mal wieder voll in Gefahr. Vor uns liegt ein riesiges, rot leuchtendes Raumschiff. Sieht irgendwie aus wie so ein Lampion. Laut Computer sind die Wesen da drüben ganz schön klein. Und alles, was wir hören, sind so unheimliche, spirituelle Sprechgesänge. Also voll exorzistenmäßig. Auf der Brücke sind wir alle ganz schön am Abgruseln, ey.
1: Ich halte das nicht mehr aus, Jörg. Was um Himmels Willen wollen die von uns?
2: Ach Gott, ist doch egal. Was kann es so eine Handvoll Zwerge denn schon anhaben, hm?
1: Meinst du, ja, von wegen? Kennst du denn nicht die alten Geschichten über die bösen Kleinlinge? Hat dir deine Mutter denn nie von ihnen erzählt? Einmal im Jahr schwärmen sie durch die Galaxis und gehen auf einen unbarmherzigen, grausamen Beutezug. Man sagt, sie verstauen ihre Beute in geheimnisvollen Plastiksäcken und kein Raumschiff soll von ihnen sicher sein.
2: Ach, papalapap, das ist doch alles nur altes Astronauten.
1: Ach, ja, das haben ihre Opfer bestimmt auch immer gedacht.
2: Und? Dann werden wir das Licht ausmachen und so tun, als wären wir nicht zu Hause? Hm?
1: Ach, zu spät, da, sie beamen sich schon rüber. Oh mein Gott, das sind ja Dutzende.
2: Ja, tatsächlich. Und da, sieh, die Plastiktüten, sie stricken sie schon aus.
1: Oh Gott, das ist das Ende.
2: Verdammt, was haben die vor? Spock, fragen Sie die Kleinen doch mal.
3: Wenn ihr mir eure Absichten mitteilt und das, was euch motiviert, wäre es absolut möglich, dass wir uns gegenseitig verständigen.
2: Ja genau, los, raus damit. Was wollt ihr von uns?
4: Nein!
2: Aufhören! Das ist ja auch unmenschlich!
5: Dann bringen wir uns doch lieber gleich um!
3: Fasziniert,

0: den und den. Da musst du aussetzen und den und den. Ja, jetzt musst du zwei ziehen.
1: Ich glaube, da kann ich etwas entgegensetzen. Vier ziehen.
0: Eifer Bübsch, ihr aus dem Westen, ihr seid wirklich mit allen Wassern gewaschen, du. Aber ich bin fertig. Ich mach Schluss. Mau, mau.
2: Das war aus der Reihe Große Momente der Weltgeschichte. Willy Brandt und Willi Stoff beim ersten gesamtdeutschen Treffen, 19. März 1970.
1: Moment mal, Bube auf Bube stickt.

0: Papas Presseschau.
1: Ist ja bloß auch Klippergeld. Wo sind denn die ganzen Scheine geblieben? Wo ist los? Oettingers alle.
2: Welche Scheine denn, Papa?
1: In der Haushaltskasse. Da waren auch 2 10-Euro-Lappen drin.
2: Ach die, da habe ich Lotto mitgespielt.
1: Was? 20 Euro für Lotto? Spinnst du, blöde Kuh?
2: Letzten Sonntag hat die eine aus der Gegend damit 35 Millionen verdient. Die könnten wir auch gut gebrauchen, Papa. Das ist doch ein guter Tausch. 20 Euro gegen 35 Millionen?
1: So viel gibt's gar nicht diese Woche bei Mittwochslotto. Der Jackpot ist ja geknackt.
2: Was? Ich krieg weniger? Das ist doch ungerecht.
1: Du kriegst gar nichts, du dämliches Stinktier. Weil das ein Glücksspiel ist. Und wenn einer kein Glück hat, dann du.
2: Und ich dachte, weil ich schon so ein Pech mit meiner Ehe habe, dass ich da mein Lotto wenigstens...
1: Und für so einen Blödsinn verjuckst du unsere letzten 20 Euro?
2: Das war meine. Dafür habe ich 5 Stunden geputzt. Den Lokus-Container auf der Baustelle. Oh, Mensch.
1: Blöde Gans. Welche Zahlen hast du denn überhaupt getippt?
2: 1, 2, 3, 4 und 5.
1: Und welche Zusatzzahl?
2: Was? Nur die, die ich gesagt habe.
1: Und wie hast du dir das vorgestellt, hä? Wie wolltest du denn mit 5 getippten Zahlen 6 richtige kriegen, hä? Wie dämlich kann man denn sein?
2: Oh, und ich dachte, das wäre bloß so ein Spruch mit den 6 richtige. Wusste ich doch nicht, dass die das nachzählen.
1: Und wie bist du auf 1, 2, 3, 4 und 5 gekommen? Die wurden, glaube ich, noch nie gezogen.
2: Das sind meine Geburtstage. Mein erster, mein zweiter, mein dritter.
1: Ich halte es einfach nicht mehr aus.
2: Und mein vierter? Und 5. Geburtstag. Ja.

0: 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Heute
1: die Harry-Preisverleihung.
2: Für das beste Drehbuch, die beste Regie und die drei besten Hauptrollen erhalten die drei Musketiere den goldenen Harry.
1: Das war die preisgekrönte Folge der drei Musketiere. Sie hörten die Harry-Preisverleihung.

0: Der kleine Tierfreund.
1: Ein edler, doch kräftiger Hund mit festen Knochen und straffen Muskeln ist der Thüringer Schweißhund. Eine stumpfe Schnauzenpartie mit wölfischem Gesinsen, der Kopf insgesamt gut gemeißelt und trocken, was man von seinen Achselhöhlen nicht gerade behaupten kann. Als einzige bekannte Hunderasse der Welt transpiriert unser ostzonaler Freund unter den Achseln wie einst Elvis Presley auf der Bühne. Der strenge Mief vergorener Buttersäure entweicht den abgespreizten Läufen des bräunlichen Gebrauchshundes, sobald er sich in Bewegung setzt. Ähnlich wie seine Verwandte, die Thüringer Bratwurst, näst der Kollege fettig aus der Pelle. Nun fragt man sich mit Recht, was bewegt Menschen dazu, sich diesen schwitzenden Müffelbruder ins Heim zu holen? Nun, wir haben es schon angedeutet und ergänzen es an dieser Stelle. Die oben erwähnte Bratwurst

ist eine Verwandte in direkter Linie des Thüringer Schweißhundes, genauer gesagt die Tochter. Wenn sich das Produkt unermüdlichen Züchterfleißes ausgeschwitzt hat, wandert Freund Triefaxel nämlich in den Darm und verleiht der beliebten Grillwurst den unnachahmlichen Ogu des getöteten Raubtiers. Jahrhundertelang experimentierten mitteldeutsche Züchter mit verschiedenen Fleischhunderassen herum, kreuzten deutsche Kaninchenteckel mit schottischen Pouladenterriern, ließen feiste Mastinos von schwabbeligen Schweinehunden besamen, allein es wollte kein Geschmack an die Wurst kommen. Erst als man anfing, die nicht besonders geruchsneutrale Dachsbracke und den hessischen Iltispinscher einzukreuzen, gelangte man zum heutigen Bild der Rasse. Der Thüringer Schweißhund ist ein vielseitiger und beliebter Familienhund, der besonders sommerliche Grillabende durch sein müffelndes Umhertollen in saftig strotzendes Leben hüllt. Noch ein Tipp: Wer den Rüden nicht kastriert, dem wird es die Wurst durch ihren herzhaften Biss später danken. Bis zum nächsten Mal, Ihr kleiner Tierfreund.

0: Innstetter Heimatchronik.
1: Moin, Apostoa.
2: War das schön gewesen, Sünder?
3: Das sind alle erkältet.
2: Und lief bei euch.
4: Und du den Mul.
3: Soll wieder schlechter werden morgen.
2: Das sag auch, Mann.
5: Jeden Morgen brummt er mit seinem kleinen Moped durch das Dorf. Fritze Wallhorn, der pfeifende Postbote, und hat für alle ein freundliches Wort.
6: Guten Tag auch, die Post ist da. Der Befund vom Kreiskrankenhaus ist auch dabei. Die schreiben, es wäre Darmkrebs.
5: Es erübrigt sich nicht nur, die eigenen Briefe zu lesen. Nein, Fritze Wallhorn sorgt auch dafür, dass die Neuigkeiten rechtzeitig unter die Leute kommen.
6: Guten Tag auch, die Post ist da. Nur Reklame heute und das Landwirtschaftsblatt. Ach, Eickmeyers Wilma hat Darmkrebs. Ja, so ist das. Dass ihr euer Paket aus dem Pornoversand noch gar nicht habt, ne? Wo ihr das auch schon vor 3 Wochen bestellt habt. Ja, kann man nichts tun, ne?
5: Fritze Wallhorn weiß alles, erzählt alles und behält alles. Oft kann er noch nach Jahren den Inhalt eines Briefes wiedergeben. Niemand hat etwas dabei, das in Bunkenstädters Briefgeheimnis weniger wert ist als in der ehemaligen DDR. Alle mögen Fritze, den pfeifenden Briefträger. Auch wenn er der neugierigste Mensch der Welt ist, so wollen die Bunkenstädter doch sein fröhliches Pfeifen am Morgen nicht missen. Doch eines Tages sollte alles anders werden. Das Dienstmoped der Post war kaputt. Für immer. Und das Schlimmste, die Post bewilligte kein neues. Postunterschaffner Wallhorn sollte einen VW bekommen. Der stehe ihm als Landzusteller ohnehin zu und außerdem sei die Zeit der Mopeds schon lange vorbei im Zustelldienst. Doch da hatte die Post die Rechnung ohne den Wirt gemacht. Im Auto durch die Gegend fahren? Pah, da konnte man ihn ja gar nicht mehr pfeifen hören. Und ohne Pfeifen war das ganze Postzustellen doch eine üble Plackerei. So kam es denn, dass Bunkenstedt als erste Gemeinde in Deutschland die Drahtpost einführte, schon Jahre, bevor es als Online-Mailing modern wurde.
6: Guten Tag auch! Die Post ist da! So, hier ist ein Päckchen, Moment! So, da haben wir einmal Moncherie, ein Pfund Kaffee und einen Brief unter der Alm ab. So, ich esse das dann auf und schreibe ein Dankeschön zurück. Nicht? Bis morgen. Guten Tag. Die Post ist da. Hier ist der richtige Befund. Negativ. Kein Darmkrebs. Habe ich neulich mit den anderen Brief wohl verwechselt, was? Jo, so ist das. Hätte ich eure Mutter gar nicht vom Zug schmeißen müssen. Ciao, bis morgen.

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0: Matukat. Fertig!
1: Ja, sehr schön. Danke. Und was kann ich jetzt damit nochmal machen?
0: Ja, alles Mögliche, Herr Matukat. Also, da können Sie zum Beispiel wichtige Informationen über Ihr Produkt platzieren, ja?
1: Aha! Was denn für ein Produkt? Ich bin doch Rentner!
0: Ja gut, oder ich meine, Sie gestalten dort einfach ein paar Grüße für Ihre Freunde hier im Heim, hä?
1: Ich wohne im Heim?
2: Das war aus der Reihe Große Momente der Weltgeschichte, 10. April 2003. Alfons Matukat, 82 Jahre, letzter Deutscher ohne eigene Website im Internet, bekommt eine eigene Website im Internet.

0: endlich den Mund!
1: Ne, das ist ja wirklich eine grausige Entdeckung.
2: Gerd Wortmann ist Zeuge einer geheimnisvollen Zeremonie geworden. Er hat beobachtet, wie Hans Kuckuck, der Clubanimateur, dem Häuptling der Graumann-Kanaken eine Touristin als Pachtzins geopfert hat. Entsetzt will Wortmann nun das Weite suchen, aber als er sich abdreht, macht er, wie gesagt, eine grausige Entdeckung. Er spürt etwas Klebriges, Warmes am Bein. Er schaut herunter und erkennt, dass er bis zu den Waden in einem Haufen Riesenpudelkacke steht.
1: Wie soll ich denn das, der Roswitterhack, wäre meine Fresse. Die glaubt mir das Theater ja sowieso nicht. Riesenpudel auf dem Graumann-Insel ist ja auch wirklich unglaublich, Mensch.
2: Mitnichten, Herr Wortmann. Die Entdecker des Graumann-Archipels waren aufrechte niedersächsische Rasenmäher, deren klassisches Haustier der Riesenpudel war. Die Graumann-Kanaken haben den Riesenpudel weitergezüchtet und benutzen ihn als Markierhund. Sie lassen ihn rund ums Lager Häufchen legen, sodass ungebetene Besucher reintreten und für die nächsten Tage markiert sind. Denn Riesenpudelkacke, das weiß jeder, bekommt man nicht so leicht ab. Inzwischen ist Gerd Wortmann an seinem Bungalow angelangt. Er begibt sich ins Bett zu seiner Frau, schmiegt sich fest an sie und fällt in einen unruhigen Schlaf, aus dem er nur wenig später wieder geweckt wird.
3: Aufstehen, verdammt nochmal! Raus aus den Federn! Es ist Zeit für die Frühgymnastik! In 5 Minuten antreten auf dem Innenhof, aber zack, zack.
4: Oh, herrlich. Gerd, hab ich tief geschlafen. Ach, das muss die gute Luft hier sein. Och, und von Riesenpudeln hab ich geträumt. Komisch. Naja, Gerd, sag mal, findest du nicht auch, dass es hier ein wenig streng riecht?
1: Ja, eigentlich eher im Gegenteil. Es ist höchstens die Luft hier, ne? Wir müssen jetzt aber auch zur Frühgymnastik, was wieder. Du weißt ja, wer nicht mitmacht, bekommt kein Frühstück. Sag mal, wo ist denn der Sascha eigentlich?
2: Sascha, der 18-jährige Sohn der Wortmanns, wir erinnern uns, hatte die Nacht mit 2 reizenden Damen verbracht, denen er wieder und immer wieder seine Boxershorts vorführen musste. Aber widmen wir uns nun den Animationskünsten des Hans Kuckuck. Berühmt sind vor allen Dingen seine Morgensessions. Da bleibt kein Auge trocken.
3: So, Ruhe jetzt, verdammt nochmal. Wir machen einen großen Kreis. So, und wir sind jetzt alle Elefanten. Und wir gehen im Kreis. Und jetzt steckt der Hintermann dem Vordermann den rechten Zeigefinger ins linke Nasenloch. Und eine Runde und dann wechseln wir. Linke Finger ins rechte Loch. So.
1: Furchtbar.
3: Und jetzt legt sich ein Partner auf den Boden und der andere krempelt ihm auf Tempo die Jogginghose hoch. Und zack, zack, bitte.
1: Was will der also? Ich mach da nicht mit.
4: Ach komm, Gerd, das ist doch lustig. Nun stell dich nicht so an. Hoch mit dem Hosenbein.
1: Nee.
4: Ah!
2: Auf einmal ist es still im Innenhof des Clubs. Alle sehen verwirrt auf die mit Riesenpudelkot überzogene Wade des Gerd Wortmann. Alle ahnen, dass da etwas nicht stimmt, aber nur einer hat Gewissheit. Hans Kuckuck weiß nun, dass er gestern Abend beobachtet wurde. Mit stechendem Blick geht er drohend auf den immer noch am Boden liegenden Wortmann zu, stößt seine wimmernde Frau zur Seite und sagt:
5: Sie kommen nachher mal in mein Büro, ist das klar?

0: Sprungs unterwegs.
1: Ja, hallo, ich bin drauf, glaube ich. Ja, wir sind hier bei Edi, heute in der Kneipe, bei Brunks unterwegs. Und heute habe ich wieder einen ganz tollen Spezialgast. Mir gegenüber sitzt der bekannte Erfolgsautor Professor Dr. G. Seyer, der gerade den Bestseller Nicht ohne eine Ausrede geschrieben hat. 1000 originelle Entschuldigungen und Ausreden für jede Gelegenheit. Also erzählen Sie uns doch einfach mal, wie kamen Sie auf die Idee, überhaupt eine Ausredensammlung auf den Markt zu bringen?
2: Wissen Sie, Herr Brunks, wenn Sie, wie ich, seit 27 Jahren an der Philosophischen Fakultät von Großburg-Wedel tätig sind, da bekommen Sie von Ihren Studenten im Laufe der Zeit...
1: Was, noch zwei hierhin?
2: Da bekommen Sie so eine immense Anzahl minderwertiger Ausreden geboten, dass ich einfach dachte, dass es wohl einmal nötig wäre, auf die Kunst der Ausrede einmal näher einzugehen.
1: Ja. Ich meine, und wie muss jetzt so eine Ausrede aussehen, wenn man damit durchkommen will?
2: Nun zunächst einmal muss sie originell sein, dann innovativ, heiter und mit gewissem Charme vorgetragen. Nur dann kann sie auch Erfolg haben, ja? Wissen Sie, ich hatte einmal einen Studenten, der zu einer Seminarsitzung zu spät kam und mir Tränen überströmt erzählte, er käme geradewegs aus dem Krankenhaus, wo seine Oma gestorben sei. Tja, also so etwas geht nicht, wissen Sie, Herr Dr. Brunks. Ich habe dem Jungen ins Gesicht gelacht.
1: Einfach Hans Werner.
2: Herr Dr. Hans Werner, ja. Und gesagt, er kann sich eine andere Universität suchen. Wissen Sie, was der mir da erzählt hat, das war einfach nicht originell, nicht neu, nicht witzig, ja. Und wie sich später herausstellte, es war sogar die Wahrheit. Ist doch eine Unverschämtheit, einem so etwas zu bieten, Herr Dr. Hans Werner.
1: Nun ja, wenn ich jetzt ganz ehrlich bin, ganz toll finde ich Ihre Ausreden nun auch wieder nicht. Also wenn ich hier mal schaue auf Seite 54 zum Beispiel, ja. Zu spät gekommen, hier sind die drei besten Ausreden von Ihnen. Moment, einmal, ich habe den Bus verpasst.
2: Ja.
1: Zweitens, mein Wecker ist kaputt.
2: Richtig.
1: Und auf Platz 1, ich habe verschlafen.
2: Genau.
1: Also ich weiß nicht, irgendwie kommen die mir bekannt vor.
2: Also
1: nicht?
2: Ich bitte Sie, Herr Dr. Hans Werner, das ist doch eine bodenlose Frechheit, diese Behauptung bekannt. Ha! Meine Ausreden hier in diesem Buch übrigens erschienen im Fecalius Verlag Klein-Wümmede 29,80 sind sämtlichst in einer 4 Jahre langen Forschungsreihe entwickelt. Ja. Nicht wahr? Erfunden und auf ihre Wirksamkeit hin getestet worden. Passen Sie auf, wir probieren das jetzt einfach mal jetzt und hier. Stante Pere sofort aus, nicht wahr? Schlagen Sie mein Buch auf.
1: Ja, habe ich hier.
2: Vielleicht
1: hier.
2: Seite 237, ja. Kapitel Entschuldigungen im Alltag.
1: Ja.
2: Haben Sie es?
1: Ja, habe ich hier. Hier 237.
2: Sehen Sie hier diesen 2 Meter großen Mann hier, der neben mir an der Theke steht?
1: Hallo.
2: Ja, der mit der Bodybuilder-Figur. Dem werde ich jetzt mein Bier ins Genick schütten und dann zeige ich auf Sie und Sie benutzen dann die Ausrede, die dort abgedruckt ist und wir probieren es einmal aus. In Ordnung, Herr Dr. Hans Werner?
1: Nein, hört auf, bloß ich! Nein!
2: So?
1: Sind Sie wahnsinnig?
3: Oh, was ist das, welche verdammte Drecksau war das? Das hau ich kaputt, das Schwein!
2: Sehen Sie, er hier war es, Herr Dr. Hans Werner war es, ja.
3: Na, komm mal her, Bursch, jetzt bist du aber dran,
1: was?
3: Du, komm mal her.
2: Na los, jetzt lesen Sie vor, Herr Dr. Hans Werner, lesen Sie es vor, was steht dort?
1: Mach ich, tut mir leid, aber Sie sahen so widerlich dreckig aus, dass Sie mich sonst übergeben hätte. Sagen Sie, was schreiben Sie eigentlich für ein Mist hier?
2: Sehr, ganz hervorragend, nicht wahr? Herr Dr. Hans Werner, das wird immer. Versuchen Sie es einfach nochmal mit der nächsten Ausrede.
1: Entschuldigen Sie, aber Ihre Fresse ist so dämlich, dass ich dachte, der Typ ist sowieso zu blöd,
2: herauszufinden,
1: dass ich es war.
3: Immer noch zu blöd?
1: Nein, halt, ich habe das sogar nicht gesagt. Er hat das geschrieben.
2: Sehr gut. Das war genau richtig, Herr Dr. Brunks. Das war sehr schön.

0: Das glaubt uns zu Hause keiner. Mit dem Hurricane in 10 Minuten nach New York. Dagegen kannst du die Greyhound-Busse aber voll vergessen, ey.
1: Gut, dass ich mir das so intensiv gewünscht habe, ne? Sonst hätten die Verbrecher in Miami uns bestimmt erschossen, ey.
2: Ja, Gisela, war sehr gut. Hast uns gerettet, Leben.
0: Stimmt. Dafür hast du noch einen gut.
1: Oh ja, 3 Stunden Knoten mit Kalle. Oh. Zippy, sie schnelle Town Blues. A melting away. I wanna be a part of it in old New York.
2: Das macht Kalle auch ohne singen, Gisela. Bitte nicht singen, ja, du Trommelfell, ganz kaputt.
1: It's up to you, New York, New York.
0: Gut, dass das der alte Frank nicht mehr miterleben muss. Mann, oh Mann, oh Mann, oh Mann, oh Mann, oh Mann, oh Mann, was für eine ätzende Stimme.
1: Also, es wird unbedingt auf dem Broadway und ein Musical sehen. Das ist mein großer Traum. Nachher engagieren, die müssen auch, ey.
0: Ja, als Pudeldame in Ketz oder was?
2: Oder als Oma, Frau von Phantom, der Opa.
1: Ihr seid Kulturbanausen. Mit euch kann man nichts anfangen, so einer Weltstadt.
0: Also macht jeder was für sich. Ich für meinen Teil fahre gleich erstmal hoch in die Titten von der Freiheitsstatue. Ist bestimmt total geil, ey.
2: Und Jaro fährt nach Kleinpolen, ist sich mitten in New York ski. Kann ich eventuell so lange nehmen, Mercedes eventuell?
0: Keine Chance, Jaro. Absolut keine Chance.

0: niedrigen Portokosten.
1: Schicksale rund um das Wirtschaftsimperium des Fritz F. Niedmeier.
2: Die Firma Fritz F. Niedmeier zeigt deutliche Auflösungserscheinungen. Ein Zeichen war die fristlose und endgültige Entlassung des Firmenerfinders Heinz Bärbel Schrage. Doch so hart sich Niedmeier auch geben will, Schrages Entlassung ist ihm aufs Gemüt geschlagen. Die Reste der Belegschaft beraten, was sie zur Rettung der Firma unternehmen können.
3: Ich erkenne Fritz nicht mehr wieder. Sonst hat er nur in Traumvirus-Zeug geredet und jetzt macht er es schon bei die ehrlichste Tag.
4: Wenn er eine Frau wäre, würde ich sagen, präklimakterische Symptome. Er hat ja jetzt das Alter. Meine Wechseljahre liegen ja auch noch nicht so lange zurück.
5: Opa stinkt außerdem. Jawohl, seit Tagen wäscht er sich nicht mehr. So ein Opa kann ich nicht ab.
4: Aber Erwinchen, dein Opa ist ein schwer angeschlagener Mann. So redet man nicht über ihn.
3: Wie können wir ihm noch helfen? Wo ist er überhaupt?
4: Er hat sich vorhin etwas Geld von mir geborgt. Das macht er immer, wenn er zu Günter Zarikakis in die Lutschstange geht. Ja?
3: Mein Gott, schon wieder! Wir müssen ihn da rausholen. Er betrinkt sich sonst wieder mal sinnlos in diese widerliche Kneipe.
2: Gesagt, getan. Ein wenig ängstlich machen sich die drei auf den Weg in die Lutschstange. Die Lutschstange ist eine ziemlich heruntergekommene Vorstadtkneipe, in der das Milieu seine Zapfsäule gefunden hat.
6: Hör mal. Hör mal zu, Mädchen. Da sag ich zu diesem Schar, sag ich, also, Schar, Sie sind entlassen. Aber endgültig, da hättest du mal gucken sollen. Da hättest du mal gucken sollen, wie dämlich der geguckt hat. Und da schärfst du, ist tatsächlich hier. Weil, musst du verstehen, ich hab endgültig gesagt. Ich, endgültig. Aber willst du mit meiner Brieftasche schätzen
3: lassen? Voll quatschen, kotzt auch was, Opa. Was meinst du denn?
6: Ja, nimm dir, was du willst. Mein Augenstern ist sowieso nix mehr drin.
7: Was ist, Toni? Macht der Freier Ärger?
3: Der hat wirklich keine Kohle mehr. Stützt mich voll, dieser Knecht. Ja,
6: was du willst, ey, was ist, Schätzelein? Noch Gönchen, oder
7: wie? Hier, Opa, nimm das, du. Oh. Und lass das Mädel in Ruhe, ist das klar?
2: In diesem Moment betreten Suzette, Frau Graumann und Erwinchen den Raum. Ein Blick von Frau Graumann und sie hat die Situation erfasst. Zwei kurze, trockene Hiebe für den Schläger.
4: Ja, nimm das. Jetzt verpiss dich.
2: Und die Situation ist bereinigt. Besorgt beugen sie sich über den am Boden liegenden Niedmeier.
3: Alles in Ordnung, Liebling?
6: Was? Oh, nicht in Ordnung. Nein, absolut nichts ist in Ordnung. Ich kann nicht mehr. Ich will nicht mehr. Ich muss hier raus!
2: Sagt's, springt auf, rennt Richtung Ausgang und dann passiert's.
6: Schrei!

0: Frieda und Anneliese.
1: Oh, der Türke ist ja die ganze Woche da.
2: Bei euch? Was kochst du denn für den? Die sind ja so lecksch mitten essen. So Bratkartoffeln dürfen die aus religiösen Gründen gar nicht essen.
1: Oh, was, du kriegst alles durcheinander. Der Türke ist nicht bei uns, bloß in Deutschland auf dem Cebit.
2: Braucht der einen neuen Handy oder will der bloß umsonst Prospekte und Kugelschreibers mitnehmen?
1: Die Türkei ist dieses Jahr Partnerland von der Cebit. Die haben da selber eine Ausstellung.
2: Wer ist denn nun dieser Türke, von dem du die ganze Zeit ramenterst?
1: Das ist nicht einer, das sind Hunderte.
2: Um Himmels Willen weiß Berlin Bescheid.
1: Natürlich. Frau Merkel hat sich doch sogar mit denen getroffen.
2: Nur mit einem Türken? Ich denke, das sind Hunderte.
1: Ja, die da rumlaufen, das ja. Aber nur der oberste von die hat sich mit der Bundeskanzlerin allein getroffen.
2: Haben die was?
1: Ach, du Aule Drämel, der war mit seiner Frau da.
2: Dürfen die nicht sogar mehrere haben?
1: Von solchen wie dir, da dürften wir nicht mehrere haben, Frieda. Eine Frieda ist schon fast zu viel für diese Welt.
2: Wie heißt denn jetzt der Obere von die Türken?
1: Allah.
2: Nun werd doch mal nicht albern, den kenne ich selber. Will ich auch gar nicht mehr wissen, kann ich mir sowieso nicht merken. Was ich noch sagen wollte, ist was ganz anderes.
1: Das will ich nun aber wieder gar nicht wissen.
2: Ich sag's trotzdem, Reinhard muss morgen zur Fußpflege. Der eine Zeh ist eingewachsen.
1: Ja, dann geht er am besten auch gleich zur Cebit.

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0: Tässchen Kaffee nehme ich noch. Und unser Karlchen, noch ein Stück Schwarzwälder.
1: Also das Karlchen, das ist vielleicht groß geworden. Also nein, ein richtiger kleiner Mann ist das schon.
0: Ja, das Karlchen, das ist tüchtig am Wachsen, was?
2: Das war aus der Reihe Große Momente der Weltgeschichte. Karl der Große bekommt seinen Beinamen. Irgendwann vor langer Zeit.

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Hallo, lieber Heimwerker draußen an den Geräten. Unser heutiges Thema, Hähnchenschnitzel selbst gemacht, ja. Man braucht dazu nicht viel. Herbert, komm mal her, sag den Hörer mal guten Tag. So, dann braucht man noch eine 5-Tonnen-Presse. Unter die Presse legt man etwas Legemehl, daher der Name, ja. Herbert. Herbert.

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1: Da sind wir wieder.
2: Ich bin dein siebter Sinn, dein doppelter Boden, dein zweites Gesicht. Du bist eine kluge Prognose, das Prinzip Hoffnung, ein Leuchtstreifen aus der Nacht. Irgendwann.

0: Die drei Musketiere. Heute
1: 5:12 Uhr.
2: Hey Praktikant! Warum läuft er den ganzen Tag mit dem großen Wecker herum?
3: Na, weißt du, das ist ganz einfach. Der König hat doch heute Abend in seinem Schloss eine Uraufführung. Naja, und da dachte ich, bringe ich heute den Wecker mit. Passt auch ganz gut.
4: Ja, aber mit Uhr wäre es witzig gewesen.
3: Mit Uhr wäre es witzig gewesen?
4: Ja, richtig witzig.
3: Mit Wecker nicht?
4: Nein, mit Uhr hätte man richtig herzlich lachen können.
3: Oh, ja. Hab ich's wieder verbockt?
4: Ja, ja.
3: Krieg ich trotzdem einen?
4: Ach, wenn du möchtest.
3: Aua, danke.
1: Das war eine urige Folge von Bernd und Conny aus Roßdorf.

0: Der kleine Tierfreund.
1: Der Tierschutzgedanke, liebe Zuhörer, hat jetzt endlich auch die entferntesten Regionen erreicht. Selbst in den Schlachthöfen macht man sich Gedanken darüber, wie man die Biester etwas netter um die Ecke bringen kann. Mastschweine werden kurz vor dem Exitus von extra ausgebildeten Fachkräften am Hintern gekrault und das Bolzenschussgerät ist mit einer hautsympathischen Oberfläche beklebt, um das unangenehme Gefühl des kalten Stahls zu schmälern. Was den Schweinen recht ist, sollte den treuen Rössern beim Abdecker längst billig sein. Den altgedienten Zossen werden vor dem Erschießen die Schienenbeine mit der Brechstange zertrümmert. Ja, dann können sie im Pferdehimmel erzählen, sie seien beim Galopprennen gestürzt und deshalb erschossen worden. Sowas wie ein Heldentod in der Welt des Pferdes. Ich finde es sehr gut, liebe Tierfreunde, wie sich hier ein artgerechtes Aufeinanderzugehen im Tötungsbereich gerade in den Abdeckereien und Schlachthöfen durchsetzt. Hier hat ein Umdenken stattgefunden. Allein im Geflügelbereich sieht es noch etwas schlecht aus. Masthähnchen aus der Batsy-Haltung werden weiterhin lebendig mitsamt Käfig in eine Fritteuse getunkt, um sie auf ihr weiteres Schicksal vorzubereiten. Auch in der viel gerühmten Bodenhaltung sieht es nicht viel besser aus. Nach 3 Monaten Aufzucht fährt eine Planierraupe die Pouladen platt und verhökert die Matsche an den McNuggets-Aufkäufer. Bis zum nächsten Mal, Ihr kleiner Tierfreund.

0: Gedanken zur Zeit. Es spricht Akademiker AD Kasowat von Sondermühlen.
1: Sinnierend schaue ich in den Wolframfaden meiner Glühbirne und weiß, dass es irgendwo auf dieser schönen Welt einen Menschen gibt, der diese Birne für mich gemacht hat, um mir die Finsternis der Nacht zu vertreiben. Gleich morgen will ich mich an den Schreibtisch setzen und ihm einen Dankesbrief schreiben. Guter alter Glühbirnenmensch, welche Freude hast du mir doch so manches Mal beschert.

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0: ich will aber noch nicht nach Hause. Immer sind die tollen Sachen so früh zu Ende, nur weil die scheiß Kerzen ausgehen. Das muss man doch ändern können, Mann!
1: Das war aus der Reihe Große Momente der Weltgeschichte. Der kleine Thomas Alva Edison beschließt, die Nacht zum Tage zu machen, experimentiert jahrelang mit Glühwürmchen und entdeckt Jahre später durch einen Griff in die Steckdose zufällig die Elektrizität. Es war einmal in Amerika, Laternenumzug, November 1852.

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Dann bin ich allein vor dieser erhabenen Kulisse und wenn ich's dann will, ich still in den Sandschacht bisse. Und danach ist es wieder still.

0: 2000 Kilometer julst du uns schon die Ohren voll.
1: Hey, hey, hey, guckt mal da hinten. Ein Gaucho.
2: Ein Gaucho? Das ist doch ein Cowboy.
1: Ja, in Argentinien heißen die Gaucho. Außerdem haben die Leute hier den Tango erfunden.
2: Ah, kein Wunder, bei dem vielen Platz, den die hier haben.
0: Ich will hauptsächlich ein vollamtliches T-Bone-Steak einpfeifen. Die kriegst du doch hier sicherlich nachgeschmissen. Ein Quadratmeter Rinderarsch mit Folienkartoffel. Yes, Sir! Das braucht Kalle Neumann jetzt. Zack, zack.
2: Ja, du denkst immer bloß ans Fressen, Kalle. Ja. Aber haben wir immer noch den ganzen Kofferraum voller Fleischsalat.
1: Ah, Fleischsalat wird nicht schlecht, wird nur anders.
2: Grün, oder was meinst du damit?
1: Na ja, eventuell grün, dann ist Farmersalat.
0: Außerdem wird's dann immer mehr.

0: Radio FFN Serie.
1: Die Firma.
0: Liebe, Intrigen, Portokosten.
1: Schicksale rund um das Wirtschaftsimperium des Fritz F. Niedmeier.
2: Schrare! Schrare!
3: Ja, Herr Direktor, hallo!
2: Ja, Menschen?
4: Ja, Herr Direktor.
2: Und Susette. Susette?
5: Wie, was ist denn?
2: Kommst du jetzt auch mal hier hin? Mein Gott, was ist denn los mit euch? Ihr wisst doch, dass wir was vorhatten.
4: Oh Gott, stimmt, Herr Direktor. Ich hatte den Termin ja gestern noch bestätigen lassen. Die Prostata untersuchen, es ist wieder soweit.
2: Quatsch, Raumann, was interessieren mich Ihre Termine? Das können warten. Nein, wir wollten, Schrare, und da gucke ich Sie jetzt mal ganz direkt an. Wir wollten was, Schrare?
5: Oh, Cherie, weißt du was, ich muss in die Küche. Ich habe was doch aufgesetzt und das verbrennt doch alles.
2: Du bleibst hier, Susette. Und jetzt Sie, Schrare, aber ein bisschen plötzlich, sonst sind Sie entlassen.
3: Wenn ich mich recht erinnere, Chef, wollten wir den Wirtschaftsstandort Niedersachsen würdigen, Chef.
2: Ja, und was noch, Schrare?
3: Wir wollten uns auch bedanken.
4: Ja, diese netten Herren von der Landesregierung, der Ministerpräsident Schröder und dieser Herr Trittin mit dem zackigen Bart, die sind immer so nett zu uns.
2: Ja, Menschen.
4: Ja.
2: Sagen Sie mal, wann haben Sie eigentlich das letzte Mal eine Zeitung gelesen?
4: Naja, Herr Direktor, ich habe noch die Welt am Sonntag vom 8. Juli 1992. Die habe ich immer noch nicht durch, da brauche ich noch etwas.
5: Oh, Fritz, bitte nun sag, ich muss gleich zu meinem Workout ins Studio. Mein Spezialtrainer wartet schon, der arme Claude, der kann so schlecht warten.
2: Dieser gejählte Schmierlappen, der muss sich noch ein bisschen gedulden, Susette. Und Sie, Schrara,
3: ja?
2: Fangen Sie schon mal an. Was ist denn? Los!
3: Also wir, die Firma danken dem Standort Niedersachsen. Wir konnten hier immer sehr innovativ sein. Ich erinnere da nur an den von außen verstellbaren Innenspiegel, den alkoholfreien Wodka, die genmanipulierten Macaroni.
2: Schrare.
3: Und, ja?
2: Nicht rumlabern, Schrare. Weiter.
3: Ja, also dann nochmal vielen Dank, Standort Niedersachsen. Wir als Firma werden weiter daran arbeiten, dass die Menschen in dieser Region...
2: Schrare!
3: Ja?
2: Das reicht, Schrare. Schleimen brauchen wir nicht. Wir sind schließlich einer der größten Steuerzahler oder sagen wir mal Steuernachzahler im Lande. Mit der Stundung beim Finanzamt, Susette, das hat doch geklappt, oder?
5: Oh oui, aber dieser Kerl war widerlich, Cherie. Da gehe ich nicht noch einmal hin, das mache ich alles nicht nochmal.
2: Dann also jetzt danke, Wirtschaftsstandort Niedersachsen. Kaum Menschen, jetzt Sie.
4: Danke.
2: Susette.
5: Merci, Bassax.
2: Schrare, mein Gott, muss ich dir denn immer zweimal bitten?
3: Danke.
2: Ja, also, geht doch, Schrare.
3: Ja.
2: Schrare?
3: Ja?
2: Nix.
3: Wieso?
2: Nix, Schrare.
3: Wieso?
2: Nein. Das hat keinen Zweck mit
3: dir. Aber jetzt nicht traurig sein,
2: Nein,
3: Herr Direktor.
2: Ich bin es leid.
3: Bitte.
2: Ich will nicht mehr. Schrare! Raus!
3: Okay, Herr Direktor.

0: Frieda und Anneliese.
1: Diese Woche ist Valentinstag, Anneliese, was freue ich mich da schon drauf?
2: Wieso du? Was hast du denn damit zu kriegen? Das ist doch der Tag der Liebenden.
1: Da bringt mir Reinhard immer eine Schachtel Konfekt von der Tankstelle mit.
2: Und sein Anita, kriegt er wieder nix?
1: Anita ist durch ihre Ehe mit den herrlichen Reinhard schon beschenkt genug.
2: Ich sag dir was, Frieda, normal ist das nicht, dass 50-jährige Söhne ihre vergreiste Mutter Pralinen mitbringen zum Valentinstag.
1: Reinhard ist so dankbar, dass ich ihm unter Schmerzen das Leben geschenkt habe.
2: War der als Säugling auch schon so fett wie heute?
1: Und deswegen bringt er mir immer was mit. Muttertag eine Duftkombination, Ostern ein Gesteck für die Grabstelle.
2: Och, und wenn du die ganze gesamte Bepflanzung zusammen hast, kannst du die Mäse zukneifen.
1: Und an Führers Geburtstag...
3: Was?
1: Habe ich schon lange nichts mehr gekriegt. Reinhard sagt, da ziehen die Blumenläden nicht mehr so mit wie früher, deshalb...
2: Ja, also ich gehe an Valentinstag immer nach der Sparkasse hin und heb von Heinz in sein Konto 100 Euro ab. Da kaufe ich mir denn von Plünnwagen schicken Kittel von...
1: 100 Euro für einen Kittel?
2: Einen schicken fürs Beste, den du auch mal anziehen kannst ins Theater, ne?
1: Ja, wenn die Ehe in die Jahre kommt, muss man sich seine Geschenke selber kaufen. Das ist bei einem Sohn doch ganz was anderes.
2: Ja, Dieter, unser Jüngster.
1: Du hast doch bloß den einen, der ist auch schon über 40.
2: Aber noch so niedlich. Du jedenfalls, der bringt mir zum Valentinstag immer einen Strauß neue Plastikblumen aus der Stadt mit.
1: Ach, wie schön.
2: Ja, da hast du lange was von. Aber nach einer Zeit kriegt man die Fliegenscheiße dann nicht von ab. Dann werden sie doch etwas unansehnlich.
1: Ja, das stimmt.

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Blechhüttenstadt Beuler, ein Vorort am Ende der Welt. Im nahegelegenen Adolf-Jennecke-Kombinat wurden bis vor wenigen Jahren die Radkappen für den Sachsenring-Trabant 601 hergestellt. Von den 40.000 Arbeitsplätzen hat die Treuhand 12 erhalten können. Man munkelt, das Kombinat werde an einen serbischen Investor veräußert. In der von ihm dort geplanten Christbaumständerlackiererei soll ein Arbeitsplatz geschaffen werden. Das wäre ein Zeichen der Hoffnung für die Region, betonte Ministerpräsident Stoipe. In Blechhüttenstadt Beuler wollen alle dabei sein. 40.000 Bewerbungen für die Stelle des Christbaumständerlackierers liegen bereits vor. Aber nur wenige sind qualifiziert. Eine davon ist Heide Ute Markatsch. Sie wohnt in der Straße der Plansoll-Übererfüllung Nummer 6. Hier ducken sich 24-stöckige Plattenbauten ängstlich unter einer tiefhängenden Schwefelwolke. Pestboiler, wie diese Gegend von Blechhüttenstadt schmunzelnd im Volksmund genannt wird, ist die Heimat für 200.000 Breitbandallergiker. In der Hausnummer 6 der Straße der Plansoll-Übererfüllung leben noch 120 Bewohner. Die anderen 400 sind tot und hoffentlich weggeräumt worden. Heide Ute Markatsch stört sich nicht am Schicksal der anderen. Sie hat nur ein Ziel. Sie will die Stelle im neuen Blechhüttenstädter Technopark als Lackiererin für Tannenbaumfüße. Alles würde sie dafür tun. Ja, auch das. Sehnsuchtsvoll steht sie jeden Tag am Fenster und träumt von einer besseren Zukunft. Inmitten bunt schillernder Aerosole. Mit ihren kleinen Schühchen würde sie knöcheltief durch Lösungsmittel tapsen. An frisch gespritzten Füßen schnuppern und in tiefen Zügen genießen, dabei zu sein. Beim Aufschwung Ost. Doch noch ist alles ein Traum. Noch blickt Heide Ute schmachtend durch die blinden Scheiben ihrer Schlichtwohnung auf die pelzige Fassade der gegenüberliegenden Häuserzeile. In der Hausnummer 7 im 23. Stock steht er wieder am Fenster. Der fremde Mann. Unrasiert, die weigelhaften Brauen verdecken notdürftig die leere Augenhöhle. Im unteren Gesichtsdrittel treffen sich Nase und Kinn in schüchterner Umarmung. Zwei Einschusslöcher in den Nüstern sprechen eine eindeutige Sprache. Hier atmet ein Hoffnungsträger, der serbische Investor. Ein verhuschtes Lächeln umspielt für einen Moment die herben Züge der Mitvierzigerin Markatsch. Hat er sie wahrgenommen? Weiß er, dass sich all ihre Hoffnungen auf den neuen Arbeitsplatz richten? Wie gern würde sie ihm ihr Leben weihen? Seit Tagen war sie nicht mehr vom Fenster gewichen, hatte weder gegessen noch geschlafen. Die Haare klebten an ihrem tränenverquollenen Gesicht wie Seetang an der Hafenmole von Swinemünde. Sie erkannte sich selbst kaum wieder.

Plan soll über Erfüllungsstraße Nummer 7. Im 23. Stock blicken ein Auge und eine Höhle unter wuchtigen Brauen aus dem Fenster. Sie gehören dem serbischen Investor Kapotan Genocic, der in Blechhüttenstadt in Kürze eine Waffenschieberfiliale eröffnen will. Was sein Auge sieht, gefällt ihm nicht. Ist jemand hinter den Trick mit der Christbaumständerlackiererei gekommen? Seit Tagen starrt ihn eine Frau aus einem der gegenüberliegenden Fenster an. Genocic wird langsam nervös. Es ist Heiligabend. Er schiebt den Lauf seiner neuen Heckler und Koch durch den Spalt zwischen Fensterrahmen und Betonplatte. Was wusste diese Frau? Egal, er würde kein Risiko eingehen. Ein 9mm Vollmantelgeschoss verlässt eine illegale Exportwaffe. Ein Schuss gellt durch den Schwefel der heiligen Nacht. Wenige Tausendstel Sekunden später zersplittern die blinde Scheibe in der Hausnummer 6 und der bunt lackierte Traum eines arbeitswilligen Wendeopfers.

0: Majestät, wenn es eventuell irgendwie möglich wäre, würde ich bei diesem Gang des Menüs gern einmal kurz aussetzen. Auf ihn ein bisschen einfach verzichten, sozusagen.
1: Was? Ihr verschmäht die Leibspeise des Königs?
0: Ich bitte untertänigst um Vergebung heute, aber ich vertrage diese Stubenfliegenpastete einfach nicht so optimal. Ich muss danach oft stundenlang Flügel aufstoßen und sowas.
1: Eine Frechheit! Der königliche Geschmack wurde beleidigt. Das wird ihn den Kopf kosten.
2: Ach. Das war aus der Reihe Große Momente der Weltgeschichte. Bei einem festlichen Abendessen kommt es an der Tafel des Froschkönigs zu einem echten Gesellschaftsskandal. Im königlichen Schloss gegen Abend zur Essenszeit, kurz bevor der Schnakenpudding aufgetragen wird.

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1: Haha, da ist es wieder, das Rock'n'Roll-Relikt Nummer 1. Peter, würde ich mich noch jünger fühlen, wäre ich ein Embryo Kraus. Aber während früher noch sein Publikum aus niedlich pubertierenden Petticoat-Penelerinnen bestand, sitzen heute dort doch vor allem arrhythmisch ruckelnde Rentnerrudel, die sich mal wieder durch eine Postwurfsendung haben locken lassen. So lustige Schnitzel essen, auf Wunsch auch klein geschnitten oder püriert, Kaffee endlos inklusive Katheterwechsel und Peter Kraus. Aber kommen wir nun zum ersten Gast, Petra Ziegler-Stein mit einem Lied über mich. Aber mit 40% weniger Kalorien. Grandioser Text. Jeder Kuss ein Muss, jeder Schuss ein Russ, jeder Blick ein... Ein weiteres wichtiges Thema in Peters Musikurne ist ja wie in jeder Schlagerschänder-Show das Fernweh.
5: So, bitte stellen Sie sich jetzt vor, das Bier, das Sie sich gerade eingießen, das wäre jetzt eine feurige Sangria.
1: So.
5: Und das Wohnzimmer, in dem Sie sitzen, das ist eine idyllische Bucht.
1: Und der dicke Hintern Ihrer Frau, der vor dem Fernseher hin und her wackelt, ist die Sonne, die im Meer versinkt. Ihre Blähungen sind eigentlich eine Salmonellenvergiftung und der vergilbte Floccati ist in Wirklichkeit ein Schaf, das Sie gerade mit Ihrem geliehenen Motorroller plattgefahren haben.
5: Mit einem Wort, wir sind in Spanien.
1: Olé.
5: Und damit dieser Urlaubstraum nicht schnell verfliegt, hören wir jetzt eine spanische Melodie, gespielt von unserem Senior James Last.
1: Oh Gott, auch der wird also noch elektronisch am Leben gehalten und auf die Bühne gezerrt. James, lasst mich doch in Ruhe, um 5 ist Seniorengymnastik. Und ich meine das auch gar nicht böse, aber der alte Jim Lästig sieht inzwischen echt so klapprig aus, als könnte er nicht mal mehr allein die Correga-Tabs-Packung öffnen. Und der Zuschauer muss andauernd Angst haben, dass er beim nächsten lauten Ton vor Schreck in den Orchestergraben fällt. Doch zum nächsten Punkt. Sollte da nicht noch so ein Xylophon-Heini die Ouvertüre von Wilhelm Tell spielen?
5: Wie reimt der Dichter doch so schön?
1: Weiß ich nicht.
5: Auf dem Xylophon spielt schnell Ralf Halt einen Teil von Tell.
1: Oh.
5: Ein Wahnsinnsgedicht, was
1: ja. Und dichtet mal der Peter Kraus, dann zieht es mir die Schuhe aus. Doch singt dann erst der Dieter Bohlen, kann man mich gleich mit Blaulicht holen. Hör mal, wer da krächzt. Nein, es ist nicht ihr kaputtes Heizungsventil, auch nicht Onkel Herbert mit dem künstlichen Kehlkopf. Es ist Dieter Bohlen. Tja, Thomas Anders hat damals bei der Trennung wohl doch nicht nur die Kaffeemaschine und das Solariums-Abo mitgenommen, sondern auch die Stimmbänder. Ach, apropos Stimmbänder, da war auch noch so ein mega witziger Bauch- oder Arschredner, was weiß ich. Und seine lustige Handpuppe war gestern gerade bei der goldenen Hochzeit von Onkel und Tante Handpuppe gewesen.
6: Eine Glühwürmchen-Ehe.
7: Eine Glühwürmchen-Ehe? Was ist denn das wieder?
6: Die Glut ist vorbei, jetzt ist nur noch der Wurm drin.
1: Und das war übrigens ein sogenannter Bandwurmwitz. Die Lacher sind vom Band und heraus kommt doch nur Scheiße. So, wir machen aber jetzt Schluss. Peter Ograus heizt uns noch ein letztes Mal ein, ja? Peter, sag mal, was soll denn das, hä? Du klingst ja jetzt ungefähr so fetzig wie beim Klassentreffen von dem Mann aus der Melitta-Werbung. Komm, jetzt rock uns noch mal richtig einen vor, ne? Oder ist die Jeans schon wieder zu eng, hä? So ist doch recht, ne? Und da sieht man ja auch, der Peter, der hat's richtig gemacht. Während Elvis sich mit Drogen vollpumpte und kaputt machte, aß er etwas Frischobst, half seiner Frau beim Krawattenbügeln und übte Grinsen. Und heute mit seinen ja auch schon 84 oder so ähnlich Jahren ist er noch sowas von fit, dass man ihn wohl totschlagen muss, damit er mal aufhört zu rocken, ne? Also Peter, weiter so, auf die nächsten 100 Jahre. Keep on rocking, ne? Tschüss!

0: Gysi.
1: Aber es hat doch überhaupt noch nichts gesagt.
0: Das war noch aus der letzten Folge.
2: Mir passt der Umgangston in dieser Gruppe schon lange nicht mehr.
0: Halt du erst recht dein Maul, Holgi.
1: Genau, als Maul, Holgi.
0: Als Maul, Gysi.
1: Aber es hat doch bloß zu Holgi gesagt, er soll sein Maul halten.
3: Als Maul, Gysi.
0: Maul halten, Pole.
2: Haltet mal alle zusammen euer Maul. Das wäre am besten.
1: Halt's Maul, Holgi.
0: Hey, Gysi, hab ich nicht gesagt, du sollst dein Maul halten?
3: Hey, Kalle.
0: Was ist los, Jaro?
3: Halt's Maul.

0: Firma.
1: Liebe, Intrigen, Portokosten.
2: Schicksale rund um das Wirtschaftsimperium des Fritz F. Niedmeier.
3: Ja, meine lieben Zuhörer, wundern Sie sich nicht, dass Sie mich hier hören. Nachdem ich dem Cheferzähler hier beim letzten Mal gezeigt habe, dass selbst ein Baby wie ich seinen Job machen kann, ist er erst einmal beruhigt in Urlaub gefahren. Ne? Und wieder beruhigt hat sich inzwischen auch Niedmeyers Frau Suzette. Denn Außendienstmitarbeiter Gernot Zarkowski, der durch ihr Bekenntnis, dass sie ihn nicht liebt, schwer verletzt war, befindet sich mittlerweile wieder auf dem Weg der Besserung. Seine Frau, Niedmeyers Tochter Steffi, ist gerade bei ihm im Krankenhaus.
4: Na Gernot, wie geht es denn jetzt so,
5: hä? Oh, schon besser, Steffi. Und deiner Mutter, der süßen Suzette?
4: Prima, ey.
5: Sag mal, meine Liebe, du nimmst es mir doch nicht mehr übel, dass ich versucht habe, deine Mutter abzubackern, oder?
4: Ach was, ich meine, lieber meine Mutter als irgendeine andere Frau, wa? So bleibt es jedenfalls in der Familie, ne?
5: Also ehrlich.
3: Ja, sie haben doch alle ein großes Herz, diese Niedmeyers. Aber nicht nur das, sie haben auch noch etwas ganz anderes. Sorgen. Zumindest mein Opa, der Firmenchef Fritz F. Niedmeyer, der gerade mit seinem treuesten Mitarbeiter, mit Heinz Bärbel Schrage, telefoniert.
6: Also Chef, raus damit. Wo drückt denn der Schuh?
7: Ach Schrage, wenn das nur das leidige Problem mit meinen breiten Füßen wäre, dann wäre das ja nicht so schlimm.
6: Was denn sonst? Kommen Sie mit, er, wenn ich ihn nicht klar, springt Ihnen der kleine Rotzreifel auf den Kopf rum?
7: Ja, das auch, aber ich strahle jetzt immer ein...

0: Helm, das ist also auch nur noch halb so schlimm. Nein, Schrage, ich habe mir irgendwie mit diesem Buchholz vom Finanzamt verscherzt. Ja, und ich glaube, der will uns jetzt hier die Steuerfahndung auf den Hals schicken. Und wenn die kommen, dann wissen sie ja, was passiert. Dann können wir den Laden hier dicht machen.
1: Chef, jetzt mal die Ruhe bewahren. Da hilft nur noch die Flucht nach vorne.
0: Ja, das sagen sie so. Aber ich weiß im Moment ja nicht so genau, wo vorne und hinten ist.
1: Aber ich, Chef... Alles kein Problem. Bleiben Sie ruhig. Ich bin morgen bei Ihnen und ich mache vorher noch einen kleinen Abstecher nach Bonn. In der Abteilung Osthandel sitzt einer, mit dem habe ich schon zusammen im Sandkasten gespielt.
0: Schare!
1: Herr Direktor!
0: Das ist jetzt nicht die Zeit, in Kindheitserinnerungen zu schwelgen. Ja. Wir müssen die Firma retten, Sie kretengen also, Sie!
1: Aber Chef...
2: Einen Moment überlegt Schrage, ob er jetzt beleidigt sein soll oder nicht. Aber er entschließt sich, zunächst einmal die Firma zu retten. Und so düst er schon wenig später zu seinem alten Freund in der Abteilung Osthandel. Und nach einem kurzen Gespräch hinter verschlossenen Türen düst Schrage weiter zum Stammsitz der Firma, wo er aufgeregt in Niedmeyers Büro stürzt.
0: Schrage, was ist los?
3: Chef, wir sind gerettet.
0: Ja, wunderbar.
3: Ja.
2: Wen meint Schrage wohl mit wir? Die Flugzeugpassagiere oder etwa die Firma? Hat Schrage etwa tatsächlich einen Weg gefunden, die Firma vor den gierigen Klauen des Oberfinanzdirektors Buchholz zu retten? Wenn Sie das interessiert, dann versäumen Sie auf keinen Fall die nächste Folge von Die Firma.

0: Frieda und Anneliese.
1: Und, wie bist du reingekommen?
2: Spinnst du? Durch die Tür eben, wie immer.
1: Ins neue Jahr, meinte ich natürlich.
2: Du, das weiß nicht mehr. Um 11 wurde mir schon ganz blümrand von dieser Bohle.
1: Ach, den hat Heinz dir wohl gemacht,
2: nein, was? Nein. Der hat ja seine eigene Bohle-Schüssel. Das ist hochexplosiv, das Zeug, und leicht brennbar. Da traut sich kein anderer ran.
1: Und welche Sorte hattet ihr?
2: Nach meinem Rezept. Dose Pfirsiche, Dose Bananen, alles in Doppelkorn einen Tag ziehen lassen und dann mit kleinen Reblaus auffüllen und mit Scharlachberg abschmecken.
1: Hast du noch Reste?
2: Nee, wie gesagt, ich musste ja schon um 11 ins Bett.
1: Weil du dicke warst?
2: Das auch, aber Bohle war man alle. Und Heinz, der gibt nichts ab, das kannst du aber mal glauben.
1: Dann hast du ja von dem Jahreswechsel nichts mitgekriegt.
2: Schön wär's. Um Mitternacht haben sie mir einen Kanonenschlag in die Kammer gejagt. Der ganze Schapp stank wie beim Teufel in der Unterbuchse.
1: Oh, ich riech das ganz gern mal, diesen Schwefel.
2: Und, bist du denn ganz gut reingekommen?
1: Ins Bett, ja. Um 10 bin ich das erste Mal eingenickt. Kurz vor 12 hat mich Reinhard an die Füße ins Bett geschleift. Er sagt, vor lauter Schnarchen hätte der Fernseher nicht mehr verstehen können.
2: Ja, Frieda, das ist auch nichts mehr für uns, nicht? Diese Feierei an Silvester. Aber den können wir doch wenigstens den Neujahrspaziergang zusammen nachholen.
1: Ja, das ist schön. Wir setzen uns beide mit einer Flasche Caramba.
2: Lumumba.
1: In der Schippkarre und Anita fährt uns durch den Wald.
2: Prost, Neujahr!
1: Prost!

0: Der Äther. Unendliche Weiten. Dies sind die Abenteuer der FF Enterprise, die mit ihrer 90-Mann starken Besatzung unterwegs ist, um neue Welten zu erforschen, neues Leben und neue Zivilisationen. Viele Lichtjahre von der Realität entfernt dringt die FF Enterprise in Galaxien vor, die nie ein Mensch zuvor gehört hat.
1: Komm, wir gehen ins Kino, oder?
2: Will noch jemand Eis?

0: Kino sind wir schon total lange nicht mehr gewesen.
1: Gute Idee.
0: Finde ich toll, dass wir das mal wieder machen.
1: Ja,
0: ne?
1: Ja, logisch.
0: So, Benno, gib mir mal die Zeitung her.
1: Ja, hier, mal, da überhalte
0: mal,
1: ich
0: mal
1: aber.
0: Mal gucken, was da kommt.
2: Schießen Sie los.
0: Ja, also neu auf dem Apollo. Ja. Als Buch ein Universumserfolg. Oh, nee. Jetzt der Film. Nicht ohne meinen Phaser. Oh, nee. Oh, nee. Ich glaube auch, das ist blöde. Meine Mutter fand das nämlich ganz toll.
1: Hier, pass mal auf. Hier kommt ein ganz dufter Actionfilm. Fleisch, langsam 3, Fly Hardest, ein Mann und sein Raumschiff, voll mit klingonischen Terroristen.
2: Klingt vielversprechend.
0: Kirk. Gewaltfilme finde ich doof, ey. Hier, genau wie hier im UFO-Lichtspieltheater. 4 Spitzohren für ein Faszinierend. Das ist doch bescheuert, ey.
1: Sag mal, Spock, wie wär's denn hier mit einer schönen Komödie?
0: Find ich auch gut.
1: Hier, Pille und the Portas. Was
2: Nein, daran habe ich kein Interesse.
0: Och, schade. Das ist bestimmt ulkig, du. Na, wir können natürlich auch hier einen Thriller gucken. Zum Beispiel Das Schweigen der Romulanier. Ja. Oder Der Vulkanier in meinem Bett. Oh, da spielt diese Julia Roberts mit. Die Tochter von Chris Roberts. Aus Pretty Mutantin.
1: Ja, ja, ja.
2: Was? Mal, wenn's so ist.
1: Ja, die sollen total verschärft aussehen. Ich glaub sogar, der hat 3 Brüste oder so.
2: Das halte ich für unwahrscheinlich. Oder immerhin für möglich.
0: Oh Mann, guck mal, hier sehe ich gerade, der ist schon abgesetzt.
1: Mist, aber auch.
0: Aber hier kommt eine lange Filmnacht.
1: Ja.
0: Man beamt nur 2-mal und Der Mutant, der mich liebte, mit James Bond, Lizenz zum Entmaterialisieren.
1: Nee, alles alte Kamellen, kam schon im Fernsehen.
0: Ja.
1: Hier sind 2 ganz neue Filme.
0: Was
1: Moment,
0: denn,
1: Der Pate des Paten, Teil 16, und dann ganz großes Epos, der mit dem Spock beamt.
2: Sehr emotionell,
1: ja,
2: nicht
1: wahr?
0: Ja doch, ich glaube, ein bisschen kitschig wird der wohl schon sein. Ne?
1: Und? Was denn?
0: Und hier läuft noch was total Blödes. Star Trek 57 am Rande der Rente. Habe ich schon mal einen von gesehen.
1: Ja,
0: das ist total unrealistisch. Die haben noch nicht mal Praktikanten an Bord. Ey.
1: Tja, da war doch wohl nichts mit dem Kino heute, oder was? Da bleibt uns wohl nur das Gleiche wie immer, wa?
0: Hä?
1: Wir bleiben zu Hause, gucken Glücksrad und saufen uns die Ohren. Was meinst du, Spock, hä?
2: Alter. Wenn ich dich jetzt richtig verstanden habe, dann glaube ich, wir sollten zu diesem sehr guten Vorschlag Ja sagen.
0: Okay,
1: ja, wunderbar.
0: Ich beam mal schnell zur Tankstelle und hol einen 6er-Träger, ne?
1: Ja, 2, ne?

0: Dein Zimmer ist nicht aufgeräumt.
1: Aber ja, Mami, das habe ich dir doch schon letzte Woche, habe ich das doch schon zugegeben.
0: Und das ganze Geld hier, was ist damit?
1: Ja, das ist mein Taschengeld, das habe ich gespart.
0: Ach, Papalapap, so viel Geld kannst du gar nicht zusammenbekommen mit dem, was du kriegst. Also brauchst du das her.
1: Ich hab's geschenkt gekriegt.
0: Geschenkt gekriegt? Das wird ja immer schöner. Du lügst doch.
1: Nein, Mami. Sag mir so, ich hab davon nichts gewusst.
0: So, jetzt reicht's mir aber. Ab sofort wird die Pickelcreme gestrichen.
1: Nein, Mami. Alles nur das nicht.
0: Sei still. Irgendwie muss man dich doch zu einem anständigen Menschen machen können.
2: Das war aus der Reihe Große Momente der Weltgeschichte. Der hessische Ministerpräsident Roland Koch, kurz vor seinem 7. Geburtstag. Damals im Mai, kurz vor dem Schülerunion-Parteitag.

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2: Herr von Hesselhoff, David, alter Autowäscher, ne? Kämm dir doch mal ein bisschen das Brusthaar aus den Ohren und hör mir zu. Hier, der Ring der Musketiere auf RTL mit dir und Thomas Gottschalk als Actionhelden. Also dämlicher geht's doch nun wirklich nicht mehr, oder? Warum nicht Miami Vice mit Ernie und Bert oder Vom Winde verweht mit Bud Spencer und Möllemann, hä? Wie kommst du auf sowas? Hast du letztens mal wieder in der Nase gebohrt, einen Popel weggeschnippt und dann war es doch dein Gehirn, oder was, hä?
3: Oliver Kalkoff, that is not nice. And you... have no chest hair.
2: Ha! Was? Ich kein Brusthaar? Ja, ist okay, Hassi, das stimmt, ne? Aber weißt du, die Neandertaler hatten Brusthaar ohne Ende, waren trotzdem zu blöd, das Rad zu erfinden und beim Aufrechtgehen wurde ihnen immer schwindelig. Kannst mal drüber nachdenken. Also, Hesselhoff, mach dich jetzt mal auf was gefasst, ne? Gleich bist du dran. Harr! Harr! Harr!
1: Das war keine Folge der drei Musketiere. 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
5: Dies ist der Ring der Musketiere. Wer immer ihn trägt, ist bei seiner Ehre verpflichtet, die Unschuldigen zu beschützen und das zu bewahren, was dem Wohle der Menschheit dient.
1: Ach was, ja, dann dient doch gleich mal und vernichtet diese dämliche Serie, ne? Nein, ganz ehrlich, so viel kann man einem Menschen doch gar nicht ins Gehirn geschissen haben, dass sowas dabei rauskommt. Das Härteste dann dabei, RTL bezahlt das Produkt dieser geistigen Magen-Darm-Grippe, verkauft es uns als Weihnachtsvierteiler und die Trottel Hasselhoff und Gottschalk laufen grinsend mit dem Haufen in der Hand herum und lachen, hey, hier spielen wir mit, was für ein Glück, fast wären wir reingetreten, ne? Aber betrachten wir doch mal dieses großartige Machwerk etwas genauer. Die Handlung. Hosenscheißer Mickey wird entführt. Ja, machen die Entführer natürlich nicht, wären sie auch schön blöd. So wird David die Granate Hasselhoff alias John D'Artagnan Smith gerufen.
6: Ich muss gehen. Ja. Ich bin in ein paar Tagen wieder zurück.
1: Er hat keine Eile.
2: Weil es geläutet hat?
6: Ja, genau.
1: Das erklärt alles. Danach geht's zu Gottschalk alias Peter Portos. Fehlt eigentlich nur noch Jens-Uwe Richelieu oder so, aber egal. Tommy jedenfalls hält gerade seinen Schädel für eine Horde degenerierter Nintendo-Blagen unter Wasser.
7: Okay, Kinder. Ich habe meinen Rüssel in das Aquarium gesteckt, um euch zu beweisen, was man alles tun kann, wenn man nur an sich glaubt. Aber versucht es nicht nachzumachen.
1: Ja, denn da leidet die Frisur drunter. Aber übrigens noch eins, Tommy. Gehirnchirurg und Schauspieler wird man nicht nur, weil man daran glaubt. Ne? Ich kann das auch gar nicht verstehen. Eigentlich mag ich ihn ja gern. Nur warum macht er andauernd solchen Dreck? Reichen ihm nicht die Kurzfilme für Gummibärchen und schottische Bulettenbrötchen? Oder ist das, weil momentan alle über seine Gottschalk-Unerträglich-Show oder so ähnlich meckern und er uns drohen will, reizt mich nicht, ich kann auch noch schlechter. Doch egal, zurück zum Thema. Mickys Mutter ist verzweifelt.
8: Ich habe nicht die leiseste Ahnung, warum mein Sohn gekidnappt worden ist. Ich bin doch nur eine Kellnerin, die Kaffee verkauft.
1: Aha, da haben wir das Motiv. Es war die RAF, die Röstfrisch-Aktionsfront. Ja, war auch höchste Zeit, ne, bei dem scheiß Kaffee, den man heute teilweise vorgesetzt kriegt. Finde ich völlig okay, das Ganze. Nun, die Musketiere fahren zum Versteck und Hasselhoff singt vor der Tür einen vor, umringt von kreischenden Teens.
9: Gesangslehrer bei Milli Vanilli.
10: Also bin ich noch nie auf den Sänger abgefahren.
1: Ja, dann würde ich mal schnell zum Arzt gehen. Übrigens wirklich super. Hasselhoff mit Spitzbärtchen, weißem Pluderpulli und aufgerissenen Augen sieht jetzt wirklich endgültig aus wie ein schwuler Friseur, dem man einen Lockenstab in den Hintern gesteckt hat. Ne? Nun, während er versucht, die Gangster tot zu singen, wird Mickey befreit und das war's dann auch schon zum Glück.
6: Jetzt ist alles gut, Mickey.
1: Ja. Na klasse. Wieder eine Stunde Fernsehen für den Müll und so eine Sendung hat noch nicht mal einen grünen Punkt. So spannend wie die erste Folge war, muss die zweite ja ungefähr so aussehen. Gottschalk geht zum Bäcker, um 10 Brötchen zu kaufen. Wird er lebend wieder rauskommen? Und wieso ist ein Roggenbrötchen in der Tüte? Super, wirklich. Und sowas wird gezeigt als Abenteuerserie für die ganze Familie. Gemeint ist damit wahrscheinlich, wer das wirklich toll findet, dessen Eltern waren auch Geschwister. Aber okay, das war's dann für heute mit meiner Kritik, ne?
11: Hören Sie, ich weiß gar nicht, wer Sie sind und
1: Kalkofe.
11: Wie ich Ihnen dafür danken kann. Ich danke.
1: Ja, ist schon okay so, ne? Schicken Sie mir einfach Geld. Und schalten Sie nächste Woche wieder ein. Bis dann.

0: 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Heute
1: die Kaffeepause.
2: Hey, Athos.
3: Ja?
2: Schau er nur. Der Kaffee ist schon fertig.
3: Ja, aber Porthos, warum denn jetzt schon?
4: Es ist schon Kaffee.
1: Das war eine Folge der drei Musketiere von Perner und Pohl aus der Moin-Redaktion Hannover.

0: Der kleine Tierfreund.
1: Jahrtausende bevor Peter Maffay Schlagersänger in Mitteleuropa wurde, lebte auf Kuba und Haiti bereits ein struppiger kleiner Bursche, der Schlitzrüssler. Und obwohl der rattengroße Troll aus dem Regenwald gar nicht singt oder sich sonst etwas zu Schulden kommen ließ, ist er höchstwahrscheinlich heute bereits ausgerottet. Schlitzrüssler haben ein höchst seltsames Aussehen. Ähnlich wie Peter Maffay tragen sie das dichte Fell bis über die Ohren, sind aber insgesamt etwas kleiner als der mitteleuropäische Barde, nämlich nur 28 cm lang. Der Schwanz des karibischen Struppis liegt rattenähnlich sinnlos in der Gegend herum, während das Gesicht überflüssigerweise in eine lange mohrrübenförmige Nase mündet. Oft haben wir uns am Radioempfänger sicher schon gefragt, wie sieht jemand aus, der diese gequälten Lieder durch den Äther knödelt? Vielleicht wie ein Rauhaarteckel, der sich in die Hosen gemacht hat. Wir erfuhren es nie. Und unter einem Maffay konnten wir uns auch nichts vorstellen. Erst als ich vor kurzem ein russisches Zoologiebuch durchblätterte und dort den Schlitzrüssler entdeckte, schoss es mir durch den Halbschale behelmten Tierfreundschädel. Das muss Peter Maffay sein. Die gleiche Frisur, die gleiche Notdurft signalisierende Körperhaltung. Doch es war, wie gesagt, lediglich der kubanische Schlitzrüssler. Begierig sog ich den Artikel in mich auf. Alles wollte ich wissen über den kleinen Mann. Der Schlitzrüssler gehört zu den primitivsten Säugern, ähnlich wie die Kloakentiere. Am Abend bummelt der raue Kerl durch das fremde karibische Eiland und steckt überall seine lange Nase rein. Genau wie Peter Maffay, dachte ich. Allerdings moderiert der Schlitzrüssler bisher noch keine ZDF-Sendung. Den ungewöhnlichen Namen erhielt der primitive Banause aufgrund seines unteren Schneidezahns, der einen Schlitz aufweist, in den der Kanal einer Drüse mündet. Man nimmt an, dass der kecke Bursche mit diesem Instrument nach Lust und Laune ekelerregenden Seim an die Umwelt absondert. Ähnlich ungeklärt ist ja auch immer noch, ob Peter Maffay eine Schlagerdrüse im Mund hat. Ja, liebe Tierfreunde, so kann Naheliegendes und Exotisches gleichermaßen fremd für uns bleiben. Ich jedenfalls denke oft an den struppigen Stinker, wenn ich Peter Maffay im Radiogerät höre. Höchstwahrscheinlich ist ersterer heute bereits ausgerottet, und zwar ausgerechnet von der eingewanderten asiatischen Manguste. Welch bitterer Scherz für unseren kleinen Schlitzi. Hallo, kleiner Schlitzrüssler.

0: Meine lieben Zuhörer, heute gibt es ein Novum in unserer Redaktion. Normalerweise klären wir auf über die Geheimnisse des deutschen Schlagers, aber heute müssen wir eine Ausnahme machen, müssen wir etwas geheim halten, nämlich die Identität unseres heutigen Studiogastes. Ja, und da haben Sie ihn wahrscheinlich schon gehört, meine Damen und Herren, Rudi Dittmeier. Der Name wurde selbstverständlich von unserer Redaktion geändert. Rudi ist bei uns, weil er... Aber nein, das soll er uns am besten selbst erzählen. Ja.
1: Also, ich habe immer geträumt. Das ist eigentlich alles. Geträumt, seitdem ich Ulis Lied gehört habe.
0: Ja.
1: Das ist jetzt 17 Jahre her. Und jetzt...
0: Ja?
1: Jetzt, da träume ich nur noch. Den ganzen Tag.
0: Also, ja. Liebe Hörer, Sie werden Verständnis dafür haben, dass wir Rudis Stimme mittels eines Vocoders verzerrt haben. Andernfalls wäre Rudi vor Repressalien an seinem Arbeitsplatz nicht sicher gewesen.
1: Ja, deswegen bin ich ja auch zur Selbsthilfegruppe gegangen, weil ich auf der Arbeit immer nur Ärger gekriegt habe. Wenn ich geträumt habe, dann ging ja nichts mehr.
0: Ja, und dort hat man Ihnen dann geholfen.
1: Ach, was heißt geholfen? Die waren unheimlich nett da. Die anonymen Träumer, die kümmern sich echt um einen, dass man nicht dauernd vor so einem Auto läuft und dass man über seine Probleme, die man mit seiner Traumfrau hat, sprechen kann.
0: Ja,
1: und so.
0: Ja, Herr Rudi, und, apropos Traumfrau. Mist, jetzt ist wieder dieses Manuskript runter, so ein Mist, aber... Ja, meine lieben Hörer, auf Wunsch von Herrn Dittmeier haben wir das Studio heute komplett verdunkelt, um seine Anonymität wahren zu können, denn das ist für ihn so enorm wichtig. Ah ja, da ist das Manuskript. Was würden Sie denn jungen Menschen raten, Rudi, die vielleicht vor einem ähnlichen Problem stehen?
1: Leute, bleibt zu Hause und lest Zeitung, so viel wie es geht. Sonst ist es echt too much. Und Brennnesseltee trinken, das turnt gut ab.
0: Ja, vielen Dank, Rudi, für diese Tipps. Bleibt nur noch zu sagen, dass es auch um Uli Martin seit Mitte der 70er Jahre bedenklich still geworden ist. Nun, wenn er uns jetzt hört, Uli... Leg die Zeitung kurz aus der Hand. Hör ihn dir noch einmal an. Als mahnendes Beispiel sozusagen. Dein Song, mit dem alles anfing.

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1: Mann, ist das heute wieder ein langweiliges Spiel, du?
2: Das kannst du wohl laut sagen, du.
1: Mann, ist das heute wieder ein langweiliges Spiel, du?
2: Ja. Du, sag mal, was hältst du denn davon, wenn wir einfach an beiden Seiten vom Spielfeld ein Tor aufstellen, du?
1: Oh ja. Und da müssen wir dann immer den Ball reinschießen,
2: ja,
1: ne?
2: Genau, oh, super. Ja.
3: Aus der Reihe Große Momente der Weltgeschichte hörten Sie heute eine wichtige Änderung der Fußballregeln. 1875 auf einem Fußballplatz in Südengland.

0: Vati? Vati?
1: Hm, ja.
0: Vati, ich hab dir doch von der Fete bei Cordelia erzählt, ne?
1: Ja, ja.
0: Ja, und ich möchte da doch so gerne hin. Da ist unheimlich so viel was los immer.
1: Ja.
0: Alle trinken da unheimlich viel Alkohol und sind ganz lustig und so, Vati. Ja, und wenn wir dann alle besoffen sind, so richtig meine ich, dann spielen wir Poker 17 und 4, um Geld natürlich, ne?
1: Ja.
0: Ja. Und wenn wir dann alle kein Geld mehr haben, dann spielen wir Ausziehskat. Das macht auch eine Menge Spaß.
1: Ja, wird schon richtig.
0: Ja. Ja, aber am meisten Spaß macht, aber wenn wir die Bude von dem alten Rheinwald, das ist also Cordelias Vater, auseinandernehmen. Beim letzten Mal haben wir seine ganzen Belege für die Steuererklärung in den Hamsterkäfig getan.
1: Ja, so kann das gehen.
0: Du, wusstest du übrigens, dass Cordelias kleiner Bruder eine richtige Bande hat, so gut drauf, so für 14-Jährige? So Automatenknacken, Handtaschenraub, Schülerausweis fälschen und so weiter, Vati. Hast du davon gehört?
1: Sehr schön, ja.
0: Ach so, und da ist da meistens auch noch der Johnny. Der will mal Mörder werden, sagt er, ne? Hat aber noch nicht das Passende gefunden, sagt er, ne?
1: Wird schon noch was finden.
0: Und glaube ich auch, Vati. Eine Pistole hat er auf jeden Fall immer dabei, auch auf der Pfete nachher, ja? Könnte ja sein, dass sich da was ergibt, ne?
1: Ja.
0: Ja. Ja, ach so, jetzt möchte ich nochmal fragen, ob ich da hin darf heute Abend.
1: Ja, warum nicht?
0: Ach so, Vati, danke schön erstmal. Aber da ist noch eine Sache. Könnte ich wohl vielleicht dein Auto kriegen?
2: Was? Wohl verrückt geworden, meinen neuen Wagen? Aber, für den habe ich hart gearbeitet, Früchtchen. Da fährt man nicht so einfach mit durch die Weltgeschichte. Vati.

0: Ja, meine Damen und Herren, ich wollte es ja eigentlich gar nicht glauben, aber es gibt ihn, den ersten deutschen kommerziellen Bakterienmester, und er heißt Horst Jungblut.
1: Tag.
0: Ja, Herr Jungblut, bevor wir auf das eigentliche Thema kommen, was haben Sie denn vorher gemacht?
1: Ja, ich hatte so eine mittlere Hühnerfarm. Aha. Und dann hat Aldi mir aber gekündigt, ne? Aha. Ja, da war's aus. Hat mir einfach nicht mehr abgenommen. Einfach so. Lassen sich ja nicht mit denen als Spitzbuben, das sind linke Brüder.
0: Ja, Herr Jungblut, Sie behaupten, dass die Zukunft der Ernährung in der Bakterienmästerei liegt.
1: Aber wie meinen Sie das? Schauen Sie doch hier mal gerade hier dieses Mikroskop, nicht? Wenn Sie da mal gerade durchgucken wollen, was sehen Sie denn da?
2: Ist ja widerlich, lauter schwammiges Zeug und so viel auf den Haufen. Bäh.
1: Ja, was Sie da sehen, Herr Brunks, sind 1 Amerino-Buckies. Ja, die werden normalerweise schon wenige Minuten nach dem Entstehen geschlachtet, nicht? Aha. Ist ganz zartes Fleisch. Allerdings mit 0,00001 Kilojoule pro Stamm ziemlich deftig. Ist nicht jedermanns Sache. Aber ja, schauen Sie mal in das andere rein, da.
0: Ja, wo?
1: Ja.
2: Das gibt's doch eklig, glibberklebt. Nein.
1: Bitte sehr, Herr Brunks, was Sie da sehen, das sind doch die halben Hähnchen unter den Bakterien. Aha. Nur mit wesentlich weniger Hormone für Leute, die auf ihre Linie achten müssen. Nicht? Der Nährwert bei diesem Stamm geht übrigens gegen null. Es sind, falls es interessiert, neuseeländische Tiefwässerer, ne?
0: Ja, gut und schön, aber wie nehme ich denn die Viecher ein? Ich meine, wie esse ich das Zeug?
1: Also entweder verwende ich als Nährlösung mehlsättig Sahnesauce oder einfach Wasser.
0: Ja, und wie viel Wasser brauche ich denn so für eine Mahlzeit?
1: Auch 800 Liter für den normalen Appetit, ne?
0: Ich meine, dauert das nicht ein bisschen ganz schön lange, bis ich damit fertig bin?
1: Beim Essen soll man sich ja sowieso Zeit nehmen, ne? Sonst hat man ganz schnell Morgenprobleme, ne?
0: So, jetzt gucke ich doch mal in ein anderes Mikroskop. Moment, was denn das denn für Viecher da?
1: Seid mal gerade. Ach ja, die können Sie nicht essen, ne? Das sind doch Zierbakterien, da mache ich Halsketten raus.
0: Ja, vielen Dank, Herr Jungblut.
1: Ja, bitte.